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Ja, hier ist der Kulturpalast am Mikrofon. Alexander Walter heute mit Barockkonzerten für Oboe. Wir hören Céline Moinet und das Folkwang-Kammerorchester Essen unter Reinhard Göbel. Vorher war Alessandro Besozzis Oboenkonzert zu hören in G-Dur. Nun hören wir von Jean-Marie Leclerc das Concerto in C-Dur Opus 73 mit Céline Moinet Oboe.

Ab dem 24. September ist ein neuer Film zu sehen von Scham und Geld, und zwar von Bizar Morina. Hatice und Schaban bewirtschaften einen kleinen Hof im ländlichen Kosovo. Sie haben drei Töchter und leben in einer Großfamilie. Durch den Verrat des Bruders verlieren sie über Nacht ihre Existenzgrundlage. Es bleibt nur der Weg in die Hauptstadt. In Pristina nimmt Hatices wohlhabende Schwester die Familie auf. Was wie Hilfe aussieht, entpuppt sich als stille Demütigung. Alles hat seinen Platz, auch jeder Mensch, erklärt der reiche Schwager. Mag sein, aber um den zu finden, brauchen Hatice und Schaban erstmal einen Vorschuss. Für die drückenden Schuhe der Tochter, für die Medikamente der Mutter, die sie sonst halbieren muss. Erst dann beginnt die Suche nach diesem Platz. Im Nachtclub, den sie putzen und dafür kaum bezahlt werden, auf dem Arbeiterstrich, wo sich Schaban als Tagelöhner anbietet. In der Pflege des Schwiegervaters, der langsam vor sich hin stirbt. Leicht zu finden ist dieser Platz nicht. Vielleicht als Sicherheitsmann einer gated community. Von Scham und Geld zeigt, dass in einer Welt, in der Geld die Macht bestimmt, das Menschsein zum teuersten Gut wird.

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Das war ein Trailer aus dem Film von Scham und Geld, seit dem 24. September im Kino in Deutschland. Ein Film von Visa Molinar.

Ja, es gibt hier ein Interview mit Visa Morena noch. Von Scham und Geld ist ihr dritter Spielfilm nach Babai 2015 und Exil 2020. Mit Babai waren sie im Kosovo der 90er Jahre, mit Exil in Deutschland und jetzt mitten im heutigen Pristina. Was hat sie daran gereizt, diesmal eine Geschichte direkt aus Pristina zu erzählen? Exil hat nichts mit dem Kosovo zu tun, die Hauptfigur stammt von dort, sie könnte aber genauso gut aus jedem anderen Land, dem sich der Westen überlegen fühlt, und das sind die meisten Länder, kommen. In Babai ging es um einen Vater und um eine Vater-Kind-Geschichte, konkreter um ein Bild, das ich als Kind mehrfach beobachten konnte. Wenn ein Huhn geschlachtet wurde, dann sprang es kopflos rum, recht oft und recht hoch. So stellte ich mir den Zustand des Kindes vor, als ob es vom Vater verraten wird. Gleichzeitig ist der Vater in einer Situation, in der er glaubt, nicht anders handeln zu können, und da kommt die Politik rein, und das fand ich spannend. Was ich bei Von Scham und Geld in Pristina interessant fand, ist das, was ich auch im Regie-Statement zu beschreiben versucht habe. In Deutschland sind viele Strukturen so tief verankert, dass wir sie oft als gegeben hinnehmen und dadurch das Menschengemachte oft nicht sehen. Kosovo ist ein kleines Land mit weniger als 2 Millionen Einwohnern. Bis zum Fall der Berliner Mauer war es Teil des sozialistischen Jugoslawiens. Es folgte ein Jahrzehnt unter Milosevic, bis der Krieg ausbrach und die NATO intervenierte. Ein UN-Protektorat wurde eingerichtet. 2008 erklärte sich das Land zu einem unabhängigen, demokratischen Staat. Seitdem dümpelt das Land vor sich hin, mit einer sehr hohen Arbeitslosigkeit und vielen Einflüssen ausgesetzt. Die Menschen versuchen sich dazwischen einzurichten, auf der Suche nach Orientierung, vereint in einer radikalen kapitalistischen Blase. Und weil das Land so klein, die gesellschaftlichen Umwälzungen so frisch und die Einflüsse oft widersprüchlich sind, bekommt man das Gefühl, man sei in einem Labor, in dem sich eine Gesellschaft zu formieren sucht.

von Scham und Geld, ein Interview mit Visar Murina zu dem Film, der seit 24. September in den Kinos läuft. Sie beschreiben den Film als eine Art alternative Biografie ihrer Eltern. Wo hört die eigene Erfahrung auf und wo beginnt die Fiktion? Durch die Corona-Pandemie war ich recht besorgt um meine Eltern und fing an, anders und intensiver über sie nachzudenken. Weniger in Bezug auf die Tatsache, dass sie meine Eltern sind, eher als zwei beliebige Menschen, die zu Spielbällen von Mächten wurden, die sie nicht immer verstanden, aber deren Konsequenzen sie zu ertragen hatten. Und sie hatten einiges zu ertragen. Mein Vater ist 1945 geboren, der Zweite Weltkrieg wütete noch, meine Mutter kam 4 Jahre später auf die Welt und nun hockten sie in einer Herrenberger Wohnung bei Stuttgart und bekamen ständig Anrufe von ihren Kindern, dass sie bitte die Tür nicht verlassen sollen, weil ein Virus um sich greift. Das war ein Aspekt, der wichtig war. Der andere waren die Bücher von Annie Ernaux. Ich habe Annie Ernaux für mich recht spät und zufällig entdeckt und hatte beim Lesen ihrer Bücher ständig das Gefühl, dass sie eigentlich über das Dorf, in dem ich groß wurde, und über mich und meine Eltern schreibt, obwohl sie eigentlich darüber schreibt, wie es für sie war, als Mädchen in Frankreich groß zu werden, oder über den Tod ihres Vaters.

Weiter geht's mit dem Interview mit Visa Morina zu dem Film Von Scham und Geld. Jetzt in den Kinos seit 24. September. Und dann dieses Foto, von dem ich auch im Regiestatement spreche und fragte mich, wie es wohl wäre, wenn meine Eltern heute das Dorf verlassen hätten, wie die Zeiten heute sind, um ein Zuhause zu verlassen, und da fing die Fiktion an. Scham ist ein Luxus, sagt Hatice zu ihrer Schwester. Gleichzeitig ist Scham das, was Schaban zerstört. Hängen Scham und Geld zwangsläufig zusammen? Ich weiß nicht, ob Schaban an der Scham zugrunde geht. Vielleicht. Ich glaube, wenn man als Mensch einigermaßen integer ist, dass man gegenüber skrupellosen Menschen völlig ausgeliefert ist. Der eigene Kompass hängt, er greift nicht. Man tappt im Dunkeln und wundert sich über die anderen, über sich selbst. Hinzu kommt die Stadterfahrung. Gegenüber den anderen tritt man in der Stadt in gewisser Weise als Konkurrent auf. Man konkurriert um den Parkplatz, um die Liebe, um die Arbeit. Die Stadt braucht dich nicht. Das Dorf schon. Die Pflanze, die Kuh, das Feld, sie alle brauchen dich. Aber um auf die Frage zurückzukommen, ja, unbedingt. Und noch viel mehr, sobald Geld identitätsstiftend wird, und wir leben in sehr förderlichen Zeiten dafür, kann es nicht anders sein. Es kann sich auch gegenteilig äußern, über Stolz. Stolz, dass ich im Bioladen einkaufe, dieses und jenes esse, mache. Und schnell ist man beim Begriff der Klasse, der aus meiner Sicht nichts anderes ist als eine Frage des Geldes, der Ausbeutung. Beim Dreh, es mag vielleicht merkwürdig klingen, es war mal wichtig, dass sie alles sagen, was sie meinen, bis sie nicht mehr wissen, was sie meinen, vor allem Schaban am Ende. Konkret hat es bedeutet, dass wir versucht haben, die Lebenssituation und die Figuren so ernst wie möglich zu nehmen und so aufrichtig wie möglich aufeinander zu reagieren, ohne Hintergedanken, ohne Subtext, einfach versuchen, in voller Aufrichtigkeit für den anderen und im Moment zu sein. Und wenn das nicht geklappt hat, haben wir es wiederholt und wir haben viel wiederholt. Weitere Frage, die Kamera ist oft sehr nah an der Familie. Wie haben Sie die Bildsprache entwickelt und wie war die Zusammenarbeit mit dem Kameramann Janis Mazur? Mit Janis habe ich studiert. Ich kenne ihn seit dem ersten Tag an der KMH. Seitdem sind wir sehr eng befreundet. Ich schätze seinen Blick auf die Menschen und seine Einfühlsamkeit. Das sehe ich auch in seiner Arbeit. Wir fanden Kosovo in vieler Hinsicht so spannend, dass es uns eher darum ging, dem Ort in dieser bestimmten Zeit so nahe wie möglich zu kommen, als schöne Bilder zu suchen, eigentlich eher der Versuch, der Idee eines Zeitdokuments nachzukommen.

Der Bill-Clinton-Boulevard in Pristina taucht in einer eindrücklichen Szene auf. Welche Rolle spielt dieser Ort? Paketlieferdiensten und vielen anderen, bei denen man mit einem Ausschluss droht, der nichts anderes als ein Zwang und damit ein Gewaltakt ist und damit höchst effektiv, der nicht mal die physische Komponente braucht. Die 10 Jahre Milosevic, wissend, dass der Krieg kommen wird, der dann auch noch kam, waren eine sehr üble Erfahrung für die Menschen. Und als dann später die NATO eingriff, war das mit so viel Hoffnung und Dankbarkeit verbunden, dass man nach Kriegsende ein Zeichen setzen wollte und die Hauptstraße nach Bill Clinton benannte. Später hat man auch eine Statue von ihm gebaut. Und jedes Mal, wenn ich daran vorbeifuhr, fand ich diese Statue berührend und absurd zugleich. Gleichzeitig war die Zeit des Krieges sehr prägend für mich, auch wenn ich da schon in Deutschland war und die ganzen Diskussionen hier, die recht heftig waren, miterlebt habe. Es war ja das erste Mal, dass sich Deutschland nach Hitler an einem Angriffskrieg beteiligte. Ich kann mich noch sehr gut an den Farbbeutelwurf auf Joschka Fischer erinnern. Insofern macht der Name Bill Clinton auch mit mir was. Dann ist diese Statue ja in der Nähe des sogenannten Arbeiterstrichs und ich wollte sie unbedingt einbauen, auch weil ich finde, dass wir oft über Dinge reden, ohne sie in einen geschichtlichen Kontext zu setzen. Und natürlich kann man mit dieser Statue auch das, was wir Kapitalismus nennen.

Eine weitere Frage. Sehen Sie das Kino als Ort, wo unsichtbare Gewalt sichtbar werden kann? Im besten Fall ja, aber auch die Literatur, vielleicht sogar mehr die Literatur, da Kino eher zu Egozentrik neigt. Die Frage finde ich interessant, zum einen, weil ich mich beim Schreiben und vor allem bei der Recherche recht viel mit Gewalt auseinandergesetzt habe, vor allem mit unsichtbarer Gewalt, Gewalt, die durch Androhung agiert. Wie zum Beispiel bei miserabel bezahlten Jobs, wie bei Paketlieferdiensten und vielen anderen, bei denen man mit einem Ausschluss droht, der nichts anderes als ein Zwang und damit ein Gewaltakt ist und dabei höchst effektiv, der nicht mal die physische Komponente braucht. Und wenn man an Physik glaubt, nämlich dass Druck Gegendruck erzeugt, dann können einem die Menschen bei all dem Druck und Gewalt, die auf sie ausgeübt werden, eigentlich sehr friedlich vorkommen. Was sollen Menschen, die den Kosovo nicht kennen, aus diesem Film mitnehmen? Ich glaube nicht, dass man den Kosovo kennen muss, um den Film zu sehen. Im Grunde geht es um eine Familie, die versucht, einen Platz in der Gesellschaft zu finden und dabei über die Runden zu kommen. Und das kennen wir und leider immer mehr auch in Deutschland. Ja, das war ein Interview mit dem Regisseur Vidar Morina über seinen Film Von Scham und Geld, jetzt zu sehen seit 24. September in deutschen Kinos. In Stuttgart unter anderem im Metropol.

Ja, noch ein kurzes zur Biografie von Visa Morina, dem Regisseur. Visa Morina wurde in Pristina, Kosovo, geboren. 2010 schloss er sein Studium der Filmregie in der Kunsthochschule für Medien Köln ab. Seine Spiel- und Kurzfilme feierten Premiere bei der Berlinale in Sundance, Locarno und Karlovy Vary und wurden mit zahlreichen Preisen ausgezeichnet, unter anderem dem Deutschen Filmpreis für das beste Drehbuch, dem Preis für die beste Regie in Karlovy Vary und dem Herz von Sarajevo. 2020 wurde er von Variety als einer der 10 Europeans to watch gelistet.

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Ja, das war noch ein Trailer aus dem Film von Scham und Geld. Empfehlenswert von wieder Morina im Kino zu sehen seit dem 24. September in Stuttgart im Metropol. Hier ist der Kulturpalast am Mikrofon, Alexander Walter, und es geht weiter mit barocken Oboenkonzerten. Wir hören jetzt das Konzert in C-Dur Opus 73 von Jean-Marie Leclerc.

0: Ich bin im Gespräch mit Irina Rudolph-Kokott. Als Teil des Aktionsnetzwerks Leipzig nimmt Platz soll es gehen um die bundesweiten Sozialproteste am morgigen Samstag, dem 26. September. Die laufen ja unter dem Motto, es reicht, Hände weg vom Sozialstaat, auch in Leipzig. Was ist denn das für ein Bündnis, was da am Sonnabend auf die Straße gehen will?
1: Also die bundesweiten Sozialproteste laufen ja unter der Ägide des DGB. Also der DGB hat aufgerufen, also alle DGB-Gewerkschaften. Und es finden in über 20 Städten bundesweit Demonstrationen und Kundgebungen statt. Und da wir in Leipzig schon relativ zeitig, also im März mit Unkürzbar und dann nochmal im Sommer mit dem Bündnis Es reicht, schon Sozialproteste auf die Beine gestellt haben, haben wir uns natürlich gedacht, wir machen als die beiden Bündnisse Unkürzbar und Es reicht gemeinsam noch einen Zubringer zur DGB-Versammlung und der DGB macht auch noch eine Zubringerversammlung vom Volkshaus. Beide starten 10.30 Uhr und diese Bündnisse Unkürzbar und Es reicht sind eben Bündnisse, wo bei Unkürzbar zum Beispiel auch Parteien dabei sind, bei Es reicht, das ist initiiert in Leipzig, von Leipzig steht zusammen. Die kennt man von viel, viel Streikunterstützung, zum Beispiel im Nahverkehr waren die ganz stark dabei, aber auch bei DHL, bei den öffentlichen Dienstprotesten und haben die Beschäftigten unterstützt und organisieren auch Beschäftigte. Das heißt, es sind sehr viele Betriebsgruppen dabei von verschiedenen Gewerkschaften, unter anderem von Verdi, die bei dem Bündnis Es reicht dabei sind. Und also sehr bunt gemischt, was da morgen auf der Straße ist, ist aber auch kein Wunder, denn das geht uns alle an, es trifft alle, es trifft, glaube ich, jeden Einzelnen, der nicht gerade irgendwie reich geerbt hat in diesem Land, was die Bundesregierung davor hat oder zum Teil auch schon beschlossen hat.
0: Wir erleben jetzt ja gerade so ein bisschen widerstreitende Entwicklungen. Auch eine Entwicklung wäre eben ja die soziale Marktwirtschaft, die in der Gegenwart eben wieder mehr zur Marktwirtschaft ohne diese Vorsilbe sozial definiert wird. Und der Sozialstaat wird wieder eher zum disziplinierenden und autoritär strafenden Staat, ohne auch diese überflüssige Vorsilbe sozial. Und das alles findet ja auch statt in Zeiten so einer neoliberalen Globalisierung, die wir schon so seit den 90er Jahren erleben, die als Trostpreis dann für die einfachen Menschen nur so ein rechtsextremes Modell Make XY Great Again à la Donald Trump im Angebot zu haben scheint. Ich habe das jetzt so ein bisschen zugespitzt, was da gerade geschieht, weil es ja auch wirklich widerstreitende Entwicklungen sind. In der CDU und SPD gibt es ja auch widerstreitende Ansätze und in der Bundesregierung gibt es aber jetzt gerade scheinbar nicht so sehr populäre Antworten auf die Krisen der Gegenwart. Zumindest scheint mir das in der Bevölkerung nicht so anzukommen. Und die AfD hat wiederum so ihre eigenen Antworten und profitiert auch ein bisschen davon. Aber auch SPD und Linke haben ja in Berlin und Mecklenburg-Vorpommern irgendwie davon profitiert. Oder wie siehst du diese Entwicklung?
1: Naja, Berlin hat auf jeden Fall gezeigt, dass wenn man mit konkreten Themen, die die Menschen bewegen, und in Berlin ist das Problem Miete nun mal schon seit Jahren ein ganz zentrales Problem und das sagen auch Menschen, die selber vielleicht eine eigene Wohnung bewohnen, die die gekauft haben, weil sie Glück hatten, weil das Haus irgendwie zum Verkauf stand und die Unterstützung bekommen haben. Aber das ist ein wirklich extremes Problem und man sieht, gerade in Berlin, dass mit solchen Themen auch Wahlen zu gewinnen sind und dass man mit solchen Themen auch eine Erzählung von links gestalten kann. Also das heißt, das ist nicht einfach in Stein gemeißelt, die Entwicklungen, die wir hier sehen überall, sondern es ist auch eine Frage der Perspektive, des Angebots und der, ich sage jetzt Vision, also wo wollen wir hin, was wollen wir erreichen und zwar auch in einer Sprache, die alle verstehen. Und es müssen Themen sein, die möglichst viele Menschen bewegen. Und ich glaube, jetzt bei den Sozialprotesten kommen gerade über die Gewerkschaften auch sehr viele unterschiedliche Menschen zusammen, weil genau diese Sachen sie alle bewegen. Also selbst wenn man in einzelnen vielleicht sogenannten kulturellen Sachen unterschiedlicher Meinung ist, so eint doch die Sorge um die Zukunft, die Sorge um den Arbeitsplatz, die Sorge um die soziale Sicherheit sehr, sehr viele Menschen. Und ich bin auch der Meinung, dass gerade progressivere Kräfte genau da ansetzen müssen. Denn wir stehen ja für ein gutes Leben für alle. Bloß wir müssen erklären, was wir damit meinen. Und nicht einfach erklären, sondern wir müssen die Forderungen klar formulieren und viel selbstbewusster nach außen tragen. Ich finde, eigentlich ist das ein ermutigendes Zeichen, auch wenn jetzt ganz viel wieder zerredet wird, dass die Linke in Berlin genau mit dem Thema Mieten, Wohnen die Wahl gewonnen hat. Weil das zeigt, glaube ich, dass sowas möglich ist in diesem Land.
0: Am Sonnabend sind nun bundesweit eben diese Kundgebungen geplant, aber wird es den Gewerkschaften zum Beispiel im DGB noch gelingen, die einfachen Arbeiter und Arbeiterinnen von ihrer Vorstellung des Sozialstaats zu überzeugen, oder ist das Angebot der AfD auf die Globalisierung mit so einem populistischen Gegenmodell, also so eines völkisch definierten Sozialstaats vielleicht, so habe ich das zumindest aus dem Programm herausgelesen, wo Solidarität innerhalb unseres Volkes da genannt wird, zu reagieren, oder ist das doch auch verlockend, dieses Angebot für die arbeitende Bevölkerung, was die AfD da macht?
1: Ja, ich glaube, die Antwort ist nicht so einfach und natürlich gibt es auch viel Kritik am DGB, dass man sich halt zu sehr auf, mit den Regierenden immer wieder versucht einzulassen und so weiter. Die gibt es von verschiedenen Seiten, diese Kritik. Nur denke ich, dass immer noch die Gewerkschaften oder die DGB-Gewerkschaften für die Beschäftigten zumindest die besten Antworten im Moment herausholt. Und auch die Gewerkschaften müssen sich natürlich hinterfragen, inwieweit sie politisch sein wollen. Also Verdi ist eine der wenigen Gewerkschaften, die ganz klar eine politische Ausrichtung auch verfolgt hat und immer ganz klar Haltung bezieht zu verschiedensten politischen Themen. Und ich bin der Meinung, dass die anderen Gewerkschaften im DGB das auch tun sollten. Und ob die AfD die Antwort für alle Beschäftigte liefern könnte, das glaube ich nicht. Weil unser Land ist so vielfältig und so divers, dass das schon gar nicht aufgehen kann. Und wir haben ja in den Umfragen auch gehört, warum manche Menschen AfD gewählt haben. Das ist keine Entschuldigung für diese Wahlentscheidung und eigentlich müssen die wissen, was die wählen. Aber manche haben wirklich tatsächlich nur Denkzettel, Protest oder andere Sachen von sich gegeben, wenn sie gefragt wurden. Und mangelndes Angebot eben von progressiven Kräften. In Berlin war es nicht so. In Mecklenburg-Vorpommern war es auch nicht so. Also Manuela Schwesig hat ja damit gepunktet, dass sie sich ganz klar gegen die Entscheidung der Bundesregierung zur Rente gestellt hat. Also das gehört zur Wahrheit auch dazu.
0: In Leipzig gehen ja auch Menschen schon seit einer ganzen Weile jetzt auf die Straße. Es gibt diese Sozialproteste auch außerhalb von solchen großen Bündniskundgebungen. Welche Errungenschaften sind da eigentlich besonders wichtig, die da verteidigt werden müssen? Was denkst du, was eben ja sehr viel ist, was jetzt diese Einsparpolitik oder wie es auch genannt wird, Reformpolitik geopfert zu werden droht?
1: Ja, man kann gar keinen einzelnen Fall rausziehen, weil es wird ja tatsächlich überall gespart. Also ich kann jetzt nicht sagen, es ist wichtiger, dass Alleinerziehende ihre Unterstützung behalten, als jetzt, dass die Physiotherapeutinnen weiter Menschen behandeln können. Das ist alles gleich wichtig. Und unser Sozialstaat war so schon, ich sage jetzt mal vorsichtig, nicht optimal. Und statt jetzt überall Kürzungen anzusetzen, Reform ist ja immer so ein großes Wort, aber es gibt ja durchaus Länder, wo manche Sachen wie Gesundheitssystem oder Ähnliches besser funktionieren. Und dort mal zu gucken, warum es besser funktioniert und vielleicht auch ein paar Sachen zentralisieren, würde auch Kosten sparen im Übrigen. Vielleicht auch einfach verhindern, dass mit Gesundheit Profite gemacht werden kann oder mit anderen sozialen Angeboten, dass überhaupt private Angebote an Sozialem und Gesundheit da sind. Vielleicht gehört das tatsächlich alles in staatliche Hände. Also solche Fragen sollte man doch stellen. Und da fehlen mir Antworten aus dem progressiven Bereich und zwar so formuliert, dass es alle Menschen verstehen.
0: Jetzt nochmal zur Kundgebung zurück. Wann geht es denn los und wo kann man da hingehen am Samstag?
1: Genau, um 10.30 Uhr starten die Zubringerdemonstrationen. Da gibt es zwei Stück, eine am Volkshaus und eine am Johannesplatz. Wir als Leipzig nimmt Platz, rufen zum Johannesplatz auf, weil dort eben die zwei zivilgesellschaftlichen Bündnisse für die Zubringerdemo aufrufen. Die vom Volkshaus ist gleich ein DGB-Zubringer und dann gibt es eine große Kundgebung des DGB auf dem Simsonplatz und dorthin laufen auch beide Demozüge.
0: Nähere Informationen habe ich auch im Internet gefunden unter sachsen.dgb.de, da kann man nach Aktionstag Sozialstadt schauen und auf instagram.com vom Bündnis Platz nehmen kann man auch schauen, da findet man auch Details zu dem Tag am Samstag. Ich bedanke mich sehr bei Irina Rudolf-Kokott vom Aktionsbündnis Leipzig nimmt Platz und ja, vielen Dank.
1: Sehr gerne.

Das war eine Sendung über Sozialproteste und Wahlergebnisse von Radio Blau Leipzig hier im Kulturpalast. Am Mikrofon Alexander Walter. Und es geht weiter mit Oboenkonzerten. Und zwar das Oboenkonzert Nummer 6 in B-Dur von Carlo Bezzozzi.

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2: Es geht weiter bei Radio Rumänien International mit einem Rückblick auf die wichtigsten Ereignisse der vergangenen Woche, zusammengefasst von Roxana Vasile im Wochenspiegel. Ich bin Florin Lungu und bringe Ihnen die deutsche Fassung Ihres Beitrags. In Bukarest finden Gespräche zur Bildung einer neuen Regierung statt. Der designierte rumänische Ministerpräsident, der liberale Siegfried Mureșan, präsentierte diese Woche die Eckpunkte seines Regierungsprogramms, mit dem er dem Parlament die Zustimmung zur Amtseinführung erbitten wird. Er kündigte an, die öffentlichen Gelder weiterhin sorgsam zu verwalten und betonte, dass nach dieser schwierigen Phase eine Wachstumsphase eintreten werde. Unter anderem plant er keine Steuer- oder Gebührenerhöhungen, die sich im Übrigen in diesem Jahr fast verdreifacht haben, und wird im Haushalt 2027 eine Erhöhung der Gehälter im öffentlichen Dienst sowie eine Indexierung der Renten berücksichtigen, da die Einkommen der Rumänen im Namen der Sparmaßnahmen zur Reduzierung des Staatsdefizits lange Zeit eingefroren waren. Nach Treffen mit der nationalliberalen Partei der Union rettet Rumänien und dem Ungarnverband erklärte Siegfried Mureșan, er habe die politische Unterstützung der drei Parteien, die derzeit die Übergangsregierung in Bukarest bilden. Zusammen verfügen sie jedoch nur über 170 Abgeordnete, während er für die Bildung seiner Regierung mindestens 233 benötigt. Der designierte Ministerpräsident zeigte sich dennoch zuversichtlich, auch mit der Sozialdemokratischen Partei Gespräche führen zu können, um sie von sich zu überzeugen. Die Sozialdemokraten wiederum forderten Siegfried Mureșan zum Rücktritt auf, da er ihrer Ansicht nach keine Chance auf eine parlamentarische Mehrheit habe. Zuvor hatte ihn auch die PSD zum Rücktritt von seinem Mandat als Europaabgeordneter aufgefordert, um zu beweisen, dass er tatsächlich Ministerpräsident werden wolle. Die nationalistische Oppositionspartei AUR, die von den Verhandlungen ausgeschlossen war, bekräftigte, dass sie keiner Regierung zustimmen werde, an der sie nicht beteiligt sei. Sollte Siegfried Mureșan im Parlament scheitern, drohen Rumänien vorgezogene Neuwahlen, die Präsident Nicușor Dan jedoch unbedingt vermeiden möchte. Seiner Ansicht nach würden diese Maßnahmen den seit Mai herrschenden Zustand der Unsicherheit, der seit der Absetzung der aktuellen Regierung durch ein Misstrauensvotum besteht, um mehrere Monate verlängern. Unterstützung für die Ukraine und Russlands hybride Bedrohungen gehörten zu den Themen, die Präsident Nicușor Dan in seiner Rede vor den Vereinten Nationen ansprach. Am Mittwoch in New York lenkte der Präsident vom Rednerpult der UN-Generalversammlung aus die Aufmerksamkeit auf die Manipulation über soziale Netzwerke, eine Bedrohung für Demokratien. Das Staatsoberhaupt erklärte, das Grundprinzip der Demokratie sei eine Person, eine Stimme, eine Wahl. Wenn sich Tausende von Fake-Accounts koordiniert äußern, werde die Stimme des Einzelnen nicht mehr gehört und die Meinungsfreiheit unterdrückt. Mit Blick auf den Krieg in der Ukraine bekräftigte Nicușor Dan erneut seine Unterstützung für das ukrainische Volk, solange diese nötig sei. Er warnte, dass die hybriden Bedrohungen der Russischen Föderation nicht nur gegen die Ukraine gerichtet seien, sondern ganz Europa im Visier hätten. Nach Ansicht des rumänischen Präsidenten lassen sich diese Bedrohungen jedoch nur durch erhöhte Militärausgaben abwenden. Sicherheit im Schwarzen mehr Unterstützung für die Republik Moldau, der Friedensplan für Gaza und Rumäniens Offenheit für Wirtschaft und Innovation waren weitere Themen, die Nicu Ciordan in seiner Rede vor der UN ansprach. Während seines Aufenthalts in Amerika traf der Präsident auch mit Mitgliedern der rumänischen Gemeinde in New York zusammen und weihte die Kreuzung Königin Maria von Rumänien anlässlich des 100. Jahrestages der historischen USA-Reise der rumänischen Königin ein. Zu diesem Anlass wurde eine Gedenktafel an der Kreuzung der 38. und der 3. Straße in der Nähe des Sitzes der Ständigen Vertretung Rumäniens bei den Vereinten Nationen enthüllt. Experten der internationalen Ratingagentur Standard & Poor's trafen diese Woche in Bukarest ein, um Rumäniens wirtschaftliche und fiskalische Entwicklung zu bewerten und das Länderrating festzulegen. In einem Beitrag in einem sozialen Netzwerk erklärte der amtierende Finanzminister Alexandru Nazare, dass das Hauptziel seines Ministeriums in dieser Zeit darin bestehe, das Rating zu erhalten. Davon hängen die Konditionen für Rumäniens Kreditaufnahme auf den internationalen Märkten, das Vertrauen der Investoren und die für die Entwicklung verfügbaren Ressourcen ab, anstatt für Zinsen aufgezehrt zu werden. Standard & Poor's, eine der weltweit wichtigsten Ratingagenturen, veröffentlicht ihren periodischen Bericht für Rumänien am 2. Oktober. Das aktuelle Rating liegt an der unteren Grenze der Kategorie empfohlen für Investitionen. Eine Herabstufung würde das Land in die Kategorie Ramsch-Anleihen abrutschen lassen, was bedeuten würde, dass von Investitionen abgeraten würde. Unterdessen sind die Indizes zur Berechnung der Kosten von Konsum- und Hypothekenkrediten in Landeswährung mit variablen Zinssätzen gestiegen. Die Benzin- und Dieselpreise an den Tankstellen haben neue psychologische Schwellenwerte überschritten. Der Leo hat gegenüber den wichtigsten Währungen deutlich abgewertet und gegenüber dem Euro einen historischen Höchststand erreicht, obwohl sich das Inflationswachstum verlangsamt hat und im August von 8,16%, im Juli auf 16,17% gesunken ist, sind die Kosten für Dienstleistungen aufgrund gestiegener Energie- und Kraftstoffpreise weiterhin zweistellig gestiegen. Auch die Preise für Lebensmittel und andere Güter des täglichen Bedarfs sind gestiegen, was insbesondere Haushalte mit niedrigem Einkommen stark trifft. Infolgedessen gibt fast ein Drittel der Rumänen, 32%, an, schlechter zu leben als vor einem Jahr, und der Unterschied zwischen ihrem Einkommen und ihren Konsumausgaben ist deutlich sichtbar. Die Menschen blicken weiterhin pessimistisch auf die Wirtschaft und 86% von ihnen erwarten weitere Preissteigerungen. Daher agieren sie vorsichtiger und versuchen, ihr Verhalten an das als schwierig und anhaltend wahrgenommene wirtschaftliche Umfeld anzupassen, wie eine diese Woche veröffentlichte Studie von Inscope zeigt.
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4: Herzlich willkommen, meine Damen und Herren, zu unserem Spaziergang durch die Sendungen von Radio Rumänien International. Wir beginnen heute mit einem Fragment aus rumänischen Persönlichkeiten.
5: Wer heute an die Geschichte der Chemie denkt, verbindet Rumänien selten mit bahnbrechenden Entdeckungen. Dabei stammt aus Bukarest ein Wissenschaftler, dessen Arbeit gleich zwei Industrien geprägt hat, die Pharmakologie und die Erdölverarbeitung. Lazar Edeleanu, 1861 in Bukarest als Sohn einer jüdischen Familie geboren, gehört zu jenen Figuren, deren Leistungen weltweit genutzt werden, ohne dass ihr Name bekannt wäre. Edeleanu wuchs in einer Stadt auf, die sich in den Jahrzehnten nach der Vereinigung der Fürstentümer rasant modernisierte. Wie viele begabte junge Rumänen seiner Generation ging er zum Studium nach Deutschland, damals das unbestrittene Zentrum der chemischen Forschung. In Berlin arbeitete er im Laboratorium von August Wilhelm von Hofmann, dem Begründer der deutschen Teerfarbenchemie und einem der einflussreichsten Chemiker des 19. Jahrhunderts. Dort promovierte Edelenu im Jahr 1887 mit einer Arbeit über Phenylisopropylamin, eine Substanz, die er als erster synthetisierte und die Jahrzehnte später unter dem Namen Amphetamin Weltgeschichte schreiben sollte. Bemerkenswert ist, dass Edelenu selbst die pharmakologische Wirkung seiner Verbindung nie untersuchte. Für ihn war die Substanz eine rein organisch-chemische Fragestellung, ein Beitrag zur Systematik der Amine. Erst 1929 erkannte der amerikanische Biochemiker Gordon Ailes die stimulierende Wirkung auf das zentrale Nervensystem und in den 1930er Jahren begann der Aufstieg des Amphetamins als Medikament, als Aufputschmittel im Zweiten Weltkrieg und schließlich als Droge. Edelenu erlebte diesen Wandel nur noch am Rande, dass sein Name in der Geschichte des Amphetamins meist nur als Fußnote auftaucht, sagt viel darüber aus, wie Entdeckungen zugeschrieben werden. Nicht wer eine Substanz herstellt, sondern wer ihren Nutzen erkennt, bleibt im Gedächtnis. Nach der Rückkehr nach Rumänien wandte sich Edelenu einem völlig anderen Feld zu. Das Land besaß mit den Ölfeldern um Ploiești eine der ältesten Erdölindustrien der Welt. Doch die Raffinerietechnik steckte noch in den Anfängen. Als Leiter des chemischen Laboratoriums der staatlichen Erdölbehörde beschäftigte sich Edelenu mit einem praktischen Problem. Das rumänische Petroleum enthielt viele aromatische Kohlenwasserstoffe, die beim Verbrennen in Lampen rusten und die Qualität des Leuchtöls minderten. Seine Lösung war ebenso elegant wie folgenreich. Er entdeckte, dass flüssiges Schwefeldioxid bei niedrigen Temperaturen aromatische Verbindungen selektiv löst und so von den gesättigten Kohlenwasserstoffen trennt. Dieses Verfahren 1908 patentiert und bald weltweit als Edelenu Verfahren bekannt, war die erste industrielle Anwendung der Flüssig-Flüssig-Extraktion in der Erdölraffination. Die erste Anlage nach diesem Prinzip entstand 1909 in der Raffinerie Vega bei Ploiești. Danach verbreitete sich das Verfahren rasch über Europa und Nordamerika. Es diente nicht nur der Reinigung von Leuchtöl, sondern später auch der Herstellung hochwertiger Schmieröle und der Gewinnung von Aromaten für die chemische Industrie.
4: Alex Grigorescu mit einem Fragment aus rumänischen Persönlichkeiten von Freitag. Wir spazieren weiter und kommen zu der Kulturrubrik an.
6: In unserem heutigen Kulturmagazin geht es um eine große rumänische Schauspielerin. Dorina Lazar ist bei der Gopo-Gala mit dem Preis für ihr Lebenswerk ausgezeichnet worden. Mehr als 6 Jahrzehnte steht sie auf der Bühne und vor der Kamera. Ihre Karriere reicht von populären Filmen der 70er und 80er Jahre bis zum rumänischen Autorenkino der 90er und 2000er Jahre. Dorina Lazar begann ihre Bühnenkarriere 1961 am Bukarester Regionaltheater. Seit 1969 gehört sie zum Ensemble des Odeon-Theaters. Von 2003 bis 2017 leitete sie das Haus auch als Direktorin. Für ihre langjährige Tätigkeit wurde sie unter anderem vom französischen Kulturministerium mit dem Titel eines Ritters des Ordens der Künste und der Literatur ausgezeichnet. Zu ihren bekanntesten Filmrollen gehört die Taxifahrerin Angela Coman in dem Film Angela Merge Mai Departe aus dem Jahr 1981. Für diese Rolle erhielt Dorina Lazar den Preis als beste Schauspielerin des rumänischen Filmverbandes. Mehr als 40 Jahre später kehrte die Figur noch einmal auf die Leinwand zurück. Regisseur Radu Jude verwendete in seinem Film Erwarte nicht zu viel vom Ende der Welt von 2023 Ausschnitte aus dem Originalfilm und stellte die damalige Angela Coman der jungen Angela gegenüber, gespielt von Ilinka Manolake. Wir haben Dorina Lazar gefragt, ob mit dem Alter und der Erfahrung auch eine größere Freiheit beim Schauspiel kommt. Ihre Antwort fällt allerdings etwas anders aus. Sie spricht vor allem über Lampenfieber, Verletzlichkeit und die Angst, den eigenen Ansprüchen nicht gerecht zu werden.
4: Țin minte când a venit castingul și
6: mit dem Alter kommt auch die Angst, vielleicht sogar stärker als in jungen Jahren. Wenn man jung ist, fühlt man sich stark und unverwundbar. Man hat keine Angst davor, etwas zu vergessen oder auf der Bühne zu stolpern. Aber in jeder Phase der Karriere werden Schauspieler von denselben Ängsten und Gedanken begleitet. Es gibt die berühmte Geschichte über Sarah Bernhardt. Vor einer Premiere saß sie mit einer jungen Schauspielerin in der Garderobe. Die junge Frau war sehr entspannt. Sarah Bernhardt fragte sie, ob sie keine Angst habe. Sie sagte nein. Darauf antwortete die große Schauspielerin: Wenn du einmal Lampenfieber hast, dann wirst du Schauspielerin. Auch ich hatte bei dem Film von Radu Jude sehr großes Lampenfieber. Als ich jung war, fühlte ich mich beim Film sicherer und kannte die Filmteams. Diesmal habe ich nur mit jungen Leuten gearbeitet und kannte niemanden. Was mich tief beeindruckt hat, war diese außergewöhnlich gut vorbereitete Mannschaft. Auch die Schauspieler haben mich beeindruckt. Selbst wer nur zwei Sätze hatte, war völlig sicher. Alles war so gründlich vorbereitet und geprobt, dass es beim Dreh perfekt funktioniert hat.
4: Alex Sterescu mit einem Ausschnitt aus der Kulturrubrik von Samstag. Und weiter bringen wir das Geschichtsmagazin Pro Memoria.
5: In einer Rangliste nach dem Alter der Beziehungen der Rumänen zu anderen Nationen stehen jene zu den Osmanen an zweiter Stelle, nach denen zu den Ungarn, die ein Jahrtausend zurückreichen. Das erste rumänische Fürstentum, das mit den Osmanen in Kontakt trat, war die Walachei ab dem letzten Viertel des 14. Jahrhunderts. Es folgte die Moldau ab der zweiten Hälfte des 15. Jahrhunderts und Siebenbürger war das dritte ab dem ersten Viertel des 16. Jahrhunderts. Die 500 Jahre rumänisch-osmanischer Beziehungen lassen sich allgemein als zivilisatorisch-kultureller Einfluss und als politische Kontrolle der Osmanen über den rumänischen Raum in unterschiedlichem Ausmaß beschreiben. Am intensivsten war der osmanische Einfluss im 17. und 18. Jahrhundert. Von den drei rumänischen Fürstentümern gelang es Siebenbürgen als ersten, sich Ende des 17. Jahrhunderts dem osmanischen Einfluss zu entziehen, nachdem es rund 170 Jahre lang von den Osmanen kontrolliert worden war. Die Moldau und die Walachei, 1859 unter dem Namen Rumänien vereinigt, wurden 1878 vom Osmanischen Reich unabhängig. Mit 1878 beginnt die neue Periode der bilateralen Beziehungen, jene zwischen Rumänen und Türken. Weltweit gibt es heute zwischen 130 und 150 Millionen osmanische Dokumente. Das rumänische Nationalarchiv besitzt 120.000 davon, die meisten als Mikrofilme und Fotokopien. Von einem der produktivsten rumänischen Autoren zur osmanischen Geschichte, Professor Tassin Gemil, erfuhren wir, wie die rumänisch-osmanischen Beziehungen begannen. Gemil legte Wert darauf zu zeigen, dass die Terminologie, mit der Historiker und die breite Öffentlichkeit heute den osmanischen Staat bezeichnet, einiger Präzisierungen und Korrekturen bedarf. Wir sind es gewohnt, von der osmanischen Pforte oder vom Osmanischen Reich zu sprechen. Das sind Entlehnungen vor allem aus dem Französischen, la sublime porte, aber osmanische Pforte ist nicht korrekt. Es ist ein Exonym, ebenso wie Osmanisches Reich. In den offiziellen Dokumenten der osmanischen Pforte erscheint der Titel Devlet-i Aliye oder Devlet-Aliye Osmanie, also großer oder erhabener Staat bzw. großer oder erhabener osmanischer Staat. Nirgends taucht Osmanisches Reich auf. Es erscheint der Titel Pforte oder Stufe. In den Dokumenten erscheinen auch andere Titel, zum Beispiel hochgepriesener Ort für die Residenz oder den Palast des Sultans. Außerdem erscheinen erhabene Schwelle, Schwelle der Glückseligkeit, hohe Pforte, hohe Stufe, Ort der Glückseligkeit. Das sind Metaphern und Epitheta, die in den Dokumenten verwendet wurden, um den Ort anzugeben, von dem das jeweilige Dokument ausging. Aber sie waren nicht die offizielle Bezeichnung, sie waren einfach Metaphern, nichts weiter. Und die Westeuropäer haben diese Metaphern für offizielle Bezeichnungen gehalten.
4: Es war Alex Grigorescu mit einem Fragment aus dem Geschichtsmagazin Pro Memoria von Montag.
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4: Wir setzen fort mit der Enzyklopädie.
7: Der Botanische Garten Anastasia Fotu in Jasch feiert sein 170-jähriges Bestehen, seine Mission, Wissenschaft und Kultur im Dienst der Natur. Auf einer Fläche von knapp 90 Hektar wachsen hier heute tausende Pflanzenarten aus allen Ecken der Welt. Die Geschichte der Anlage beginnt im Jahr 1856, als der Arzt und Naturforscher Anastasia Fotu aus eigenen Mitteln ein Grundstück in der Nähe von Jasch kaufte und so den Grundstein für den ersten botanischen Garten im rumänischen Raum legte. Fotu war ein renommierter Wissenschaftler, ausgebildet an den besten Universitäten Europas. Anastasia Fotu, der von 1816 bis 1886 lebte, studierte zunächst in Vaslui und Jasch, bevor er mit einem Stipendium an der Universität Wien promovierte, und zwar in Jura und Medizin. Seine medizinische Ausbildung schloss er anschließend in Paris mit einem Arztdiplom ab. Zurück in der Region Moldau arbeitete er als Krankenhausarzt und wurde später Chefarzt am Sfântul Spiridon Krankenhaus in Iași. Er gilt als erster Kinderarzt der Moldau und war maßgeblich an der Gründung des ersten modernen Waisenhauses der Region beteiligt. Doch sein Wirken beschränkte sich nicht nur auf die Medizin. Anastasia Fotu verfasste das erste universitäre Botaniklehrbuch Rumäniens, das 1877 erschien. Er war Abgeordneter, Senator, leitete 1868 die Abgeordnetenkammer und wurde ordentliches Mitglied der Rumänischen Akademie. Der von ihm geschaffene Botanische Garten erhielt seine heutige Form allerdings erst in den 1960er Jahren auf dem Kopau-Hügel, einem historischen Viertel von Jasch. Über den Botanischen Garten sprachen wir mit dessen Direktor, Professor Dr. Cătălin Tănase, korrespondierendes Mitglied der Rumänischen Akademie.
8: La 10 August 1856.
7: Am 10. August 1856 legte der große Patriot Anastasia Fotu aus eigenen finanziellen Mitteln den Grundstein für ein Projekt, das die Geschichte der rumänischen Botanik prägen sollte. In all dieser Zeit hat sich der Botanische Garten der Alexandru Ioan Cuza Universität in Iași zu einer der repräsentativsten Bildungs- und Forschungseinrichtungen Rumäniens entwickelt. Durch den Beitrag von Generationen von Botanikern und Gärtnern hat sich der Garten in jeder historischen Epoche neu erfunden. Deshalb gilt er heute als Symbol des universitären und kulturellen Iași. Durch die Vielfalt seiner wissenschaftlichen Thematik, die natürliche Umgebung und die 88 Hektar große Fläche auf dem Kopau-Hügel ermöglicht er komplexe Herangehensweisen an Fragen der Landschaftsarchitektur, der Ex-situ-Erhaltung der Pflanzenvielfalt aller Kontinente, aber auch der Erhaltung der urbanen Biodiversität. Die Pflanzenarten sind in Abteilungen unterteilt, die sich nach der wissenschaftlichen Thematik und nach biogeografischen, systematischen, nutzungsorientierten oder ästhetischen Kriterien richten. Jede Abteilung umfasst Arten, die durch ihr besonderes Aussehen bestechen. Ich nenne hier den Seidenbaum, den Tulpenbaum, diverse Rosenzüchtungen, Dahlien, Tulpen, Narzissen, Azaleen, Kamelien oder Chrysanthemen.
4: Adina Olaru mit einem Fragment aus der Enzyklopädie von Dienstag. Wir spazieren weiter und kommen zum Sozialreport an.
9: In den ersten 7 Monaten dieses Jahres musste die Polizei im nordostrumänischen Kreis Neamț mehr als 3.300 Mal wegen häuslicher Gewalt oder entsprechender Konflikte einschreiten. Insgesamt wurden 3.359 Fälle registriert. Fast 2/3 davon ereigneten sich auf dem Land. Knapp 3.200 Meldungen von häuslicher Gewalt gingen über den Notruf 112 ein. In 990 Fällen stellte die Polizei eine Straftat fest. 348 davon ereigneten sich in Städten, 642 im ländlichen Raum. Die Polizei führte insgesamt mehr als 3.200 Gefährdungsbeurteilungen durch. In 803 Fällen wurde eine unmittelbare Gefahr festgestellt. 476 vorläufige Schutzanordnungen wurden erlassen. 438 davon bestätigte die Staatsanwaltschaft. 127 wurden in endgültige Schutzanordnungen umgewandelt. 43 Tatverdächtige wurden elektronisch überwacht. Bei 40 Personen ist diese Maßnahme derzeit noch aktiv. Außerdem registrierte die Polizei

0: die in ständiger Angst leben. Wir dürfen diese Zahlen deshalb nicht nur als Statistik betrachten. Sie sind ein klares Zeichen dafür, dass häusliche Gewalt nach wie vor ein reales Problem ist und dass sowohl das schnelle Eingreifen der Polizei als auch die Prävention in solchen Situationen von großer Bedeutung sind. Dass die Opfer Hilfe suchen und die Polizei einschalten, ist für uns ein positives Zeichen. Es bedeutet, dass Fälle von Gewalt in der Familie nicht mehr in demselben Maße hinter verschlossenen Türen verborgen bleiben. Es bedeutet aber auch, dass die Opfer Vertrauen in die Polizei und in die Schutzmaßnahmen haben, die durch vorläufige Schutzanordnungen getroffen werden können.
1: Die Situation im Kreis Nemtz steht dabei nicht für sich allein. Auch landesweit sind die Zahlen hoch. Nach Angaben der rumänischen Polizei gab es in den ersten 6 Monaten dieses Jahres fast 73.000 Einsätze wegen häuslicher Gewalt. Mehr als die Hälfte davon entfielen auf den ländlichen Raum.
2: Sorin Georgescu mit einem Ausschnitt aus dem Sozialreport von Mittwoch. Und wir beenden unseren Spaziergang durch die Sendungen von Radio Rumänien International mit einem Fragment von Rumänien einmal anders.
3: Um in Rumänien einen nationalen Sportverband zu gründen, müssen sich Sportvereine und Kreisverbände einer bestimmten Sportart zusammenschließen. Und das mit der ausdrücklichen Genehmigung der Nationalen Sportagentur. Der jeweilige Sport muss in Rumänien offiziell anerkannt sein und es gilt das Prinzip der Einzigartigkeit. Pro Sportart darf es im Land nur einen einzigen nationalen Verband geben. Was Sie zu diesem Thema vielleicht noch nicht wussten. Die rumänischen Surfer stehen kurz davor, genau so einen eigenen Fachverband ins Leben zu rufen. Tiberiu Balica, der Gründer der ersten rumänischen Surfschule, hat uns mehr über die heimische Surfer-Community erzählt und über die allerersten Surfstunden, die seine Schule ab 2013 angeboten hat. Die Community wächst. Zwar stehen die Leute beim Surfen noch nicht endlos Schlange, und auch die Bedienungen in Rumänien sind nicht immer beständig. Man kann sich nicht hundertprozentig auf gute Surfbedienungen verlassen. Am Schwarzen Meer tauchen sie eher zufällig auf. Unsere rumänische Surf-Community begann in einem Wellenbad, ob Sie es glauben oder nicht, das ein paar Programme für Planschwellen hatte. Um Surfen zu lernen, braucht man anfangs gar keine gewaltige Energie im Wasser. Es reicht eine kleine Welle. Eine Strömung, die einen trägt und die man mit dem Brett zu nehmen lernt. Das kann auch auf einem Fluss oder See passieren. In einer kontrollierten Umgebung, wie einem künstlichen Becken, in einem Wasserpark, war es für uns extrem einfach, Kurse zu geben. Genau da hat das Surfen für uns praktisch angefangen. Irgendwann konnten wir die Kurse dort nicht mehr fortsetzen, aber zum Glück haben sich die Bedingungen am Schwarzen Meer dann ausreichend verbessert. Wir wollten von Tiberiu Balica wissen, wo eigentlich der beste Ort zum Surfen in Rumänien ist. Am besten geht das am modernen Strand, dem Strand direkt neben dem Tomishafen in Constanța. Dort ist die Anordnung der Wellenbrecher und der Sandbänke wirklich optimal. Die Ausrichtung der Dämme filtert das einströmende Wasser sozusagen. Energie, die ankommt, wird vom störenden Rauschen, also von kleinen unruhigen Wellen befreit. In diese Bucht gelangen nur die wirklich guten Surfwellen. Draußen auf dem offenen Meer gibt es alle möglichen Wellen. Viele davon prallen einfach gegen den Damm und nur die Wellen mit der meisten Energie erreichen die Sandbänke und werden dadurch surfbar.
2: Es war Adina Olaru mit einem Fragment aus Rumänien einmal anders von Donnerstag. Und ich bin Dora Mihalcescu, bedanke mich sehr für Ihre Aufmerksamkeit und erwarte Sie nächste Woche wieder.
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0: Und nun begrüßen wir Sie, meine Damen und Herren, zu einer neuen Ausgabe der Wirtschaftsreihe. Heute schauen wir hinter die Kulissen einer uralten Geschäftsbranche, die vor großen Herausforderungen steht. Hinter jedem einzelnen Glas Honig steckt bekanntlich eine riesige Menge Arbeit. Der Streit um Pestizide, der Klimawandel, Billigangebote aus China und auch andere Faktoren bereiten den Imkern heute eine Menge Kopfschmerzen. Unsere Kollegin Gabi Mesey von Radio Neumarkt sprach mit Siegfried Klusch, der in der Gemeinde Neudorf nahe Hermannstadt, rumänisch Sibiu, mehrere Bienenvölker betreut. Als Imker der fünften Generation führt er eine tief verwurzelte Familientradition fort und kennt das Geschäft perfekt.
1: Wie bienenfreundlich ist das Dorf, die Region eigentlich? Finden Ihre Völker hier in der Umgebung genug Nahrung?
2: Ja, das Dorf, in dem wir leben seit mehreren Generationen, ist eigentlich ein sehr bienenfreundliches Dorf. Es gibt keine großen Monokulturen, wo viele Pestizide und Herbizide sind. Das ist gut für die Bienen. Der größte Teil der Bienen, den habe ich hier das ganze Jahr über im Dorf, aber mit einem anderen Teil, mit dem wandere ich in andere Regionen, wo mehr Nektar ist. Das ist bienenfreundlich, weil auch viele Sträucher blühen im Frühling. Im Sommer gibt es diese verschiedenen Wiesenblumen und das erfreut meine Bienen, weil sie ständig das ganze Halbjahr, vom Frühling bis Herbst, haben sie etwas zusammen.
1: Was fasziniert Sie persönlich nach all den Jahren immer noch am meisten, wenn Sie den Bienenstock öffnen?
2: Eine gute Frage. Es macht mir immer Spaß, wenn ich den Bienenstock öffne, aber besonders im Frühling, so nach dem langen Winter, dann ist es so ein Kribbeln im Bauch, dass man sieht, ist der Bienenstock in Ordnung, lebt die Königin noch. Ja, der Duft, der ist auch was Besonderes. Der Bienenstock duftet verschieden, so je nach Blütenart, jetzt gerade so die Pflanzen, die jetzt blühen, oder nach Pollen riecht es auch besonders. Also es ist ein besonderer Duft, wenn du den Bienenstock öffnest.
1: Der Klimawandel wirbelt die Jahreszeiten durcheinander. Wie stark spüren die Bienenvölker, die Bienen, die milden Winter und die plötzliche Hitze?
2: Mit dem Klimawandel ist das auch so eine Sache. Man merkt, die Winter sind milder geworden, die Sommer heißer, weniger Regen. Und das beeinflusst die Bienenvölker ziemlich. Aber die sind auch sehr anpassungsfähig. Die Bienen passen sich schnell an das herrschende Klima. Nur im Frühling fangen die Blumen schneller an zu blühen. Im Herbst dauert es die warme Phase länger und die Brutzeit dauert dann länger. Und durch die lange Brutzeit vermehrt sich auch die Varroamilbe. Das ist der größte Feind der Biene. Desto weniger die Brutzeit ist über einen kleineren Zeitraum, kann sie sich nicht so schnell vermehren. Aber wenn sie von Frühjahr bis spät in den Herbst brüten, dann vermehrt sich die Milbe sehr stark.
1: Das war genau meine nächste Frage. Mit welchen natürlichen Feinden oder Krankheiten haben Sie hier aktuell in der Region zu kämpfen?
2: Ja, es ist die Varroamilbe, das ist, wie ich auch gesagt habe, ist die größte Herausforderung für die Bienen. Und Wespen gibt es auch in manchen Jahren. Mehr, in manchen Jahren weniger, aber es ist nicht diese aggressive Wespe, die in Westeuropa versucht, Fuß zu fassen. Bei uns gibt es nur diese herkömmlichen Wespen, die alle kennen.
1: Vom Bienenstock bis ins Glas, welcher Schritt bei der Honigernte macht Ihnen am meisten Spaß und welcher ist die größte Herausforderung?
2: Meistens Spaß macht es mir im Frühling, wenn ich die Bienen erweitere. Ich tue immer noch eine Wabe rein, dass sie sich vermehren, gucke nach der Königin, ob sie in Ordnung ist. Das ist die schönste Zeit, am Bienenvolk zu arbeiten. Wenn wir schleudern, dann ist es ein bisschen schwieriger. Da braucht man auch ein paar Mitarbeiter noch, die dir helfen, sonst alleine kommst du nicht klar. Und dann ist es auch viel wärmer wie im Frühling, aber es macht Spaß. Ansonsten würde ich es ja nicht machen. Ich bin schon die fünfte Generation, die Bienen züchtet.
1: Viele Menschen kennen nur flüssig oder fest. Welche Honigsorten holen Sie hier in der Region aus den Waben?
2: Die Saison beginnt mit dem Weißdornhonig oder zusammen mit Weide. Und danach Akazie. Nicht jedes Jahr ist Akazienhonig. Dieses Jahr war ein sehr gutes Akazienhonigjahr. voriges Jahr war gar kein Honig von den Akazien. Und das ist ja die größte Ernte, die bei uns hier ist, weil keine Sonnenblumen hier blühen, in unserem Dorf wenigstens, oder es keine Rapsfelder. Deshalb fahre ich mit einem großen Teil der Bienen in den Süden des Landes. Dort gibt es große Rapsfelder und Sonnenblumen und Lindenwälder. Mit denen mache ich dann mehr Produktion, so mit einem Teil, nicht mit allen Bienenvölkern. Aber hier zu Hause, nach der Akazienblüte, gibt es noch den Sommerblütenhonig. Und dann ist es dann auch vorbei. Manchmal gibt es nicht. Und dann muss man schauen, dass man Honig produziert. Wenn du an Stellen fährst, wo viele Felder sind, mit Raps oder mit Sonnenblumen, dann freuen sich die Bienen, dass sie Honig eintragen können. Die festen Honigsorten sind Rapshonig und Sonnenblumenhonig. Der wird fest, ganz schnell fest, nachdem man ihn schleudert. Anderer Honig wird auch fest mit der Zeit, aber nicht so ganz schnell. Der Akazienhonig, der wird fest, aber auch nicht wie Beton fest. Der wird so cremig, aber nach einem Jahr oder nach 2 Jahren.
1: Ein Geheimtipp von einem Profi. Wie essen Sie Ihren Honig am liebsten? Ganz klassisch auf dem Butterbrot oder gibt es eine ungewöhnliche Kombination, die Sie mögen?
2: Jeden Morgen esse ich den Honig aufs Brot direkt. Butter esse ich nicht so oft. Er schmeckt mir lieber so direkt auf unser Hausbrot. Und meine Frau, die verwendet beim Backen, bei Shake, wir verwenden fast keinen Zucker. Der Honig, der darf nicht fehlen.
1: Und eine letzte Frage. Wenn Sie eine einzige Sache nennen müssten, die wir alle von den Bienen lernen können, was wäre das?
2: Ja, es ist interessant, wie das Bienenvolk zusammenhält. Das bekämpft sich nicht. Das Bienenvolk hat im Sommer 60.000 bis 80.000 Bienen und Drohnen zusammen. Und es ist interessant, dass keine Biene die andere bekämpft. Außer es kommen Eindringlinge. Die wollen vielleicht was klauen aus dem Bienenvolk. Und das fasziniert mich, dass so eine Einheit im Volk ist. Und das können wir von den Bienen lernen als Menschen, indem wir mehr Einheit pflegen, hier in unserem Dorf oder in der Region, wo wir sind, oder im Land, dass wir nicht uns bekämpfen, einen den anderen.
3: An dieser Stelle endet der deutschsprachige Teil der Sendung Alles über Rumänien.
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6: 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În opinia sa, acestea ar prelungi cu câteva luni starea de incertitudine care domnește încă din mai, când actualul executiv a fost demis prin moțiune de cenzură. Susținerea pentru Ucraina și amenințările hibride ale Rusiei au figurat printre temele abordate de președintele Nicuș Ordan în intervenția națională la Organizația Națiunilor Unite. Miercuri, la New York, de la tribuna Adunării Generale a ONU, președintele a atras atenția asupra manipulării prin intermediul rețelelor de socializare, o amenințare la adresa democrațiilor. Șeful statului a explicat că principiul fundamental al democrației este o persoană, o voce, un vot. Iar dacă mii de conturi false se exprimă în mod coordonat, vocea individului nu mai este auzită, iar libertatea de exprimare este negată. Vorbind despre războiul din Ucraina, Nicuș Ordan a exprimat încă o dată sprijinul pentru poporul ucrainean atât timp cât va fi necesar. El a avertizat că amenințările hibride ale Federației Ruse nu sunt îndreptate numai către Ucraina, ci vizează întreaga Europa. Ori, în opinia președintelui român, aceste amenințări nu pot fi descurajate decât prin creșterea cheltuielilor militare. Securitatea la Marea Neagră, susținerea pentru Republica Moldova, planul de pace pentru Gaza sau deschiderea României către afaceri și inovație au fost alte teme abordate de Nicuș Ordan în intervenția națională de la ONU. Cu ocazia prezenței sale în America, președintele s-a întâlnit și cu membrii comunității românești din New York și a inaugurat intersecția Regina Maria a României, la împlinirea a 100 de ani de la turneul istoric al suveranei române în Statele Unite. Prilej cu care la intersecția dintre străzile 38 și 3, lângă sediul misiunii permanente a României la ONU, a fost dezvelită o placă aniversară. Experții ai agenției internaționale Standard & Poor's au sosit săptămâna aceasta la București pentru o evaluare a evoluțiilor economice și fiscale ale României în vederea stabilirii ratingului de țară. Într-o postare pe o rețea de socializare, ministrul interimar al finanțelor, Alexandru Nazare, a precizat că ministerul pe care îl conduce are ca principal obiectiv al acestei perioade menținerea ratingului, de care depind condițiile în care România se împrumută de pe piețele externe, încrederea investitorilor, dar și resursele care să poată fi folosite pentru dezvoltare, în loc să fie consumate pe dobânzi. Standard & Poor's, una dintre cele mai importante agenții de evaluare din lume, urmează să publice raportul periodic pentru România pe 2 octombrie. Actualul rating este la limita inferioară a categoriei recomandată pentru investiții. Dacă ar fi retrogradată, țara ar intra în categoria junk, adică ar fi nerecomandată investițiilor. Între timp, indicii în funcție de care se calculează costul creditelor de consum și ipotecare în monedă națională cu dobândă variabilă s-au majorat. Prețurile la pompă ale benzinei și motorinei au depășit noi praguri psihologice. Leul s-a depreciat semnificativ în raport cu principalele valute, înregistrând cel mai ridicat nivel din istorie față de euro. Și, deși inflația și-a încetinit ritmul de creștere, coborând la 6,17% în august, de la 8,16% în iulie, costul serviciilor a continuat să urce într-un ritm cu două cifre, ca efect al majorărilor de preț la energie și combustibili. Au crescut în egală măsură prețurile la alimente și mărfuri nealimentare, cu efecte chiar dramatice pentru gospodăriile cu venituri mici. Ca urmare, aproape o treime dintre români, 32%, spun că trăiesc mai prost decât în urmă cu un an, iar diferența se vede direct între salariul încasat și ceea ce cumpără. Oamenii rămân pesimiști în privința economiei și 86% dintre ei se așteaptă la noi scumpiri. De aceea sunt mai prudenți și încearcă să se adapteze comportamental unui mediu economic perceput ca dificil și persistent, după cum reiese dintr-o cercetare realizată de InScope, dată săptămâna aceasta publicității.
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7: Drepturile sociale și calificările profesionale ar putea circula mai ușor peste granițele Uniunii Europene. Comisia Europeană a prezentat pachetul pentru mobilitatea echitabilă a forței de muncă, un set de propuneri care urmăresc să reducă birocrația pentru cei care muncesc într-o altă țară europeană și să consolideze protecția lucrătorilor mobili. Pentru milioane de europeni, mutarea pentru un loc de muncă într-o altă țară înseamnă nu doar găsirea unui angajator, ci și o serie de documente, proceduri administrative și, uneori, luni de așteptare pentru recunoașterea unei diplome sau calificări. Comisia Europeană propune ca o parte importantă a acestor proceduri să fie digitalizată. Unul dintre elementele centrale ale noului pachet este pașaportul european de securitate socială. În viitor, documentele prin care o persoană își dovedește drepturile de securitate socială sau asigurarea de sănătate ar urma să poată fi solicitate, stocate și prezentate în format digital. Printre acestea se numără documentul portabil A1 folosit de lucrătorii detașați, dar și cardul european de asigurări sociale de sănătate. Documentele vor putea fi păstrate în portofelul european pentru identitatea digitală, ceea ce ar trebui să permită autorităților dintr-un alt stat membru să le verifice mai rapid și mai sigur. Important este însă că aceste schimbări nu intră în vigoare imediat. Sunt propuneri legislative care trebuie adoptate de Parlamentul European și de Consiliul Uniunii Europene. Potrivit Comisiei, digitalizarea documentelor de securitate socială va fi introdusă etapizat. O altă componentă importantă privește diplomele și calificările profesionale. Pentru un român care obține o calificare în România și dorește să lucreze în Germania, Franța, Italia sau Spania, ori într-o altă țară europeană, problema nu este întotdeauna lipsa competențelor, ci demonstrarea și recunoașterea acestora. Comisia propune ca noile calificări să fie disponibile și în format digital, într-un format standardizat și să poată fi stocate în portofelul european pentru identitatea digitală. În plus, va exista un instrument european prin care calificările din diferite state membre să poată fi comparate mai ușor. Scopul este ca angajatorii și lucrătorii să poată înțelege mai rapid ce reprezintă o anumită diplomă sau calificare obținută într-o altă țară. Pentru profesiile reglementate, Comisia propune și proceduri digitale obligatorii pentru recunoașterea calificărilor. În cazul unor profesioniști, precum medicii, asistenții medicali, inginerii sau profesorii, procedurile transfrontaliere ar urma să devină mai rapide și mai simple, păstrând însă cerințele privind siguranța publică, protecția consumatorilor și standardele profesionale. Pachetul se referă și la persoanele cu calificări obținute în afara Uniunii Europene. Comisia propune pentru prima dată reguli comune pentru recunoașterea calificărilor obținute în țări din afara Uniunii Europene, atât pentru cetățenii europeni, cât și pentru profesioniștii din țări terțe care doresc să lucreze pe piața europeană. Potrivit Comisiei, procedurile pentru aceste calificări durează în prezent, în medie, aproximativ 14 luni. Noile reguli ar urma să reducă această perioadă în anumite situații la cel mult 4 luni. Vicepreședinta executivă a Comisiei Europene, Roxana Mânzatu, a subliniat că există și un potențial important de competențe neutilizate. Într-o declarație prezentată de Comisie, ea a arătat că în anul 2023, aproximativ 40% dintre profesioniștii cu studii superioare din afara Uniunii Europene lucrau în ocupații sub nivelul calificărilor, în timp ce indicatorul era de aproximativ 20% pentru cetățenii Uniunii Europene. O a treia direcție a pachetului privește Autoritatea Europeană a Muncii. Comisia propune consolidarea competențelor acestei autorități, astfel încât ea să poată sprijini mai eficient inspectoratele naționale în controalele transfrontaliere. De exemplu, atunci când o companie recrutează lucrători într-o țară și îi trimite temporar să lucreze într-o altă țară europeană, autoritățile din statele implicate ar putea coopera mai eficient moment pentru verificarea respectării legislației muncii. Sunt vizate inclusiv munca nedeclarată, exploatarea lucrătorilor și situațiile în care regulile privind mobilitatea sunt utilizate abuziv. Pentru lucrători, mesajul este important. Libertatea de a munci într-o altă țară europeană vine împreună cu drepturi sociale care trebuie să poată fi demonstrate și exercitate mai ușor, iar pentru românii care aleg să lucreze într-o altă țară europeană, simplificarea recunoașterii calificărilor și digitalizarea documentelor de securitate socială pot însemna mai puține drumuri la instituții, mai puține documente pe hârtie și proceduri mai ușor de urmărit.
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7: În Valea Timocului, la Mălainița, în Serbia, 13 septembrie 2026, a fost o zi cu o puternică încărcătură religioasă și simbolică pentru comunitatea românească. La Mănăstirea Ortodoxă Română, Mălainița, a avut loc proclamarea locală a canonizării Sfintei Magdalena de la Mălainița, în prezența mai multor ierarhi ai Bisericii Ortodoxe Române, a autorităților române și sârbe și a numeroși credincioși. La Sfânta Liturghie, oficiată de un sobor de 6 ierarhi, conduși de în al preasfințitul Ioan, mitropolitul Banatului, românii și sârbii s-au rugat împreună. Cu această ocazie a fost transmis mesajul patriarhului Daniel, care a numit-o pe Sfânta Magdalena drept mărturisitoare a credinței sfătuitoare înțeleaptă și ocrotitoare a românilor și sârbilor. Momentul central al zilei a fost citirea Tomosului Sinodal de proclamare a canonizării Sfintei Magdalena de la Mălainița, documentul oficial prin care Biserica Ortodoxă Română a consfințit cinstirea ei ca sfântă. Sfântul Sinod a stabilit ca pomenirea Sfintei Magdalena să fie făcută în fiecare an la 15 octombrie. Pentru românii din Timoc, Mălainița nu este însă doar locul unde a trăit și a fost înmormântată Sfânta Magdalena. Este și unul dintre simbolurile renașterii vieții bisericești românești din această parte a Serbiei. Mănăstirea de aici a fost ridicată începând cu anul 2003 prin strădania părintelui Bojan Aleksandrovici și a familiei sale. Potrivit mărturiei părintelui vicar, mănăstirea a ajuns să fie construită chiar pe locul unde a trăit Sfânta Magdalena. Este un detaliu care capătă o semnificație aparte privind istoria comunității românești din Valea Timocului. Reprezentanții bisericii vorbesc despre o comunitate care timp de generații și-a păstrat credința și tradițiile în condiții dificile. În numeroase localități din regiune, limba română nu a fost transmisă printr-un sistem școlar în limba maternă, ci mai ales în familie și în cadrul comunității religioase. La proclamarea locală a canonizării au participat și reprezentanții Parlamentului României. O delegație a Comisiei pentru Românii de Pretutindeni din Senat, condusă de președintele Comisiei, Cristina Dumitrescu, a fost prezentă la eveniment. Din delegație au făcut parte senatorii Ștefan Geamănu și Paul Gheorghe și senatul a mai fost de asemenea reprezentat de vicepreședintele Laurențiu Plăieșu, de chestorul Marian Vasile și de senatorul Mircea Chelaru, președintele Comisiei pentru Drepturile Omului, Egalitate de Șanse, Culte și Minorități. La finalul manifestărilor, părintele Bojan Aleksandrovici și mitropolitul Ioan al Banatului au primit distincții din partea senatorilor români. Pentru părintele Bojan Aleksandrovici, povestea Mălainiței este legată de o perioadă în care, după cum relatează el, în zonă nu mai fusese construită o biserică de aproape două secole. Mănăstirea ridicată aici a devenit ulterior unul dintre centrele vieții religioase din Timoc, iar proclamarea Sfintei Magdalena adaugă acum un nou capitol al acestei istorii. O femeie născută dintr-un tată sârb și o mamă româncă este astăzi cinstită ca sfântă atât prin legătura ei cu comunitatea românească, cât și prin aceea cu comunitatea sârbă. Poate tocmai de aceea imaginea ei de punte între cele două comunități a fost una dintre ideile centrale ale evenimentului de la Mălainița. Într-o regiune în care identitatea, limba, credința și memoria istorică se întâlnesc la fiecare pas, Sfânta Magdalena devine astfel nu doar un reper religios, ci și un simbol al unei comunități care își păstrează memoria și tradițiile. Prezența parlamentarilor români la Mălainița a pus în evidență și dimensiunea civică a evenimentului, problema păstrării identității, a limbii române și a legăturilor dintre România și comunitățile istorice românești din afara granițelor.
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7: Ministerul Afacerilor Interne a prezentat recent RoWallet, portofelul digital de identitate al României. Este vorba despre o aplicație care va permite păstrarea și utilizarea în format digital a unor documente personale importante. În portofelul digital vor putea ajunge treptat, pe lângă documentul de identitate și permisul de conducere, diplome, atestate, acte din domeniul financiar, educație, sănătate și chiar starea civilă. Documentele digitale vor putea fi folosite cu aceeași valoare legală ca documentele pe suport fizic, iar utilizatorul va putea decide de fiecare dată ce informații transmite, cui și în ce scop. Potrivit Ministerului Afacerilor Interne, RoWallet este gândit ca un instrument pentru rezolvarea unor operațiuni de zi cu zi, atât în România cât și în celelalte state membre ale Uniunii Europene. Însă RoWallet nu este încă disponibil pentru toți românii. Site-ul oficial al proiectului arată că aplicația este în curs de dezvoltare și testare, iar lansarea oficială a primei versiuni este programată pentru 14 ianuarie 2027. Până atunci sunt prevăzute mai multe etape, inclusiv o versiune de test și apoi o versiune beta pentru un grup restrâns de utilizatori. Modul în care va funcționa acest instrument digital este în principiu destul de simplu. Utilizatorul va descărca aplicația oficială RoWallet atunci când aceasta va fi disponibilă în magazinele de aplicații, apoi își va verifica identitatea într-un proces securizat folosind cartea electronică de identitate. După această înrolare, utilizatorul va putea adăuga în portofel documente digitale emise de instituțiile competente. Un aspect important este acela că documentele nu vor fi încărcate pur și simplu sub forma unor fotografii sau scanări. Potrivit informațiilor oficiale, ele vor proveni de la surse autorizate, instituții publice sau, în anumite situații, organizații acreditate, precum universități sau furnizori autorizați de servicii. Asta înseamnă că RoWallet este conceput mai degrabă ca un instrument pentru verificarea identității și a unor informații despre utilizator, decât ca un simplu spațiu digital în care sunt păstrate documentele. Unul dintre principiile importante ale portofelului este acela al transmiterii datelor strict necesare într-o anumită situație. De exemplu, atunci când este necesară verificarea vârstei, utilizatorul nu va trebui să prezinte întregul document de identitate cu numele, adresa, CNP-ul și data nașterii, ci sistemul ar putea transmite doar informația necesară, faptul că utilizatorul are peste 18 ani. Pentru românii care locuiesc, muncesc sau studiază în alte țări europene, această componentă ar putea însemna o identitate digitală construită după aceleași reguli europene și recunoscute transfrontalier. De exemplu, în viitor, dacă o persoană trebuie să își dovedească identitatea, studiile sau o anumită calitate într-o altă țară europeană, documentele digitale vor putea fi verificate prin infrastructura europeană comună. Iar proiectul nu se oprește la buletin și permis. Site-ul RoWallet vorbește despre extinderea treptată a funcționalităților, așa cum spuneam ceva mai devreme, către domenii precum educația, sănătatea, serviciile financiare și chiar călătoriile. În documentația proiectului sunt deja menționate, de exemplu, posibilități precum permisul de conducere mobil, semnătura electronică, rețeta electronică sau cardul european de asigurări de sănătate. Aceste funcționalități vor apărea însă treptat pe măsură ce serviciile respective intră în funcțiune. Important de reținut este faptul că RoWallet nu va fi obligatoriu. Potrivit întrebărilor frecvente publicate de proiect, utilizarea portofelului este opțională. Cine dorește, îl poate folosi, iar cine preferă documentele fizice va putea continua să le utilizeze. Potrivit informațiilor oficiale, accesul la portofel va fi protejat prin mecanismele de securitate ale telefonului, PIN, amprentă sau recunoaștere facială. În cazul pierderii sau furtului telefonului, portofelul poate fi dezactivat, iar documentele pot fi recuperate ulterior pe un telefon nou printr-un proces securizat. Ministerul Afacerilor Interne anunță publicarea unor componente ale proiectului și a documentației tehnice, inclusiv pe GitHub. Potrivit site-ului RoWallet, ideea este ca arhitectura și modul de funcționare al sistemului să poată fi verificate, astfel încât proiectul să nu fie o cutie neagră. Până atunci, cei interesați pot urmări informațiile și calendarul oficial pe rowallet.gov.ro site-ul dedicat proiectului.
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9: Fokus Südwest, zusammengestellt bei Radio Dreieckland, 102,3 MHz Freiburg am 24. September 2026 durch Konrad. Die Themen: Lauf in meinen Schuhen, eine Veranstaltung der Friedenswoche Ulm. Neues Buch über den Freiburger Nazi-OB Franz Gerber, ein Hetzer und Mörder. Ausgrenzung kann ganz unterschiedliche Gesichter haben. Und manchmal dort stattfinden, wo wir sie gar nicht sofort erkennen können. Die Jana ist Redakteurin der Tagesredaktion bei Radio Free FM und musste in den vergangenen Jahren selbst viele Hürden überwinden. Unter anderem, weil sie mit 12 Jahren in ein Land gezogen ist, dessen Sprache sie erst lernen musste. Sie hat die Veranstaltung Lauf in meinen Schuhen der Friedenswoche Ulm besucht.
10: Jeden Tag werden Menschen in unserer Gesellschaft ausgegrenzt. Viele müssen dabei Hürden überwinden und Herausforderungen meistern, die von anderen gar nicht gesehen werden. Am 9. September fand im Bürgerhaus Mitte in Ulm die Veranstaltung Lauf in meinen Schuhen statt. Dabei geht es um ein Projekt, das Lebenswelten von Menschen sichtbar macht, die im Alltag oft übersehen werden. Die Veranstaltung fand im Rahmen der Ulmer Friedenswochen statt und wurde von Nathalie Kling ins Leben gerufen. Sie hat 2016 den gemeinnützigen Verein Firefly Project gegründet. Der Verein setzt sich für humanitäre Hilfe ein, wie Nathalie Kling uns erklärt hat.
11: Wir sind ein Neu-Ulmer Verein. Uns gibt es eigentlich schon seit 2016. Seit 2023 sind wir ein eingetragener Verein und wir wollen einfach in der Gesellschaft für ein Miteinander einstehen und machen eben Veranstaltungen, so eine wie heute, dass wir zusammenkommen, dass wir einen Perspektivwechsel machen und miteinander ins Gespräch kommen und einfach sehen, was jeder einzelne Mensch für eine Geschichte hat. Aber nebenher machen wir auch viel humanitäre Hilfe eben im Ausland, also besonders in Griechenland, da gehen wir regelmäßig hin und unterstützen dort die Menschen, die stecken geblieben sind an den Grenzen. Wir haben in Afghanistan Projekte, haben seit knapp 1,5 Jahren ein Frauenzentrum eröffnet, weil die Frauen ja so stark in der Isolation sind. Wir wollen dort denen ein bisschen eine kleine Perspektive geben. Und so machen wir es im Kleinen. Wir sind keine, was weiß ich, 1000-Köpfe-Organisation, aber ich denke, auch jeder Einzelne im Kleinen kann was machen.
10: Auch wir haben an diesem Abend viele Lebensgeschichten gehört, die uns sehr bewegt haben, wie zum Beispiel die von Frau Krause. Sie bewältigt mit Blindheit ihren Alltag, selbstbewusst und lebensfroh. Wir haben sie gefragt, wie genau sie Ausgrenzung im Alltag erlebt.
12: Ja, also ich fühle mich manchmal ausgegrenzt von sehenden Menschen. Also ich bin ein sehr ehrlicher Mensch und sage ziemlich schnell, wenn ich einen Menschen kennenlerne, dass ich blind bin. Und dann wirst du halt gleich weggestoßen, weil sie wahrscheinlich Angst haben oder denken, ja, die ist blind, die muss wahrscheinlich gepflegt werden, braucht sehr viel Hilfe. Du wirst halt gleich in eine Schublade gesteckt und da fühle ich mich schon ausgegrenzt, weil ich wünsche mir einfach, dass jeder die Chance bekommt, zu erklären, wie er sein Leben meistert. Weil jeder Mensch kann ja mit seiner Behinderung, also zumindest ich mit der Blindheit, kann ich umgehen und kann genauso wie ein anderer Mensch leben und Sachen meistern, halt mit meinen Hilfsmitteln. Und ich brauche ja auch kein Mitleid und nichts. Ich möchte ja auch alles erleben, viel erleben. Ich möchte viele Sachen ausprobieren und möchte es halt erklären. Aber manche geben dir gar nicht die Chance, zu zeigen, dass man das kann. Da wirst du halt gleich ausgegrenzt und nein, möchte ich nicht.
10: Wer Ausgrenzung erlebt wie Frau Krause, hat immer auch eine Strategie, damit umzugehen. Wir haben nachgefragt.
12: Ich muss sagen, es tut mir immer noch weh, aber ich gehe jetzt schon besser damit um. Am Anfang oder früher war es so, da habe ich gesagt, oh, das tut mir jetzt weh, dass der und der mit mir nichts zu tun haben möchte, weil ich blind bin. Und jetzt sage ich einfach, ich habe so tolle Freunde, ich habe so viele Menschen und der Mensch, wo mit mir nichts zu tun haben möchte und der nicht mich kennenlernen will, so wie ich bin, der gehört einfach nicht in mein Leben und ja, dann lasse ich ihn ziehen, aber es tut schon weh.
10: Uns sind an diesem Abend sehr viele Menschen begegnet, die es geschafft haben, alle Herausforderungen zu meistern und am Ende sogar Kraft daraus ziehen. So wie die 18-jährige Felik. Ihre Geschichte hat uns sehr berührt, weil sie zeigt, dass Ausgrenzung viele Gesichter hat. Manchmal ist es die Kultur, Religion oder das biologisch definierte Geschlecht, das vor Ausgrenzung sorgt. Vor 3 Jahren ist Feli ganz alleine, ohne ihre Eltern, von Syrien nach Deutschland geflohen. Ich habe mit ihr gesprochen. Du hast die Themen angesprochen, dass zum Beispiel in deiner Kultur oder in deiner Religion es Grenzen gibt und dass du auch wenigen Rechten hattest. Und ich hoffe, dass du jetzt in Deutschland mehr Rechten hast und auch als Frau. Und ich wollte dich fragen, seitdem du nach Deutschland gekommen bist und jetzt mehr Freiheit hast und Rechten, gibt es vielleicht eine schöne Erinnerung oder Erlebnis, seitdem du gekommen bist?
13: Ich würde sagen, in meinem Kreis war es immer, wie ich gesagt habe, ich bin stark aufgewachsen und immer die Freiheit hatte, aber das Land, wenn man denkt, nicht alle. Und hier kann ich schreien und tun, was ich will. Auch ich hatte so Demonstrieren, sagt man, für mein Land gemacht hier und ich war wirklich froh, dass ich als Frau rausgehen kann und meine Stimme für mein Land irgendwie für Menschen hören zu lassen, sozusagen, ja.
10: Und ich wollte noch wissen, hast du vielleicht noch ein paar Wörter oder Wünsche an alle Frauen, die vielleicht nicht so viel Freiheit haben oder gerade die Rechten?
13: Ich würde sagen, wenn sie eine Hilfe finden, nicht leise sein. Irgendjemand erklären, was sie von Schwierigkeiten haben. Irgendwas, wenn sie geschlagen würden, irgendein Beweis. Bleiben Sie nicht einfach ruhig und essen Sie nicht innen. Also bleibt immer von innen stark und vertraut euch. Und niemand kann euch helfen besser als euch. Und wenn ihr Hilfe braucht, es gibt Menschen, die helfen, mindestens in Deutschland.
10: Unsere Gespräche haben gezeigt, wie unterschiedlich Menschen Ausgrenzung erleben und welche Spuren sie hinterlassen kann. Gleichzeitig wurde deutlich, wie wichtig gegenseitiges Verständnis, Respekt und Offenheit sind, denn jeder Mensch hat seine eigene Geschichte. Manchmal reicht schon ein bisschen mehr zuhören, um einander besser zu verstehen. Der 14-jährige Noah zum Beispiel hat uns erzählt, dass eine Mitschülerin seine Schule verlassen musste, weil sie das tägliche Mobbing nicht mehr ausgehalten hat. Er versteht heute, wie schlimm diese Erfahrung ist und hat einen Wunsch.
14: Ich würde einfach sagen, gebt nicht auf. Und also jeder hat seinen eigenen Charakter und jeder Mensch ist von innen schön. Und nur weil ihr vielleicht ausgeschlossen werdet, braucht ihr nicht denken, dass euch niemand mag. Es wird bestimmt jemand geben, der euch dann mögen wird und mit dem ihr dann Freunde sein werdet.
10: Also, ihr habt's gehört. Fasst euch ein Herz und seid offen und lieb zueinander. Besonders in Zeiten wie diesen sollten wir aufmerksam bleiben. Genau dafür stehen auch die Oma-Friedenswochen.
9: Ihr hörtet einen Beitrag der Tagesredaktion von Radio Free FM zur Veranstaltung Lauf in meinen Schuhen der Ulmer Friedenswoche. Karriere im Nationalsozialismus, Franz Kerper. Der Historiker und langjährige Redakteur der Badischen Zeitung Wulf Rüßkamp hat ein Buch über den Freiburger NS-Oberbürgermeister Franz Kerper geschrieben. Kerper amtierte von 1933 bis 1945. In seiner Eigenschaft als Chef der Stadtverwaltung war er mitverantwortlich für den Naziterror gegen Juden, Sinti, Roma, politische Gegner und Andersdenkende. Pierre Heinelt hat das Buch über den Obi Kerber gelesen und stellt es euch vor.
15: Ich habe die Ehre, im Namen der hier versammelten Vertreter der Presse Ihnen für Ihre überaus freundliche Einladung zur Besichtigung der Rundfunkanlagen unseren herzlichen Dank auszusprechen. Man empfindet es als Deutscher mit einem besonderen Stolz, dass trotz der Armut unseres Volkes auf dem Gebiete, wo man noch vorwärts kommen kann in der Welt, gerade bei uns in Deutschland das Großartigste geleistet zu werden scheint. Die Verbundenheit des Rundfunks und der Presse ist etwas derartig Natürliches, dass eine Zusammenarbeit dieser beiden Weltmächte, dieser beiden Großmächte, nicht umgangen werden kann. Wir sind glücklich darüber, dass mit dem 5. März auch im Rundfunk ein grundlegender Wandel schon eingetreten ist.
16: Derjenige, der sich hier gerade über die Macht der Medien geäußert hat, war Franz Kerber. Seines Zeichens Hauptschriftleiter, also Chefredakteur der Zeitung Der Alemanne. Um dem Publikum deutlich zu machen, um welche Art von Zeitung es sich handelte, trug Der Alemanne auf dem Titelblatt den gut sichtbaren Zusatz Kampfblatt der Nationalsozialisten Oberbadens, nebst einem Adler, der ein Hakenkreuz in seinen Krallen hält. Am 2. April 1933 besuchte der Chefredakteur des Alemannen, Franz Kerber, den Süddeutschen Rundfunk in Stuttgart und gab das gehörte Statement ab. Die dortige Sendeleitung hatte Kerber eingeladen, da ihr zu Ohren gekommen war, dass er in Kürze Oberbürgermeister von Freiburg werden würde. Kerber wurde denn auch OB und blieb es bis zum Ende des Naziregimes 1945. Über Kerbers Karriere im Nationalsozialismus ist unlängst ein Buch im Freiburger Rombach Verlag erschienen. Der Autor heißt Wolf Rüskamp, ist Historiker und war mehr als 3 Jahrzehnte lang Redakteur der Badischen Zeitung. Seine Arbeit über den Freiburger Nazi-OB Kerber werden wir euch in den nächsten Minuten vorstellen. Wir schreiben den 11. April 1933, den Tag von Kerbers Amtseinführung.
17: Während Sozialdemokraten, Kommunisten oder Juden den Wechsel an der Spitze der Freiburger Stadtverwaltung auch wegen persönlicher Aversionen Kerbers sehr schnell zu spüren bekamen, verharrte die konservative Mehrheit der städtischen Gesellschaft in Passivität. Dies gilt erst recht für die Zentrumspartei, bis dahin stärkste politische Kraft in Freiburg. Die Machtübernahme durch die NSDAP galt speziell auf deren rechten Flügel als wenig anstößig. Die Idee eines autoritären nationalistischen Staates war ja vielen Parteifunktionären nicht fremd. Eine Brandmauer, wie sie heute in Abgrenzung zum Rechtsextremismus gefordert wird, gab es in diesem Denken und Handeln des konservativen Bürgertums nicht, auch nicht in Freiburg. Die Stadt bietet deshalb, ebenso wie die historische Figur Kerber, ein Paradigma nationalsozialistischer Herrschaft in den größeren Kommunen. Sie war eben nicht, wie es nach 1945 gerne behauptet wurde, als schwarz beherrschte Stadt ein Ort mehr oder weniger latenter Widerständigkeit.
16: Kerbers Vorgänger im Amt des OB hieß Karl Bender und gehörte eben jener Zentrumspartei an, von der wir gerade gehört haben und die sich in jeder Hinsicht gut mit der CDU vergleichen lässt. Über Bender schreibt Kerbers Biograf Wolf Rüskamp:
17: Bender hatte in den vergangenen Jahren im Rathaus darauf geachtet, die NSDAP im Gemeinderat stets einzubeziehen und deren Vorschläge, wenn er sie für akzeptabel und praktikabel hielt, aufzugreifen. Wie er es überhaupt verstanden hat, mit allen Parteien außer den Kommunisten im Gespräch zu bleiben.
16: Und Bender tat noch mehr, wie Rüskamp berichtet.
17: Um seine Loyalität zur nationalen Bewegung möglichst deutlich zu demonstrieren, veranlasste Bender den Stadtrat zu Straßenumbenennungen. Nun gab es, noch vor der nationalsozialistischen Machtübernahme im Rathaus, in Freiburg eine Adolf-Hitler-Straße.
16: Genutzt hat es Karl Bender von der Zentrumspartei nichts, wie wir wissen. Am 11. April 1933 übernahm Franz Kerber in Parteiuniform seinen Schreibtisch im Rathaus und stellte einen Hakenkreuzwimpel darauf. Ansonsten konnte er im Wesentlichen alles genauso lassen, wie es war. Mit Ausnahme des Bürgermeisters und des Leiters des Fürsorgeamtes behielten denn auch alle leitenden Beamten der Stadtverwaltung ihre Posten. Und die Beamten wiederum wussten genau, was von ihnen erwartet wurde. Wie Kerber-Biograf Rüskamp unter Berufung auf den Historiker Ian Kershaw schreibt, ging es der Stadtverwaltung fortan nur noch darum, dem Führer Adolf Hitler entgegenzuarbeiten. Also in vorauseilendem Gehorsam all das umzusetzen, was sich die Naziführung ihrer Ansicht nach wünschte. So versuchte die Stadt Freiburg schon im Laufe des Jahres 1933, jüdische Händler von der Teilnahme an Messen und Märkten auszuschließen. obwohl das Reichswirtschaftsministerium zu diesem Zeitpunkt noch erklärte, dass kommunale Regelungen dieser Art mit dem nach wie vor geltenden Grundsatz der Markt- und Gewerbefreiheit nicht vereinbar seien. Selbst Reichspropagandaminister Josef Goebbels mahnte die Kommunen, derartige Maßnahmen zu unterlassen.
17: Es bestehen ja bekanntlich auch für die Juden keinerlei Ausnahmegesetze auf wirtschaftlichem Gebiet.
16: Dessen ungeachtet bemühte sich das Freiburger Stadtrentamt weiterhin, jüdische Händler zu schikanieren. Schon beim kleinsten Anlass sollten sie gezwungen werden, den Verkauf auf öffentlichen Märkten einzustellen. Die ihnen in diesem Fall eigentlich zustehende Erstattung der Standgebühren wurde verweigert. Die geradezu liebedienerische Haltung der Stadtverwaltung gegenüber OB Kerber und seinen braunen Mannen herausgestellt zu haben, gehört zweifellos zu den starken Seiten von Rüskamps Buch. Gleiches gilt für die Feststellung des Autors, dass der hiesige Katholizismus dem guten Einvernehmen mit der Nazi-Partei keineswegs abträglich war. Wie das NSDAP-Organ Der Alemanne berichtete, erklärte Kerber selbst bei einer Kundgebung zu Hitlers Geburtstag im April 1933,
17: dass es gerade in Freiburg, in dem überwiegend katholischen Oberbaden, heilige Pflicht sei, das Wesen und die Grundsätze des Nationalsozialismus, seine deutsche und seine christliche Sendung mit ganz besonderer Sorgfalt zu vertreten und zu pflegen.
16: Folgerichtig war das Verhältnis Kerbers zum Freiburger Erzbischof Konrad Gröber zumindest von gegenseitigem Respekt geprägt. Als parteiinterne Kontrahenten Kerber im Laufe des Jahres 1933 Korruption vorwarfen, versicherte ihn Gröber schriftlich seiner Solidarität. Während man dies jetzt dankenswerterweise bei Wolf Rüskamp nachlesen kann, fehlen andere zentrale Fakten in seiner Kerber-Biografie völlig. So erfahren wir zwar auf Seite 168, dass Kerber anno 1938 Mitglied der SS wurde, mehr aber auch nicht. Als Leser ist man da geradezu verblüfft. Schließlich war die SS die Schutzstaffel des sogenannten Dritten Reichs, die zentrale Organisation des staatlichen Terrors gegen Juden, Sinti, Roma, politische Gegner und Andersdenkende. In dem von Ernst Klee verfassten Personenlexikon zum Dritten Reich findet sich Kerbers letzter bekannter Dienstgrad bei der SS. Demnach wurde er 1941, also während des Zweiten Weltkriegs, zum Obersturmbannführer befördert. Kerber war somit ein hoher SS-Offizier, dessen Rang dem eines Oberstleutnants der Wehrmacht entsprach. Es erscheint vor diesem Hintergrund mehr als unwahrscheinlich, dass Kerber nicht in irgendeiner Weise am Terror der im Verbund mit der Wehrmacht operierenden SS beteiligt war. Zumal er zwischen 1939 und 1943 regelmäßig Kriegseinsätze absolvierte. Dass die Straßen des westlich der Merzhauser Straße gelegenen Freiburger Heldenviertels ihren Namen von OB Kerber erhielten, erfahren wir ebenfalls nicht bei Wolf Rüskamp. Das ist umso ärgerlicher, als die besagten Verkehrswege bis heute an Schlachten, Schlächter und völkische Kriegshetzer erinnern. Auch hätte man natürlich gerne gewusst, wie Kerber sich vor, während und nach dem euphemistisch Reichskristallnacht genannten antisemitischen Pogrom am 9. November 1938 verhalten hat. Oder welche Rolle Kerber bei der Deportation der badischen Juden im Oktober 1940 spielte. Zumal sein eliminatorischer Antisemitismus außer Frage steht. Dass Kerber-Biograf Rüskamp just dazu nichts sagt, begründet er so.
17: blickt man auf die entsprechenden Ereignisse in anderen deutschen Städten, so wird rasch klar, dass offenbar ausnahmslos kein Oberbürgermeister oder Bürgermeister einer größeren Stadt an dem Pogrom von 1938 beteiligt war. Denn dies war eine von Hitler und Goebbels direkt angestoßene, zentral vorbereitete Aktion von SA und SS, in die damit zwangsläufig auch die Polizei verstrickt war, aber nicht die Stadtverwaltungen. Ebenso war die Deportation 1940 eine zentrale, diesmal von Karlsruhe ausgeführte geheime Operation der Staatspolizei, bei der Kommunalverwaltungen allenfalls im Nachhinein Vollzug ans Bezirksamt oder direkt ans Innenministerium zu melden hatten. Zur Beurteilung von Rathauschefs und deren Verstrickung in Antisemitismus und Nationalsozialismus taugen diese beiden Ereignisse daher nicht.
16: Dieser Einschätzung Rüskamps soll hier nicht widersprochen werden. Nur wirkt seine Formulierung, bei der Deportation der Freiburger Juden habe es sich um eine geheime Operation gehandelt, doch sehr missverständlich. Der Lokalhistoriker Ulrich Ecker etwa hat beschrieben, dass die Abholung der Juden aus ihren Wohnungen und ihr Abtransport ins südfranzösische Konzentrationslager Gürs sich mehr als einen Tag lang hinzogen und alles andere als unbemerkt blieben. Nicht umsonst trägt die neben der Kirche am Annaplatz im Freiburger Stadtteil Viere zu findende Gedenktafel folgende Inschrift.
17: Unter nationalsozialistischer Terrorherrschaft wurden am 22. Oktober 1940 aus Baden, der Pfalz und dem Saarland Bürgerinnen und Bürger jüdischen Glaubens und solche, die nach der menschenverachtenden Rassenideologie zu Juden erklärt wurden, deportiert. Von diesem Platz aus begann vor aller Augen die Verschleppung der betroffenen Frauen, Männer und Kinder aus der Viere in das südfranzösische Konzentrationslager Gürs. Die meisten von ihnen erlagen dort den unmenschlichen Lagerbedingungen oder wurden später ermordet.
16: Wie gesagt, vor aller Augen. Die Vorbereitung der Deportation wurde sicherlich geheim gehalten, wie Kerber-Biograf Rüskamp schreibt. Die Durchführung aber konnte nicht geheim bleiben. Zumindest missverständlich formuliert Rüskamp auch, wenn er sich mit der sogenannten Nussbaum-Affäre vom März 1933 befasst. Der in Freiburg lebende SPD-Landtagsabgeordnete Christian Daniel Nussbaum stammte aus Straßburg, respektive Straßburg, und war mit einer Jüdin verheiratet. Das Nazi-Kampfblatt Der Alemanne unter Hauptschriftleiter Franz Kerber hatte ihn mehrfach bedroht und beleidigt, wie Rüskamp berichtet. Dann folgt in Rüskamps Buch diese Passage.
17: Zuletzt am 16. März forderte die Zeitung wegen angeblicher Mietschulden Nussbaums, Zitat, »Wir raten diesem Volksvertreter raschestens freiwillig dahin zurückzukehren, wo er hergekommen ist. Oder müssen wir noch etwas nachhelfen?« Zitat Ende. Diese öffentliche, unverhohlene Gewaltandrohung blieb nicht ohne Wirkung auf den seit knapp einem Jahr psychisch erkrankten Politiker, zumal schon Misshandlungen und Morde an Sozialdemokraten durch Nationalsozialisten bekannt waren. So kam es am darauffolgenden Tag zu Nussbaums fataler Reaktion. Er schoss mehrmals auf zwei Polizisten, die dann seine Wohnung durchsuchen sollten. Der eine starb kurz danach, der andere drei Tage später. Der erste der beiden Toten war Parteimitglied. Entsprechend nutzte die badische NSDAP die Trauerfeier mit viel Parteiprominenz am 19. März zu einer großen Demonstration gegen die Verdorbenheit des Weimarer Systems. Kerber hatte dabei seinen großen Auftritt auf dem Münsterplatz, den der Alemanne anderntags als eine, Zitat, vernichtende Abrechnung mit dem Mordmarxismus beschrieb. Nussbaums psychische Erkrankung, immerhin von dem seinerzeit renommierten Psychiater Alfred Hoche diagnostiziert, galt Kerber als Judenschwindel. Seine auf primitive Emotionalisierung der Zuhörer angelegte Rede endete mit einem Bekenntnis zur Lynchjustiz. Zitat, »Wir sind bereit, jeden Mörder, jeden Feind des Volkes an jedem Baum aufzuhängen.«
16: Wie Kerber-Biograf Rüskamp weiß, gab es für einen Sozialdemokraten Mitte März 1933 gute Gründe, auf Ordnungshüter zu schießen. Denn nach den Reichstagswahlen am 5. März hatte insbesondere die SA, die Sturmabteilung der NSDAP, mit Unterstützung der Polizei das Land mit einer bis dato beispiellosen Terrorwelle überzogen. Zahllose politische Gegner verschwanden in sogenannten wilden Konzentrationslagern oder wurden in Schutzhaft genommen. Dessen ungeachtet betont Rüskapp mehrfach, der wehrhafte Sozialdemokrat Nussbaum sei psychisch krank gewesen. Diese These, die unser Autor offenbar als gesicherte wissenschaftliche Erkenntnis verstanden wissen will, ist, freundlich formuliert, höchst umstritten. Der Freiburger Andreas Meckel, der sich intensiv mit Nussbaum befasst hat, sagte dazu bereits 2016 in einem Vortrag:
17: Christian Daniel Nussbaum bekam keinen fairen Prozess. Er wurde stattdessen in die psychiatrische Anstalt Wiesloch gebracht. Als geistig völlig normaler und integrer Mann geschildert, kämpfte er mit flehentlichen Appellen an seine Familie und seinen Rechtsanwalt verzweifelt für seine Freilassung. Vergebens, denn willkürliche und falsche Gutachten unterstellten ihm, geisteskrank zu sein.
16: Von Andreas Meckel und nicht von Wolf Rüskamp wissen wir zudem, dass sich OB Kerber am 12. Juni 1939 mit einer ganz besonderen Anregung an seinen Freund und Mentor Robert Wagner wandte.

0: Um es an dieser Stelle ganz deutlich zu sagen, sowohl Kerber als auch Wagner waren Überzeugungstäter. Einzig die Dimension ihrer Verbrechen unterschied sich. Kerber war verantwortlich für das Mordkomplott gegen den Sozialdemokraten Nussbaum und ließ sozialdemokratische Stadträte in Konzentrationslager einweisen. Ob er in seiner Eigenschaft als Obersturmbannführer der SS an Kriegsverbrechen beteiligt war, wissen wir nicht. Wagner war verantwortlich für die bereits erwähnte Deportation der badischen und elsässischen Juden ins Konzentrationslager Gürs. In seiner Eigenschaft als Reichsstatthalter im von deutschen Truppen besetzten Elsass verfolgte er zudem frankophone Elsässer mit äußerster Brutalität und ließ elsässische Männer zwangsweise zum Kriegsdienst einziehen. Noch am 5. April 1945, das sogenannte Dritte Reich lag längst in Trümmern, ernannte Gauleiter Wagner seinen Freund und Protégé Franz Kerber kommissarisch zum badischen Wirtschafts- und Finanzminister, wie dessen Biograf Rüskamp berichtet. Zwei Tage später, am 7. April, versammelte Kerber die leitenden Beamten der Freiburger Stadtverwaltung zu einer letzten Dienstbesprechung und erklärte:
1: Wenn auch alles so zu sein scheint, dass wir allen Grund haben, vielleicht bedrückt zu sein, es ist nicht der Fall. Der Gauleiter glaubt an den Sieg, die führenden Männer glauben daran. Ich glaube auch daran. Der Führer hat am 25. Februar noch erklärt, ich prophezeie den Sieg des deutschen Volkes.
0: Aus dem Sieg wurde bekanntlich nichts. Da konnte Gauleiter Wagner noch so vehement den Widerstand bis zum letzten Küchenmesser proklamieren. Kerbers Karriere als frischgebackener badischer Finanz- und Wirtschaftsminister war denn auch recht kurz. Laut seines Biografen Rüskamp wurde er am 1. Mai 1945 auf einem Gehöft im Klettgau von französischen Truppen verhaftet und zunächst im nahegelegenen Waldshut, später dann in Freiburg interniert. Am 4. September 1945 fand ein Pilzsammler Kerbers Leiche am Schauinsland. Die anschließende Obduktion ergab, dass der vormalige Freiburger Oberbürgermeister mit zwei Kopfschüssen getötet worden war. Hinterlassen hat uns OB Kerber die Straßennamen des sogenannten Freiburger Heldenviertels westlich der Merzhauser Straße. Geehrt werden hier bis heute Kolonialverbrecher, uniformierte Mörder aus der Zeit des Ersten Weltkriegs und Männer, die sich als Dichter verstanden haben, obwohl sie doch lediglich völkische Kriegshetzer waren. Kerbers Biograf Wulf Rüskamp schweigt sich hierüber aus. Wir nicht. Wir bleiben dran. Versprochen. Ihr hörtet eine Rezension des Buches Karriere im Nationalsozialismus, Franz Kerber, ein Freiburger Oberbürgermeister zwischen Gewalt und Resignation von Wulf Rüskamp. Das Buch ist im Freiburger Rombach Verlag erschienen, hat 187 Seiten und kostet 34 Euro. Das ist diese letzte kritische Bemerkung sei mir gestattet, ganz schön teuer, zumal auf Lektorat und Korrektur offenbar verzichtet wurde. Mein Name ist Peer Heinelt, die Zitate sprach Johanna.
2: Das war Fokus Südwest, zusammengestellt bei Radio Dreieckland, 102,3 MHz Freiburg, am 24. 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Nein.
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2: Südwest, zusammengestellt bei Radio Dreieckland, 102,3 MHz Freiburg, am 17. 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Die Themen: Recht auf Protest in Basel mobilisiert, die Versammlungsfreiheit wird angegriffen. Konrad Goldmann und der Markgrafenhof in Zeringburg, jüdische Geschichte in Südbaden wird verfilmt. Zwei Sonarmeldungen aus dem Norden von BW. Am 27. September stimmt der stimmberechtigte Teil der Bevölkerung in Basel-Stadt über die sogenannte SVP-Antichaoten-Initiative ab.

0: Die Initiative wird Kundgebungen weiter unterdrücken und die Kosten von Polizeieinsätzen auf Demonstrantinnen überwälzen. Das Netzwerk Recht auf Protest Basel mobilisiert gegen den Angriff auf das Grundrecht der Versammlungsfreiheit und erklärt, was das auch für Folgen für die Menschen ohne Stimmrecht in Basel hat und hätte.
1: Die Initiative hätte schon in einem Falle Eingriffe für das Recht auf Protest in Basel. Im Kern möchte sie die Anzahl unbewilligter Demonstrationen reduzieren. Das heißt, der Regierungsrat müsste ein Konzept vorlegen, wie man das machen kann. Und da wird natürlich total ausgeblendet, dass unbewilligte Demonstrationen auch grundrechtlich geschützt sind. Und am Ende würde das einfach auch zu viel mehr Repression führen. Zudem möchte die Initiative auch, dass Polizeikosten auf Demonstrierende überwälzt werden können. Und laut Initiativtext ist auch relativ unklar, ob das dann nur Einzelpersonen sind oder ob das da auch Kollektivstrafen dann möglich wären.
2: Also da werden im Grunde Grundrechte angegriffen, das Recht auf Versammlungsfreiheit und das eben auch spontan. Und das, wie ist denn die aktuelle Situation in Basel zum Thema Versammlungen oder die aktuelle Situation?
1: Das ist eine sehr gute Frage und trifft den Punkt der Diskussion, denke ich, auch sehr gut, weil das Thema Demos in Basel bewegt seit Jahren von links bis rechts, muss man sagen. Da gibt es immer wieder massive Polizeieinsätze, sei das an einem feministischen Streik oder gegen ein sehr, sehr bekanntes Beispiel ist Basel Nazifrei, wo es eine Gegendemonstration gab, wo dann die dann so eskaliert ist, also Basel Nazifrei genannt, da gab es eine Demo von Rechten und da gab es eine Gegendemonstration und diese Gegendemonstration wurde von der Polizei massiv niedergeschossen mit Gummischrot und das wurde dann im Nachgang auch, hat schweizweit Wellen gezogen, weil dann, also auch auf der Justizebene, weil dann herauskam, dass auch RichterInnen sich abgesprochen haben und die wurden dann in Ausstand gestellt. Also das ist wirklich ein Thema, das auf allen Ebenen bewegt, sei das in den Medien, auch bei den Leuten, in der Justiz, im Parlament, bei der Polizei.
2: Bei eurer Kampagne gegen diesen Vorstoß geht es auch darum, dass ihr sagt, dass das Demonstrationsrecht von Menschen beschnitten wird, die eben gar nicht abstimmen dürfen jetzt im Fall. Mhm. Das sind wohl auch ein beachtlicher Teil der Basler Bevölkerung darf gar nicht abstimmen. Magst du dazu noch was sagen?
1: Ja, also das ist ja einer unserer Hauptgründe, weil in Basel sind wir mittlerweile so, dass über die Hälfte der Bevölkerung kein Stimmrecht hat. Sei das Menschen, die ja keinen Schweizer Pass haben, die noch nicht volljährig sind. Und diese Stimmen werden natürlich im politischen Diskurs jetzt an Abstimmungen nicht gehört. Entsprechend ist es umso wichtiger, dass es Mittel wie eben Demonstrationen gibt. Und das sind Demonstrationen ein sehr zentrales Mittel, wo sich auch Menschen ohne Stimmrecht äußern können. Und für unsere Kampagne haben wir auch verschiedene AktivistInnen porträtiert, die zeigen, was Proteste schon alles bewegt haben, was sie mit ihren Protesten schon alles bewegt haben. Und unser Spruch ist da auch, die Revolutionen von damals sind die Selbstverständlichkeiten von heute. Also sei das die Rentenversicherung, der 8-Stunden-Tag und dass alles auch Leute waren, die früher als, wie das eben die SVP bezeichnet, Chaoten bezeichnet wurde, dass das alles auf der Straße erkämpft wurde.
2: Ja, auch vor kurzem erst in der Schweiz das Frauenwahlrecht.
1: Ja, vor kurzem, ja, genau. Also der letzte Kanton in der Schweiz war, so viel ich weiß, 1991. Also das ist sehr kurz. Und entsprechend natürlich eben Protest auf der Straße sehr zentral als Mittel der Demokratie, was da zentral angegriffen wird von der rechten SVP.
2: Also wir haben schon mal über die aktuelle Situation in Basel gerade gesprochen. Es gibt Demonstrationen, die werden zwar brutal angegangen, wie denke ich auch global der Fall. Mhm. Aber was jetzt neu dazukommen soll, ist, dass Demonstrierenden dann am Ende auch die Rechnung für diese Polizeieinsätze gestellt werden soll. Und okay, dass auch das legitime Mittel der unangemeldeten Demonstration, die spontan entsteht, verboten werden soll. Ist das richtig?
1: Ja, das ist richtig und da auch um den Kontext also für die Schweiz, aber auch international zu geben. Eine Initiative mit demselben Namen gab es schon im Kanton Zürich. Da wurde dann der Gegenvorschlag angenommen und es gibt immer wieder Bestrebungen, dieses Recht auf Protest anzugreifen von Rechten und Autoritären. Und ich glaube, das zeigt umso mehr, wie wichtig auch eben Demonstrationen sind, also auch um uns da ja Hoffnung zu geben, dass Demonstrationen und auch andere Arten von Protest wirklich sehr, sehr viel bewegen und auch ja ein Teil von radikalem Wandel sind.
2: Dann drücken wir alle Daumen, dass am 27. September da die Mehrheit der Stimmberechtigten in Basel quasi das hohe Gut der Versammlungsfreiheit und der Meinungsfreiheit verteidigen für alle.
1: Ja, wir geben unser Bestes.
2: Und wir werden auf jeden Fall auch unsere HörerInnen hier auf dem Laufenden halten. Und ist ja auch was, was uns betrifft. Also ich mal nach Basel demonstrieren gehen, ist auf jeden Fall was genau da passieren sollte.
1: Also da auch, ich glaube, da ist auch wichtig, dass wir da zusammenhalten in der Region. Ich meine, ein Thema, das sehr aktuell in der Gesellschaft auch sehr polarisiert, sind ja auch die Free Palestine-Demos. Da war vor kurzem auch gerade was in Basel, wo eine Demo wegen dem Namen untersagt wurde. Und ich glaube, da ist in Deutschland der Diskurs auch, so wie ich es wahrnehme, teilweise auch noch schwieriger. Und ich glaube, es ist wirklich wichtig, dass wir ja da laut sind und von allen Seiten sagen, dass das unsere Rechte sind und dass es nicht illegitim ist, für Menschenrechte und Menschen und ihr Leben einzustehen.
0: Der Markenhof in Kirchzartenburg blickt auf eine interessante und bewegte Geschichte zurück. Denn in den Jahren 1919 und 1925 gründete der Freiburger Jude, Ingenieur und Unternehmer Konrad Goldmann dort einen Lehrhof für jüdische AuswandererInnen in das damalige Mandatsgebiet Palästina. Etwa 300 Menschen erlernten in dieser Zeit landwirtschaftlich zu arbeiten. Der Markenhof stellt einen zentralen Ort der zionistischen Bewegung mit überregionaler und sogar internationaler Bedeutung dar. Konrad Goldmann siedelte aber nicht in das noch zu gründende Israel aus, sondern versuchte erst in der Schweiz und später in Südfrankreich sein Glück.
3: I think that he was really a genius. He grew up in Tukum.
4: Ich glaube, er war wirklich ein Genie. Er wuchs zusammen mit seiner Familie in Tukum auf. Dazu gehörten auch sein Bruder, mein Großvater und mein Vater. Nach dem Abitur ging er an die Universität Mönchengladbach und studierte Elektrotechnik.
3: After he finished his Abitur, he went to University of Mönchengladbach and he studied engineering, electrical engineering. And after he finished his studies,
4: nach Abschluss seines Studiums stellte er fest, dass es in den Haushalten der Deutschen keinen Strom gab. Er war beeindruckt von den Getreidemühlen, mit denen Brot hergestellt wurde, und dachte sich, er könne ein großes Rad bauen, das aus Wasser Strom erzeugt, also Wasserkraft. Dann verlegte er Kupferdrähte in die Häuser der Menschen. Aber wir wissen ja, dass Kupferdrähte heute mit Kunststoff ummantelt sind. Also erfand er eine Art Gummi, eine chemische Erfindung, und ließ sich dafür ein Patent erteilen.
3: Copper wires into the homes of people, but we know that today the copper wire has some plastic outside, so he invented some kind of a gummy, a chemical invention, and he made a patent of it, and that's the way he was able to build an electrical power company.
4: Auf diese Weise gelang es ihm, ein Elektrizitätsunternehmen aufzubauen. Er war noch sehr jung, aber 1907 hatte er bereits seine junge Familie, seine Frau und seinen kleinen Sohn, und beschloss, nach Freiburg zu gehen. Er verkaufte dieses Elektrizitätswerk. Das war sein Exit, wie wir heute sagen würden. Und er kam nach Freiburg und eröffnete hier eine Fabrik für Kabel und Drähte. Denn er hat zu diesem Zeitpunkt bereits erkannt, dass die Elektrizität nun die Zukunft ist und er etwas aufbauen musste, um den Menschen zu helfen, Strom zu beziehen. Diese Fabrik wuchs wirklich stark an und er beschäftigte bis zu 300 Mitarbeiter. Es gab zahlreiche Anfragen aus aller Welt. Etwa 60% seiner Produktion verkaufte er ins Ausland. Er wurde sehr reich.
3: There was a lot of requests from all over the world. About 60% of what he produced, he was selling overseas. He became a very rich person.
5: Die Idee, den Markenhof zu gründen, ging die Bestrebung jüdischer Menschen voraus, einen souveränen Staat Israel zu gründen, wie Aviva Rabinowitsch fortführt.
3: By that time he got very interested in
4: Zu dieser Zeit begann er sich sehr für das Schicksal des jüdischen Volkes zu interessieren. Und es war der Beginn des Zionismus von Theodor Herzl. Die zionistische Bewegung entstand in Basel. Er schloss sich dieser Bewegung an und sagte sich, ich möchte einen Teil meines Geldes in etwas investieren, das für die Zukunft des jüdischen Volkes von Bedeutung sein wird.
3: Money to invest in something that will be important for the future of the Jewish people. He got befriended with Chaim Weizmann, who was
4: Er freundete sich mit Chaim Weizmann an, dem ersten Präsidenten Israels. Zu dieser Zeit, nachdem Theodor Herzl 1904 verstorben war, stand Chaim Weizmann an der Spitze der Bewegung und Chaim Weizmann sagte zu ihm, Hör zu, wenn du einen landwirtschaftlichen Betrieb kaufst, auf dem junge jüdische Menschen Landwirtschaft lernen können, bevor sie ins Land Israel gehen, wird das sehr hilfreich sein, denn sie müssen einen landwirtschaftlichen Beruf erlernen. Und so kaufte er den Markenhof sowie zwei weitere Höfe und legte sie zusammen. Er errichtete das Hauptgebäude, das historische Gebäude, das heute noch existiert, und richtete das gesamte Anwesen so ein, dass es für junge Menschen geeignet war.
3: And he prepared the whole place to fit for young people. He
4: Er schaltete Anzeigen in Zeitungen und junge jüdische Menschen kamen aus Deutschland und schließlich auch aus anderen Ländern, aus der Tschechoslowakei und von anderen Orten. Und die Menschen lernten dort. Er holte Lehrer für Landwirtschaft hinzu.
5: Und wie genau sieht die Beziehung zu der Familie Aviva Rabinowitsch aus? Über den Vater, wie sie erklärt.
3: My father lost his mother when he was 8, and he was the youngest child in the family, and
4: Mein Vater verlor seine Mutter, als er 8 Jahre alt war. Er war das jüngste Kind in der Familie und wurde von seinem Vater zu Konrad geschickt, damit dieser sozusagen sein Mentor oder sein Vater werde. Er wuchs im Haus von Konrad auf und als Konrad mit dem Markenhof begann, schickte er meinen Vater auf eine Landwirtschaftsschule in Hagenheim. Dort machte er sich mit den theoretischen Grundlagen der Landwirtschaft vertraut. Er ging zum Markenhof, um den jungen Leuten dabei zu helfen, die Landwirtschaft zu erlernen. Schließlich im Jahr 1923 beschloss mein Vater, dass er sich dort sehr wohl fühlte. Er war ein junger Mann im Alter von 18 oder 19 Jahren und reiste mit einer Gruppe nach Israel. Er begann im Kibbutz, wandte sich dann anderen Dingen zu und traf 1924 in Jerusalem Gershom Scholem, der später ein sehr bekannter Kabbala-Professor wurde. Sie hatten sich bereits im Markenhof kennengelernt und trafen sich nun erneut in Jerusalem. Mein Vater sagte zu Gershom Scholem, hör mal, ich suche Arbeit. Ich kann nicht leben, ohne irgendwo zu arbeiten. Und Gershom Scholem sagte, komm mit mir, wir errichten gerade eine Nationalbibliothek für Israel. So fing die ganze Geschichte an. Als ich ein kleines Kind war, hörte ich zu Hause immer wieder, Onkel Konrad und Markenhof, Onkel Konrad und Markenhof, das gehörte zu meiner Kindheit dazu.
3: Onkel Konrad und Markenhof, Onkel Konrad und Markenhof, this was part of my childhood.
5: Aufgrund der Recherchen zum Dokumentarfilm, den Aviva Rabinowitsch über ihren Großonkel dreht, erfuhr sie einiges zur Geschichte um Konrad Goldmann, Wie für so viele jüdische Menschen begann in den 1930er Jahren auch für ihn eine Verfolgungs- und Leidensgeschichte.
3: Onkel Konrad was very active in the Zionist movement.
4: Onkel Konrad war sehr aktiv in der zionistischen Bewegung und schickte alle, einige hundert Menschen, nach Israel, um das Land aufzubauen. Aber er selbst ging nicht hin. Und dann im Jahr 1933, als die NSDAP an die Macht kam, gingen sie sehr böse mit ihm um, weil sie ihm seine Fabrik wegnehmen wollten. Sie drohten ihm fast mit dem Tod und er floh. Er nahm zwei seiner kleinen Kinder mit und floh nach Frankreich. 9 Jahre lang lebten sie in Frankreich auf der Flucht vor dem Naziregime. Doch wir wissen, dass auch Frankreich schließlich 1940 von den deutschen Nazis besetzt wurde. Und 1942 wurde er in einer kleinen Stadt namens Dax in Südfrankreich gefasst und in ein Konzentrationslager namens Drancy in der Nähe von Paris gebracht.
3: In a little town called Dax in southern France. And they took him to a concentration camp called Drancy next to Paris.
4: In diesem Konzentrationslager überlebte er nicht lange, doch alle Insassen dieses Lagers wurden nach Auschwitz deportiert. Es gab eine Eisenbahnverbindung von Drancy direkt nach Auschwitz. Doch er starb, bevor man ihn in diesen Zug setzen konnte. Vor 2 Tagen waren wir in Drancy und haben dort gefilmt. Dort befindet sich eine Gedenkstätte für den Holocaust. Und wir sehen tatsächlich die Bahnstrecke, auf der der Zug fuhr.
3: And we really see the train, where the train was going.
5: Den Markenhof in Kirchzarten hatte Konrad Goldmann schon zuvor verkaufen müssen, wie Aviva Rabinowitsch erläutert.
3: The economic situation started in the late 20s started to be very shaky.
4: Die wirtschaftliche Lage wurde Ende der 20er Jahre zunehmend instabil und er konnte sich den Betrieb nicht mehr leisten. Daher beschloss er etwa 1926, nach 6 oder 7 Jahren, in denen der Markenhof in Betrieb war, ihn zu verkaufen. Er verkaufte ihn an ein evangelisches Unternehmen oder sowas in der Art. Und 1935 wurde er dann in eine Privatfamilie verkauft, die das Anwesen bis heute besitzt. Das ist sehr interessant, denn das Hauptgebäude des Markenhofs, das Konrad Goldmann erbaut hatte, wurde von einem Mitglied dieser Familie, der Familie Mietke, renoviert.
3: Konrad Goldmann has built one of these family members, the Mietke family. He renovated it.
4: Er hat dabei hervorragende Arbeit geleistet, sodass das Gebäude auch für die nächsten Generationen erhalten bleibt. Gemeinsam mit dem Bürgermeister von Kirchzarten haben sie eine Gedenktafel in Deutsch, Englisch und Hebräisch angebracht, auf der beschrieben wird, was sich hier zu Zeiten von Konrad Goldmann befand. Er bewahrt noch immer die Erinnerungen an die Vergangenheit, ist aber ein neuer Ort. Wir befinden uns nun 100 Jahre später.
5: Der Großonkel von Aviva Rabinowitsch hatte in den Markenhof auch eine Synagoge gebaut. Heute erfüllt er jedoch keinen religiösen Zweck mehr.
4: Die Synagoge steht zwar immer noch, meine ich, aber so wie er heute den Hauptsaal gestaltet hat, ist die Synagoge so etwas wie das Herzstück dieses Ortes. Manchmal veranstaltet er dort Konzerte, denn er ist auch Musiker. Er heißt Volkmar. Und manchmal bringt er seine Band mit und lädt Leute aus der Gegend ein. Und dann finden dort Konzerte statt. Und ich finde es sehr schön, dass es ein Ort ist, an dem etwas los ist.
5: Im Gespräch mit Aviva Rabinowitsch verdeutlicht sie einen für sie zentralen Punkt. Konrad Goldmann habe die falsche Entscheidung getroffen, nicht nach Israel, beziehungsweise das noch zu gründende Israel, zu gehen. So haben Freunde und Familie diesen Entschluss bedauert, wie sie weiter fortführt.
4: Mein Vater, der Konrad Goldmann immer als eine Art Vater empfand, sagte immer, es tut mir so leid, dass er nicht nach Israel gekommen ist, denn er hätte bei uns wohnen können. Und ich bin mir sicher, er hätte auch in Betzera leben können, wo die Gründer aus Markenhof lebten und ihn wirklich verehrten, ihn liebten und schätzten und auch nach ihrer Ankunft im Land Israel den Kontakt zu ihm aufrechterhielten.
3: And they kept contact with him even after they came to the land of Israel.
4: Und er stand ihnen stets zur Seite, denn sie sagten, wir haben keine landwirtschaftlichen, wie sagt man, Maschinen. Und er schickte ihnen aus Deutschland alle möglichen Dinge, nicht nur Geld, sondern auch wirklich technisches Zeug, was sehr interessant ist. Ich bin mir also sicher, dass er die falsche Entscheidung getroffen hat. Das war das Gefühl in unserer Familie, zurückzubleiben. Dann standen einige Familienmitglieder per Brief mit ihm in Kontakt. Ich habe einige dieser Briefe und sie fragten, warum gehst du nicht nach Israel? Und er sagte, ich weiß nicht, was ich dort tun soll. Denn er war ein Mensch, der sich selbst immer neu erfunden hat, seine Zukunft gestaltet hat, sein Leben gestaltet hat. Er hatte alles selbst in der Hand. Und er hatte das Gefühl, dass er das verlieren würde, wenn er nach Israel ginge. Er wusste nicht, was er dort tun sollte. Es war also, wie wir sagen, eine falsche Entscheidung.
3: He doesn't know what he's going to do there. It was a wrong decision, as we say.
5: Über die Todesursache von Konrad Goldmann schildert Aviva Rabinowitsch schließlich die Vermutung, zwei Schicksalsschläge in der Familie könnten dazu beigetragen haben.
3: Before he left for 1933,
4: bevor er 1933 auswanderte, übergab er die Fabrik seinem Sohn Martin. Doch die Nazis verfolgten Martin unerbittlich und Martin floh nach London. Und dann hatten sie das Gefühl, dass das Ganze vielleicht ein halbes Jahr dauern würde. Vielleicht. Wie lange würden diese Nazis wohl überleben? Sie hatten keine Ahnung, wissen Sie? Später übergab Martin das Werk an einen der führenden Mitarbeiter des Unternehmens, der kein Jude war. Und dieser Mann übergab das gesamte Werk an die Nazis, weil sie sagten, wir werden euch umbringen, wenn ihr es uns nicht gebt. Am Ende dieser Situation nahm sich Martin 1935 in London das Leben.
3: In London in 1935.
4: Und 1934 starb seine Frau, die Frau von Konrad. Diese beiden Ereignisse, obwohl er sein Leben irgendwo in Südfrankreich gerettet hatte, machten ihn sehr depressiv. Und ich glaube, er starb, weil er das Gefühl hatte, sein Leben sei sinnlos und er könne die Situation nicht kontrollieren.
3: His life is meaningless and he cannot control the situation.
0: 1942 wurde er von der Gestapo gefasst und in das Konzentrationslager Drancy bei Paris deponiert. 9 Tage später starb Konrad Goldmann dort. Der ganze Beitrag wurde auf Radio Dreieckland Freiburg am Montag, den 24. August 2026, veröffentlicht. Es folgen Sonarmeldungen aus dem Norden von BW durch den Bermudafunk Mannheim.
6: Wie könnte eine Innenstadt aussehen, wenn öffentlicher Raum nicht vor allem dem Autoverkehr vorbehalten wäre? Beim 10. Parking Day in Mannheim wird diese Frage am 19. September samstags praktisch erlebbar. Von 11 bis 18 Uhr werden mehrere Parkplätze in der Fressgasse vorübergehend zu kleinen, grünen und Aufenthaltsflächen, Aktionsorten und Treffpunkten. Organisiert wird der Parking Day in diesem Jahr erneut von einem breiten Bündnis aus Verbänden, Vereinen, Initiativen, Kirchen und Parteien. Beteiligt sind unter anderem der ADFC, die Surfrider Foundation, FAS e.V., die Evangelische Kirchengemeinde, die Klimaschutzagentur, die Seebrücke und die Omas gegen Rechts. Auf den temporär umgewidmeten Parkflächen erwartet die BesucherInnen ein vielfältiges Programm. Geplant sind unter anderem Wurmboxen und Spielangebote für Kinder, interaktive Mitmachaktionen für Erwachsene sowie Live-Musik. Aus gewöhnlichen Stellplätzen sollen so für einige Stunden Orte werden, an denen Menschen sich aufhalten, miteinander ins Gespräch kommen und die Innenstadt aus einer anderen Perspektive erleben können. Ein Schwerpunkt der Aktion liegt auf der Frage, wie sich der öffentliche Raum an die zunehmende Hitze in den Städten anpassen lässt. Gerade in dicht bebauten Innenstädten können sich versiegelte Flächen und Gebäude stark aufheizen. Mannheim gehört zu den heißesten Städten Deutschlands. In der dicht bebauten Innenstadt stauen sich Hitze und schlechte Luft, verstärkt durch versiegelte Flächen und parkende Autos, erklärt das Organisationsteam. Mehr Grün und weniger versiegelte Flächen können dazu beitragen, die Aufenthaltsqualität zu verbessern und die Auswirkungen urbaner Hitze abzumildern. Zitat Ende. Der Parking Day versteht sich dabei auch als Anstoß für eine grundsätzliche Diskussion über die Nutzung des öffentlichen Raums. Nach Ansicht der InitiatorInnen nimmt der Autoverkehr derzeit einen großen Teil der innerstädtischen Flächen ein, Raum, der auch für Grün, Fuß- und Radverkehr sowie für Aufenthalt und Begegnung genutzt werden könnte. Dabei geht es den OrganisatorInnen nicht allein um ökologische Aspekte. Ein stärker auf den Aufenthalt ausgerichteter Innenstadt könnte auch für Handel und Gastronomie Vorteile bringen. Wenn Menschen Räume vorfinden, in denen sie sich gerne verweilen, planieren und essen, profitieren davon auch Geschäfte und Restaurants, so das Organisationsteam. Der Parking Day in Mannheim findet in diesem Jahr zum 10. Mal statt. Die Aktion ist Teil einer internationalen Bewegung, die sich für eine vielfältigere Nutzung des öffentlichen Raums, mehr Fuß- und Radverkehr sowie eine stärkere Begrünung urbaner Räume einsetzt. Der Parking Day in Mannheim 26 an der Fressgasse Mannheim am 19. September von 11 bis 18 Uhr. VCD begrüßt Rahmenplan für Zukunftsquartiere, fordert aber verbindliche Standards. Der VCD Ludwigshafen-Vorderpfalz begrüßt den Rahmenplan Zukunftsquartiere Helmut-Kohl-Allee. Nach dem Rückbau der Hochstraße Nord bietet sich eine wichtige Chance für eine nachhaltige Stadtreparatur. Aus Sicht des Verkehrsclubs müsste der Plan jedoch an entscheidenden Stellen verbindlicher werden. Positiv bewertet der VCD insbesondere die geplante Vergrößerung und Aufwertung des Friedensparks, ein Schwerpunkt auf Fuß- und Radverkehr, die Mischung aus Wohnen, Arbeiten und Einzelhandel sowie die vorgesehenen Mobility-Hubs. Jetzt besteht die einmalige Chance, mitten in Ludwigshafen neue Stadtquartiere zu schaffen, die den Anforderungen des Klimawandels und einer modernen, nachhaltigen Mobilität gerecht werden. Diese Chance darf nicht durch unverbindliche Zielsetzungen verwässert werden, erklärt VCD-Vorsitzender Helmut Buchholz. Für den VCD hat die dauerhafte Sicherung des Friedensparks höchste Priorität. Der Rahmenplan bezeichnet den Park als zentralen Baustein des Klimamanagements der Innenstadt. Gleichzeitig fehle eine verbindliche Festlegung, welche Fläche dauerhaft als Park erhalten bleiben solle. Der Verkehrsclub fordert deshalb eine klare, abgegrenzte und quantitativ festgelegte Mindestfläche. Eine spätere Bebauung innerhalb dieses Bereichs müsse ausgeschlossen werden. Ludwigshafen braucht angesichts zunehmender Hitzeperioden nicht weniger, sondern deutlich mehr Grün. Der Friedenspark darf deshalb keine Reservefläche für eine spätere Bebauung sein, so Buchholz.
0: Das waren Sonarmeldungen aus dem Norden von BW durch den Bermudafunk Mannheim. 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

0: So, der letzte Tag haben wir das Klappmikrofon leider etwas verspätet, weil ich es irgendwie nicht geschafft habe. Man quält sich halt herum mit Erkältungen und so ein Mist, ne? Und dann geht einem noch die Straßenbahn aus. Aber jetzt sind wir da und hier sind Grüße aus dem Freizeitpark. Mit Silvia.
1: Ja, Silvia ist jetzt Gott sei Dank hier angelandet und ich auch, Rosmarie, die ebenfalls soll nicht nur aus solidarischen Gründen, sondern einfach krankheitsbedingt genauso ein bisschen angeschlagen bin und jetzt wieder auf dem Weg der Besserung. Aber ich denke, durch den Klimawandel, nicht jeder steckt das so weg, vor allem wenn er Vorerkrankungen hat, wie wir beide auch, dann hat man besonders schwierige Positionen und dann reißt es einen eben rein, weil das Immunsystem einfach das nicht mehr kompensieren kann. Also wie auch immer, heute in alter zäher Frische, sag ich jetzt mal. Ich wollte da zum Auftakt was relativ Schmunzelhaftes oder Ungewöhnliches kurz anbringen, und zwar unter der Rubrik aufgelesen. Das ist allerdings bereits am Mitte September, am 15. September noch drüber berichtet worden. Da geht es darum, also nachdem wir ja die 720. Montagsdemo hatten im Kunstverein und einen Tag später kam da der Bericht, und zwar mit der Überschrift: Elch legt Zugverkehr in Warschauer Hauptbahnhof lahm. In Warschau hat ein Elch, hat sich auf die Gleise des Warschauer Hauptbahnhofs verirrt und dort stundenlang den Betrieb behindert. Die Rettung des Tieres gestaltet sich aufwendig, denn die Bahnsteige und Gleise des Warschauer Hauptbahnhofs befinden sich unter der Erde. Die zunächst von Reisenden gerufenen Polizisten und Sanitäter wussten nicht, was sie mit dem Elch machen sollten, wie der Sender TVN24 berichtete. Erst die Wildtierexperten von den Stadtforsten betäubten den Elch mit einem Pfeil. Ungeklärt blieb, wie das Tier ins Zentrum der 2 Millionen Stadt Warschau gelangt war. Also es gibt uns auch zu denken, aber das ist schon ungewöhnlich und sowas geht ja dann meistens auch sehr schnell irgendwo wieder oder gerät in Vergessenheit. Aber ich dachte, es passte zu, weil wir ja so ein schönes, so ein fulminante Veranstaltung hatten, auch zur 720. Montagsdemo im Württembergischen Kunstverein.
0: 822, so, meine ich.
1: Bitte?
0: 822. war das, oder?
1: Habe ich mich vertan? Naja, vielleicht, das kann passieren, dass ich einen Zahlenschlenker gemacht habe.
0: Ich bin mir dann etwas
1: Also wir sind noch nicht ganz, ich bin

0: Jedenfalls von meiner Seite noch nicht ganz auf der Höhe. Aber von daher versuchen wir halt, das Beste draus zu machen. Ja, ich weiß nicht, Silvi, traust du es dir zu, gleich loszulegen?
1: Ja, ich
0: Oder
1: fange jetzt.
0: bist du stimmlich da noch nicht so ganz im
1: Ja, ich fange jetzt
0: Gleichgewicht?
1: halt einfach mal kurz an mit dem Big Brother Awards 2026 von Digital Courage. Das gebe ich euch mal die Preisträger bekannt, weil das eine oder andere betrifft uns ja dann auch, ne? Also, erste ist Behörden und Verwaltung unter der Rubrik. Das ist dann Bundesministerium für die geplante Einführung der Steuer-ID als einheitliches Personenkennzeichen im Zuge der Registermodernisierung. Abteilung Technik, Fielmann und Apollo Optik für den Verkauf von Meta Smart Glasses und damit für die Normalisierung von heimlichem Filmen und Abhören im Alltag. Europa, die EU-Kommission für das geplante EU-Gesetzesvorgaben, digitaler Omnibus soll den EU-Datenschutz so weit schleifen, dass Big Tech und Werbeindustrie sich persönliche Daten künftig ungefragt aneignen dürfen. Ja, wir gehen so goldene Zeiten entgegen. Zivilgesellschaft, das Landeskirchenamt der Nordkirche, weil sie ihre Gemeinden zur Microsoft-Nutzung zwingt und damit sensible Daten und Datensouveränität opfert. Und Abteilung Präventiv, die Deutsche Telekom AG für die geplante Fusion mit T-Mobile US, die US-Geheimdiensten den Zugriff auf deutsche Kommunikationsdaten und kritische Infrastruktur erlauben könnte. Aber ich habe das Gefühl, dass es schon längst so läuft. Ne? Also das ist jetzt nicht neu, würde ich sagen.
0: Ja, also ich denke, in dem Moment, wo es dann offiziell kommuniziert wird, da ist es ja schon dann latent undercover-mäßig längst im Verlauf. Das ist der Punkt. Aber ja, also wir müssen das ja irgendwo auch stückweise irgendwo alles verkraften können, den ganzen Wahnsinn.
1: Ja, und jetzt habe ich halt natürlich mal wieder einen Newsletter vom Harald Thomae dabei, Tacheles e.V., 33/2026, vom 27.09.2026, also ziemlich frisch. Und hat jetzt also um Punkt 1, neue Studie von Lutz Hausstein, was der Mensch braucht. Der war ja früher auch schon ganz gut, hat dann die Regelsätze also auch überprüft, was man so braucht und nicht. Und der schon auch schon früher immer auf höhere Sätze kommen. Diejenigen, die schon lange zuhören, die haben das vielleicht mitgekriegt, wie ich das als auch schon zitiert habe. Und jetzt hat der Harald das auch praktisch auf seiner Tacheles-sozialhilfe.de Website, hat er das auch in seinem Newsletter 33, hat er das jetzt erwähnt und beziehungsweise hat er praktisch zum Download, zum Runterladen beziehungsweise Ausdrucken, hat er das da eingestellt, auch, also am Anfang gleich von der ersten Seite. Also Lutz Hausstein hat auf Grundlage regionalstatistischer Daten eine empirische Analyse zur Höhe einer sozialen Mindestsicherung erstellt. Er erläutert, was das verfassungsrechtlich geschützte Existenzminimum umfasst. Die Grundsicherung muss neben der Existenz auch ein Mindestmaß an soziokultureller Teilhabe gewährleisten. Lutz Hausstein positioniert sich mit der Studie zur Diskussion von Politikern der Regierungsparteien, insbesondere von CDU und CSU, und die das Bürgergeld, die Höhe des Regelsatzes und die Leistungsbeziehenden immer wieder scharf angegriffen haben. Die Politiker forderten, das Bürgergeld abzuschaffen und die Regelleistung einzufrieren oder sogar abzusenken. Die Studie beziffert das soziokulturelle Existenzminimum auf 999,70 Euro. Das ist höher als paritätisch mit 813, ne? Also es weiter hier im Text, dabei differenziert sie zwischen existenziell unabdingbaren Kosten von rund 659 Euro und den Kosten mit soziokulturellem Existenzminimum. Der Regelsatz von 563 Euro unterschreitet diesen Gesamtbetrag demnach um rund 437 Euro. Nach Hausteins Berechnung können Leistungsbereiche diese Lücke nur ausgleichen, indem sie auf soziokulturelle Teilhabe verzichten und darüber hinaus bei grundlegenden Bedürfnissen wie der Ernährung sparen? Ja, angeblich hat es ja immer geheißen, der Regelsatz für Nahrungsmittel und so, das wird für eine gesunde Ernährung ausreichen. Pfeifendeckel und jetzt noch weniger. Dank der Inflation, was habe ich heute gehört, das ist auf 3,1 Inflation gestiegen. Weil natürlich auch die Lebensmittelpreise teurer werden. Wenn dann praktisch die Energie nicht mehr da ist, wenn ja Öl und Gas und wie auch immer alles jetzt blockiert wird durch die ganze politische Lage, ja, da sind wir dann auch betroffen. Weil die Lieferkette, das geht ja auch dann mit solchen Sachen einher und braucht Energie und auch das Lagern, die Tiefkühltruhe und so weiter. Da zahlen die Läden immer mehr und dann schlagen sie es natürlich um auf die Preise von ihren Lebensmitteln.
0: Ja. Ja, aber der größte Betrug ist eben, dass man die Bürger glauben machen möchte, durch einen Tankrabatt wurde sich irgendwas verbessert. Genau das Gegenteil ist der Fall, weil man jetzt die letzten Wochen dermaßen die Preise hochtreibt, dass das jetzt Richtung 3 Euro schon geht, der Liter Normalbenzin. Und der haut mal, wie gesagt, man haut jetzt immer weiter hoch, weil man ja ab 12 Uhr immer erhöhen darf. Und wie gesagt, und dann ganz lapidar zu sagen, Tankrabatt ab 1. Oktober, dann ist man nämlich wieder tendenziell bei 2,30 oder wie auch immer. Aber das ist willkürlich und es gibt ja da nach wie vor auch Unterschiede an den Tankstellen. Also man versucht die Leute wirklich definitiv meines Erachtens zu verpunkt. Weil was anderes, und es ist eigentlich, da gehört ein Gesetz dahinter und es hat mit Rabatt nichts zu tun, weil das kann doch nicht erlaubt sein, aber es wird praktiziert. Und da schimpft man lieber auf die Linke, die jetzt hier mehr oder weniger große Erfolge im Berliner Rathaus verzeichnen könnten. Und dann, wenn man unter rechts guckt, dann wird es dann dahingehend deklariert, dass das dann diese sogenannten Linken, ehemalige DDR-Aspiranten sind, wenn das alles latente Kommunisten, DDR-Leute und wie auch immer, de facto waren das ja ursprünglich, also mit dem, mit dieser Enteignungsvorschlag der Linken. Aber man versucht eben inhaltlich die Medien zu verbiegen und zu manipulieren bis zum Erbrechen. Und was dabei rauskommt, ist die nackte, die absolute Lüge.
1: Ja, das ist ja das, warum die aufklärenden Journalisten alle verfolgt werden, in den Konto gesperrt und alles. Praktisch, dass man die so kaputt macht, weil wenn sie keinen Zugriff mehr haben auf ihr Geld vom Konto und so weiter, wie wollen sie dann leben, ja? Und es wird immer schlimmer. Das habe ich ja auch schon zwischen einmal immer vortragen, welche Fälle das da gerade schon gibt.
0: Ja,
1: und es wird immer mehr.
0: In Trump wird es ja, von Trump wird es vorgeführt. Da gibt es jetzt zwar auch einen starken Widerstand verschiedener Organisationen, ich bin nach wie vor nicht richtig drauf. Der alternativen Presseberichterstattung. Ja, also man versucht das alles zu unterbinden und zu unterlaufen. Und wie gesagt, hier wird das auch praktiziert.
1: Man muss sich nicht wundern, wenn man BlackRock Merz an der Regierung hat. Das ist schon ein Vassal vom Trump, würde ich doch sagen. Der macht genau das, was der will, auch wenn es so nicht offen zugegeben wird. Aber wie sagt ihr doch, Schäuble, muss ich immer wieder zitieren, wir sind nicht souverän, also wer herrscht hier dann wirklich?
0: Ja, vor allem.
1: Von der Logik her ist eigentlich klar, dass da die USA dahinter steckt dann. Die anderen sind ja nicht, das sind ja nur die. Ne?
0: Ja, der freie Journalismus wird eben glaub, einfach...
1: Müssen wir mal zumachen, die Tür.
0: Einfach, ja, mach ich gleich. Okay. Ja, der freie Journalismus, der wird... Man versucht, den einfach zu ignorieren oder wegzusperren, nicht? Das ist ja der investigative Journalismus, da geht man wirklich gezielt jetzt auf alle möglichen, die ganzen kleinen Vereinigungen des freien Journalismus, auf die geht man los und versucht, die zu kriminalisieren, um zu verhindern, dass irgendwas an die Öffentlichkeit kommt. So, Silvi.
1: Ja, jetzt mache ich da weiter noch mit dem Lutz Hausstein. Also Lutz Hausstein stützt seine Studie auf die Rechtsprechung des Bundesverfassungsgerichts Das Gericht hat in mehreren Urteilen unterstrichen, dass die soziale Grundsicherung nicht nur die rein physische Existenz sicherstellen, sondern darüber hinaus auch ein Mindestmaß an soziokultureller Teilhabe gewährleisten muss. Damit folgt das Bundesverfassungsgericht dem Grundgesetz, das in Artikel 1 Absatz 1 Grundgesetz in Verbindung mit dem Sozialstaatsprinzip des Artikels 20 Absatz 1 Grundgesetz ein menschenwürdiges Existenzminimum garantiert. Ja, die hängen ja schon jahrelang, eigentlich glaube ich sogar mit Beginn von Hartz IV, hängen sie schon hinterher. Dann wird es ja nachdeckelt, so und so viel wollen sie nur bezahlen für uns. Und was drüber ist, wird dann irgendwie wegrationalisiert, wie auch immer, sodass die Summe rauskommt, die sie zahlen würden. Aber mehr darf es nicht sein. Und wenn sie dann das halt auch tricksen, also das ist überall nur noch Lug und Trug. Ne? Die brauchen sich nicht wundern, wenn die Leute immer narrischer werden und sauer. Genauso, es ist keine Politikverdrossenheit, sondern die Leute sind sehr wohl politisch interessiert und reagieren dann entsprechend auf den Mist, den man ihnen serviert. Das ist logisch. Und das mit der Kriminalität, das habe ich auch schon gesagt, wenn die steigt immer mehr, ja, warum wohl? Wenn das Geld nicht mehr reicht, dass man sich ernähren kann, oder wenn man noch Familie hat, dann wird es noch schlimmer, ne? Und die Kinder und so weiter und so fort. Also, die müssen ja irgendwo sich ihre Sache beschaffen. Ja, und was passiert dann? Ja, dann geht's los, ne? Mit blauem Pipapo, ne? Anders geht's ja, das ist Notwehr. Die sind selber schuld, die Ursache muss man bekämpfen. Heißt dann, diese Politiker, die Behörden alle und der ganze Clan mit den Konzernen, den muss man irgendwie wegkriegen, beziehungsweise solche Regeln schaffen von der Politik her, dass sie nicht das Sagen haben mehr.
0: Ja, aber wir sehen ja selbst, wie gesagt, zentral in unserer in der Landeshauptstadt Berlin, wie jetzt von seitens der SPD und den Grünen unter anderem eben auf die Linken losgegangen wird und irgendwelche unterschwelligen antisemitischen Tendenzen eben versucht man da zu instrumentalisieren und ihn anzuhängen. Jetzt aufgrund eines Einzelfalles, es geht ja immer um Einzelfälle und Querschläger, die da irgendwo dann Unruhe stiften und so weiter. Und genau, und jetzt, wie gesagt, jetzt versucht man eine Regierungsbildung mehr oder weniger zu verhindern. Und da ist die SPD als erstes dabei und da wartet man bis nach der Wahl und dann fängt man komischerweise, dann fängt man an zu polarisieren und ist nicht bereit, irgendwo ein entsprechendes zu konsolidierenden Gesprächen. Nein, man geht dann über die Presse, versucht man dann zu lancieren und wie gesagt, diese antisemitischen Vorfälle, so wie man das meint, in diese Richtung instrumentalisieren zu können, quasi zu etablieren. Und das hat doch mit demokratischer und solidarischer Politik nichts mehr zu tun. Das ist in Rückenfallen, ja. Warum?
1: Was ist los?
0: Warum laufen so Sachen? Das ist doch...
1: Es ist gezielt irgendwie, ich habe das Gefühl, die wollen uns halt voll ins Blatt machen, schlicht und ergreifend. So kommt es raus, ne? Aber nun ja, also wie sagt auch der Harald, das in der Bemerkung, die Studie kommt zum richtigen Zeitpunkt. Die Union möchte die Regelleistungen im SGB II, SGB XII und Asylbewerberleistungsgesetz einfrieren oder sogar absenken. Das betrifft das Existenzminimum von rund 7 Millionen Menschen. Wenn die Regierung sich zudem mit ihrer Wohngeldkürzung durchsetzt, würden nochmals ca. 250.000 Haushalte ihren Wohngeldanspruch verlieren. Entsprechend würde die Zahl der Aufstockerinnen und Aufstocker in der Grundsicherung steigen. Knapp 10% der Bevölkerung leben von Regelleistungen nach dem SGB II, 12 oder Asylbewerberleistungsgesetz. Das ist schon heftig, im reichen Deutschland 10%, ja? Diese Leistungen müssen deutlich erhöht und dürfen nicht eingefroren oder gar gekürzt werden. Das hat das Bundesverfassungsgericht in seinen Grundsatzurteilen zu den Regelleistungen im Grundsicherungsrecht klar und deutlich ausgeführt. Der Gesetzgeber hat die Sicherung des menschenwürdigen Existenzminimums zu gewährleisten. Ja, und wie war es mit dem internationalen Abkommen für Wirtschaft, Soziales und Kultur steht sogar drin, dass der Standard immer weiter verbessert werden muss. Also heißt es automatisch auch, dass, wenn die Preise steigen, dass wir immer mehr Geld kriegen müssen als eine Möglichkeit, dass wir dann überhaupt die Lebensmittel und alles, was teurer wird, zahlen können. Ne? Das ist so ein übles Ding. Und da frage ich mich, wo ist das Bundesverfassungsgericht? Ne? Das ist nämlich alles auch wieder das Grundgesetz.
0: Nur der Farce.
1: Und Menschenrechtsverletzung und so weiter und so fort. Ne? Also das, normal müsste die, ne? Was hat jemand gesagt, man bricht wieder so ein wie den von Gotha, den Richter, der mal da auch sich beschwert hat, mal was losgelassen hat, vielleicht so ein wieder, weil aufs Volk, wenn die anfangen und sich wehren wollen, das wird ja alles ignoriert und niedergemacht. Wenn selbst Regierung und Ämter und so weiter gesprochene Urteile missachten und ignorieren.
0: Ja, es werden dann also wieder irgendwelche Jubiläum gefallen, ist übrigens nicht heute.
1: Heute?
0: Ja, gerade heute vom Bundesverfassungsgericht, 75-jähriges. Da wird ein riesen Brimborium gemacht, ein riesen Aufwand und Cumma cum laude, alle möglichen und unmöglichen Zeitgenossen werden zitiert und Herr beordert, nicht für Präsident. Und, aber ich meine, das Volk kann es ja nicht, erträgt es ja nicht mehr. Das ist ja im Grunde der Hohn. Immer diese Lobhudelei und diese Ablenkungsmanöver, weil was im Raum steht, das ist ja nur noch, das ist ja Kahlschlag pur.
1: Naja. Jetzt machen wir den letzten Abschnitt vom Haraldsheim-Kommentar und dann machen wir Musik.
0: Ja.
1: Es ist erforderlich, dass die SPD jetzt nicht wieder umkippt und dieser Kürzungsorgie zustimmt, sondern klar macht, dass sie auch die Interessen des kleinen Mannes und der kleinen Frau vertritt. Sonst ist es nicht verwunderlich, dass sich immer mehr arme Menschen rassistischen Parteien zuwenden, weil sie sich in ihren Belangen nicht mehr vertreten fühlen. Und die wissen genau, warum das so ist. Ne? Und die ändern aber nichts. Also ist es gewollt. Irgendwo steht da ein Plan dahinter, ne? Dass es so läuft, wie es läuft. Also jetzt sollen wir von dir was spielen jetzt, oder wie machen wir es?
0: Ja, mach einfach Stück Nummer 3 vielleicht, aber wie auch immer.
1: Ja, also einen Augenblick zu sein. Ja.

0: So, dann können wir weitermachen. Willst du das gleich? Oder?
1: Nein, mach du mal.
0: Jo, also dann habe ich dann also Punkt 2 in seinem Newsletter, im HLS Newsletter. Weiterbewilligungsanträge nicht mehr in Papier. Das ist ja auch wieder nett, ne? Alles scheiß digital. Ja. Das Jobcenter Bremen und andere Jobcenter in gemeinsamer Einrichtung, also die Argen, wie es immer so heißt, erklären in Informationsschreiben an Leistungsbeziehende, dass zukünftig keine Weiterbewilligungsanträge per Post zugeschickt werden. Gleichzeitig wird darauf verwiesen, dass der Weiterbewilligungsantrag einfach und unkompliziert über jobcenter.digital gestellt werden könne. Da gibt es das Informationsschreiben, das kann man nur nachlesen unter t1p.de, wie üblich, t1p.de, / WMK 4V, / WMK 4V. Auch andere Jobcenter kündigen dies an, siehe jetzt zum Beispiel das Jobcenter Kaiserslautern. Da kann man darauf warten, bis es hier dann auch rumgeht. Ne? Also ich kann mich erinnern, bei einer Veranstaltung, da war einer aus Mannheim, der hat gesagt, das ganze Digitalisieren, das kann man vergessen. Er hat so und so viele Klienten, also die können das gar nicht machen, die kommen aus Bulgarien und so weiter und so fort. Dann ist erst ein Sprachproblem, zweitens haben sie die Gerätschaft, die Technik, oder sie kennen sich damit nicht aus, das geht gar nicht. Allein von der Praxis her. Die müssen analoge Lösungen bereithalten und nicht alles umorgeln. Ne? Und das geht dann auch, würde ich mal aussagen, das ist Grundgesetz, wenn man dann, das ist ja Ausgrenzung. Und bei der Verbraucherzentrale läuft auch irgendwas wegen Ausgrenzung. Ist es jetzt gegen Lidl oder gegen was anderem? Ja, irgendwas war da mit den, das gibt, die haben ja diese komischen Apps jetzt überall. Das wäre nämlich auch noch so eine Sache. Die, wo diese App nicht haben, ne, weil sie auch vielleicht das Smartphone und was dazu haben, die sind dann auch ausgegrenzt. Da gibt es halt mehr Rabatte und bla bla bla. Ne, und irgendwas in der Richtung haben jetzt die Verbraucherzentrale hat da irgendwie was jetzt gemacht. Mal sehen, was rauskommt. Das hört man hoffentlich noch, dann von denen noch. Ne, also, weil das würde nämlich dann reihum gehen, dann wäre es überall, wo das angeboten wird, mit der App, das sparst du noch mehr als so die normale. Und manche Produkte kriegst du dann in der Woche auch nur mit der App, dass du dann Rabatt kriegst und ja, sonst ja, nicht. Das ist also wie Ausgrenzung und das kann nicht sein.
1: Ja,
0: ne?
1: Und wie gesagt, das betrifft ja auch insbesondere die behördlichen Institutionen und wie gesagt den öffentlichen Nahverkehr und so weiter, dass es dann eben nur über diese, sagen wir, oder schwerpunktmäßig diese digitale Schiene angeboten wird. Und was du sagst, Silvi, das ist ja, denke ich, prozentual gesehen der Betroffenen, die das eben dann nachweislich nur analog machen können. Das ist ja prozentual gesehen möglicherweise die Mehrheit, ne? Wenn man das mal verifizieren würde.
0: Ja, wie willst du mit dem Regelsatz, der nie angepasst worden ist, wie willst du dann noch sowas bezahlen können? Tja. Und ich weiß halt, was ich auch höre, wenn die Leute mit Smartphone, wenn die dann so verleitet werden, irgendwie Videofilm oder sonst was anzugucken, na, ich müsste sie jeden Tag das Teil wieder neu aufladen, ne? Und dann heißt das auch Stromkosten und was auch immer. Das ist doch heftig, ne? Aber wie gesagt, wenn du sowas nicht hast, weil du es dir nicht leisten kannst und auch kein Internet, weil du die Gebühren nicht bezahlen kannst, dann hast du solche Möglichkeiten nicht. Ne? Dann hast du weder PC noch hast du ein Smartphone mit so App und Pipapo.
1: Ne? Ja, man kennt es ja, diese Strom, diese unauffindbaren oder plötzlichen Stromausfälle, die dann, wir haben das ja in unmittelbarer Nähe mitbekommen vor ein paar Tagen. Das findet statt und das kommt von jetzt auf nachher. Da kann sich niemand logistisch oder andersweitig drauf einstellen. Ne? Und das betrifft alle Bereiche. Dann fehlt halt alles und dann hast du kein Alternativ, kein Lösungsansatz mehr. Naja, abgesehen, was die Stromkosten und die Unkosten anbelangt. Ne?
0: Ja, ich habe jetzt auch schon wieder gehört, dass die Gaspreise jetzt um 20% würden wieder steigern und sowas. Ne? Das ist schon toll. Da kommen wir vielleicht nachher nochmal drauf. Jetzt mache ich da geschwind weiter. Also Kommentar vom Harald zu diesem Digitalwahn da. Ich halte diese Verwaltungspraxis für rechtswidrig. Paragraph 37 SGB II. Paragraph 37 SGB II bestimmt, dass hinsichtlich der Antragstellung Formfreiheit besteht. Das bedeutet, Anträge können auch weiterhin in Papierform gestellt werden. Mit der Einstellung der Übersendung von Antragsformularen wollen die Jobcenter zunächst Portokosten sparen. Gleichzeitig hoffen sie offenbar darauf, dass Leistungsbeziehende vergessen, den Weiterbewilligungsantrag zu stellen und dadurch aus dem Leistungsbezug herausfallen. Ja, das traue ich dann auch zu, ja klar. Andererseits sind die Jobcenter verpflichtet, SGB II Leistungsbeziehende umfassend zu beraten. Die Beratungspflicht ist eine Amtspflicht. Dazu gehört nach der Rechtsprechung im Sozialrecht bestehen für die Sozialleistungsträger besondere Beratungs- und Betreuungspflichten. Eine umfassende Beratung des Versicherten ist die Grundlage für das Funktionieren des immer komplizierter werdenden sozialen Leistungssystems. Im Vordergrund steht dabei nicht mehr nur die Beantwortung von Fragen oder Bitten um Beratung, sondern die verständnisvolle Förderung des Versicherten, das heißt die aufmerksame Prüfung durch den Sachbearbeiter, ob Anlass besteht, den Versicherten auch von Amts wegen auf Gestaltungsmöglichkeiten oder Nachteile hinzuweisen, die sie mit seinem Anliegen verbinden. Denn schon gezielte Fragen setzen Sachkunde voraus, über die der Versicherte oft nicht verfügt. Bundesgerichtshof BGH, Urteil vom 2.8.2018, Römisch 3, ZR 466-16. Also ich wiederhole das nochmal. BGH, Urteil 2.8.2018, also so alt ist das nämlich schon. Römisch 3, ZR 466-16. Diese Hinweispflicht wird als Spontanberatung bezeichnet. Sie ist nach § 14 SGB I verpflichtend. Also merkt euch auch den § 14 SGB I dazu. Ne? Das bedeutet, das Jobcenter muss auf eine drohende Nichtzahlung von Leistungen hinweisen. Sie dazu auch t1p.de/4n8k7. Also immer das www fällt da weg, das ist immer direkt gleich t1p.de, das haben wir ja schon immer wieder. /4n8k7. Diese Beratungspflicht versuchen die Jobcenter mit dieser Verfahrensweise planmäßig zu unterlaufen. Ja, so wie sie Gesetze ignoriert. Ja. Gleichzeitig verschwinden von den Webseiten der BA, also Bundesagentur für Arbeit, und der Jobcenter der gemeinsamen Einrichtung und die papierenden Antragsformulare. Damit werden Menschen faktisch dazu gedrängt, Anträge nur noch über jobcenter.digital zu stellen. Solange die analoge Antragstellung rechtlich nicht ausgeschlossen ist, ist das rechtswidrig. Alternativ können bei Tacheles die aktuellen Antragsformulare heruntergeladen werden. Das ist dann t1p.de/rttgs. rttgs. Zudem besteht nach § 17 Absatz 1 SGB I, also ich wiederhole § 17 Absatz 1 SGB I, die Rechtspflicht der Jobcenter dafür Sorge zu tragen, dass der Zugang zu Sozialleistungen ohne unnötige Zugangshürden organisiert wird. Mit dem faktischen Zwang, jobcenter.digital verwenden zu müssen, werden jedoch genau solche Zugangshürden aufgebaut. Mit der Einstellung der Übersendung der Papierunterlagen wollen die Jobcenter die Leistungsberechtigten zur Verwendung von jobcenter.digital drängen. Wenn jobcenter.digital faktisch als einziger Kommunikationskanal angeboten wird und die Papieranträge verschwinden, läuft dies auf eine erzwungene Nutzung dieses Kommunikationskanals hinaus. Die BA, also die Bundesagentur für Arbeit, muss verstehen, dass es immer Menschen geben wird, die mit dem digitalen Zugang nicht klarkommen, die nicht über entsprechende Geräte oder Datenvolumen verfügen oder die nicht ausreichend lesen und schreiben können. Daher muss es immer auch einen analogen Zugang geben. Notwendig sind außerdem Bürgerinnenbüros und Bürgerbüros, zu denen Menschen mit Schwierigkeiten hingehen können, um Unterstützung zu erhalten und nicht an Ablehnung. Ja, und bei den Bürgerbüros ist ja jetzt schon so, dass dann auch die Öffnungszeiten auch eingeschränkt sind. Wie war das? Du kannst, wenn du irgendwie Termine willst, zu gewissen Zeiten kannst du auch so noch hingehen, aber dann also eingeschränkt und dann musst du online arbeiten. Und da geht es ja auch schon los, ja?
1: Also ja, das wird immer mehr in die Richtung quasi vorgegeben und dass dann keine Lösungsalternative an, also dass man nur noch online-mäßig das machen kann.
0: Ja, jetzt machen wir nochmal wieder ein bisschen Musik. Jetzt Moment, wo habe ich denn das? Also das, was von meiner CD gelaufen ist, das ist das Micamac Volume 8 Konzerts. Das ist wohl so ein Zusammenschnitt. Der erste Titel hieß The Star of the County Down. Und jetzt kommt Bolivia. So.

0: Ja.
1: So, wir haben hier auch zum elitären Teil, weil eben auch das immer mehr polarisiert und, sag mal, ausufert, jetzt was auch die Finanzierung der Infrastruktur innerhalb von Stuttgart anbelangt. Da hatten wir unter der Rubrik von einem Leser bzw. Leserbrief, der heute gedruckt wurde, für uns lesbar, mit der Überschrift elitärer Teil. Da ging es darum, auf diesen wunderbaren Ort am Eggensee, schreibt Tim Schleider in seinem Leitartikel vom 9. September, an dem sich unsere Gesellschaft trifft. Welche Gesellschaft? Mein Herr Schleider. Die Gesellschaft trifft sich sicher nicht im Stuttgarter Opernhaus. Es ist bestenfalls ein sehr kleiner, gern elitärer Teil von ihr. Und die Gesellschaft trifft man beispielsweise im Stuttgarter Marienhospital. Krankheit kennt keine gesellschaftlichen Unterschiede. Auch hier herrscht gehöriger Renovierungsbedarf. Nicht allein wegen der Patienten, sondern gleichermaßen zum Wohle der Ärzte und Pflegekräfte. Renovierung dort, aber auch in teils heruntergekommenen Polizeistationen mit Priorität zu starten, hieße jene wertzuschätzen, die im Dienste der Gesellschaft stehen. Mir ist klar, dass weder die Stadt noch das Land Träger des Marienhospitals sind. Aber ist es nicht unsäglich, dass Institutionen im Dienste der Gesellschaft kommerziell und damit auch insolvenzgefährdet agieren, während das Privatvergnügen eines kleinen Teils der Gesellschaft durch die öffentliche Hand, also durch die Allgemeinheit, finanziert wird? 1,5 bis 2 Milliarden. Könnte nicht ein vernunftbegabter Mensch die Opernhaus-Lobby daran erinnern, dass wir das Jahr 2026 schreiben? Geschrieben von einem Dirk Michael Konrad aus Stuttgart. Und dann ganz kurz noch dazu, zu mir der Überschrift tief irritiert. Ich bin in zweierlei Hinsicht tief irritiert. Erstens, seit 27 Jahren ist Stuttgart nicht in der Lage, diese Sanierung durchzuführen. Und das wohlgemerkt in den wirtschaftlich fettesten Jahren. Zweitens, in der aktuellen Finanzlage 1,5 Milliarden Euro für etwas hinzublättern, das lediglich einen kleinen Teil der Bevölkerung interessiert, macht mich schlicht sprachlos. Ja, ich weiß, das Stuttgarter Haus ist preisgekrönt, die Vorstellungen sind meist ausverkauft und die Karten begehrt wie Goldstaub. Dennoch bleibt es ein brutaler Zuschussbetrieb. Was stimmt nicht mehr mit dem Verhältnismäßigkeitsgefühl? Wurde hier beschrieben von einem Eckhard Lindacher aus Holzgerling. Also mir nimmt es auch oft die Sprache, deswegen sind wir ja auch anfällig dann für irgendwelche Infekte. Also es ist die Grenze der Zumutbarkeit meines Erachtens ist längst überschritten.
0: Ja, so ist es. Du wirst dann mit irgendwelchen Sachen also vollgefüttert, du musst es glauben oder auch nicht. Ne? Und ich hoffe halt, dass du es glaubst. Und ich meine, das Volk ist dumm genug und kann nicht logisch denken, dass er Widersprüche und so weiter erkennt. Ne? So funktioniert das hier. Ne? Und deswegen müsst ihr viel mehr auf die Straße demonstrieren. Da gibt es jetzt demnächst auch wieder am 3. Oktober die Friedensdemo in Berlin und in Stuttgart. Samstag, 3. Oktober um 13 Uhr auf dem Schlossplatz. Also kommt so viel wie möglich. Das ist sehr wichtig. Nein zu Hochrüstung, Wehrpflicht und Krieg. Für Frieden, demokratische Rechte und soziale Sicherheit. Das ist, da gibt es auch ein Flugblatt dann vom Arbeitskreis Frieden Nummer 4 2026 vom Werdebezirk Stuttgart. Hochrüstung gefährdet unsere Sicherheit und kritische Infrastruktur. Hochrüstung heißt, man gibt sich mit der bereits bestehenden deutlichen militärischen Überlegenheit der NATO gegenüber dem Rest der Welt nicht zufrieden. Deutschland soll Europas größte Militärmacht werden. Warum eigentlich? Ja? Na ja, weiter hier, das soll hunderte von Milliarden Euro in den nächsten 10 Jahren kosten. Dafür fehlt Geld für eine ausreichende Daseinsvorsorge für die Bevölkerung, Rente, Krankenversorgung, Pflege, zivile Infrastruktur, ausreichende Finanzierung der Kommunen. Ja, da gibt es jetzt Beispiele, also die gesetzlichen Krankenkassen haben zu wenig Geld. Über 10 Milliarden Euro zu wenig vom Staat an die Kassen für die Versorgung von Grundsicherungsbeziehungen. Wegen der Hochrüstung soll der Staatshaushalt entlastet werden, aber auch die Unternehmer, das ist ja immer, ne? Genauso wie dieser Tanksteuer. Die soll die unterstützen, die eben wenig Geld haben. Die anderen, die genug Geld haben, die können die hohe Preise zahlen, aber nicht die anderen. Ne? Das, solche Regelungen müssen wir machen, das ist so ein Unfug, wo nichts bringt. Und erst recht das Ganze noch teurer macht. Also jetzt aber auch die Unternehmer machen weiter im Text, dafür sollen die Kranken und Beschäftigten im Gesundheitswesen für mehr Geld sorgen. Das GKV, also das gesetzliche Krankenversicherungsstabilisierungsgesetz, sorgt für die Lösung. Kranke werden zusätzlich finanziell belastet durch höhere Eigenbeteiligung bei Krankenhausaufenthalten, Medikamente und Zahnbehandlung. Für Versicherte wird die Familienversicherung eingeschränkt und zum Teil abgeschafft. Krankenhausbeschäftigte, insbesondere Pflegekräfte, werden schlechter gestellt. Krankenhäuser sollen Kostensteigerungen einschließlich Lohnerhöhungen zum Teil durch Einsparungen an anderen Stellen finanzieren. Ja, wo denn? Wo soll es denn einsparen? Tja. Dazu soll die Personalbemessung für Pflegekräfte aufgehoben werden. Vor 20 Jahren führte das schon einmal zur Streichung von 100.000 Stellen in den Krankenhäusern. Davon 50.000 Pflegestellen innerhalb von 10 Jahren, trotz deutlich ansteigender Patientenzahl. Folge: Hunderttausende Pflegekräfte stiegen vorzeitig aus dem Pflegeberuf aus. Bereits jetzt sind die Mehrheit der Krankenhäuser im Defizit und zum Teil existenziell bedroht. Das Mariospital hat ja auch Insolvenz angemeldet. Ne? Trotzdem gibt es nun 1 Milliarde Euro pro Jahr weniger für die Krankenhäuser. Damit ist die Sicherheit einer ausreichenden Versorgung kranker und gleichzeitig viele Krankenhäuser als kritische Infrastruktur gefährdet. Und da kommt dann noch dazu, dass sie dann im Kriegsfall, da wird ja auch schon geübt und so weiter, ne? Dann werden die Soldaten, die werden erstmal versorgt. Und wenn du das, hast dann Pech gehabt, wenn du im Krankenhaus bist, das interessiert dich nicht. Du bist außer vor oder unter ferner Liefen.
1: Ja, dann ist halt wieder das Thema Triage.
0: Ja, eben, das ist ja das. Das haben sie ja dann vor, ne? Mal gucken, da kommt es ja auch schon. Hier hinten ist im hinteren Teil Triage und Kriegstüchtigkeit. Krankenhäuser werden schleichend in die Kriegsvorbereitung einbezogen. Dabei spielen Diskussionen über eine Bevorzugung von verletzten Soldaten gegenüber zivilen Patienten im Rahmen einer Triage eine wichtige Rolle. Entscheidungen von Ärzten vor Ort, die Soldaten dabei ohne medizinische Gründe bevorzugen, wären ein Bruch der Genfer Konvention, der die Ärzte verpflichtet sind. Gleichzeitig wird aber genau das in Militärkreisen offen diskutiert. Dazu sind Maßnahmen für das Land Berlin, die die Bundeswehr mit der Berliner Senatsverwaltung, Krankenhäusern und Rettungsdiensten für den Bündniswaffenwechsel haben, bekannt geworden. Da gibt es einen Rahmenplan ZVKH Berlin 1.0. Mhm. So sollen Krankenhäuser zivile Patienten im Bündnisfall, Beispiel Krieg in Osteuropa, Plätze für verletzte Soldaten freimachen. Die Senatsverwaltung kann durchsetzen, dass verschiebbare Eingriffe ziviler Patienten verschoben werden. Zivile Patienten sollen in andere Einrichtungen mit niedrigerer Versorgungsstufe verlegt werden. So fände die Auswahl der dringend zu behandelnden Soldaten in den Lazaretten durch Bundeswehrangehörige statt, die dann in zivilen Krankenhäusern verlegt werden, die vorher zum Teil oder ganz von zivilen Patienten leergeräumt wurden. Hinzu kommt, bei Naturbrand- oder Unfallkatastrophen muss eine Auswahl unter viel zu vielen Patienten, Triage, ein Tag oder mehrere Tage, höchstens wenige Wochen getroffen werden. Im Bündnis- oder Kriegsfall, aber über Monate oder Jahre. Diese Maßnahmen machen Kliniken und ihre Beschäftigten zum Teil der Kriegsvorbereitung und Kriegsführung, da sie die Illusion stützen sollen, dass im Krieg Verletzten ausreichend geholfen und ein Krieg deshalb als führbar angesehen wird. Ja, die anderen dürfen verrecken, wunderbar, ist doch toll, was die da im Schädel haben. Ihr seht, wir sind gar nichts wert für die. Also, wie war es mit dem Generalstreik? Massen auf die Straße. Also 3. Oktober, 13 Uhr Schlossplatz, bitteschön. Kommt ja, so, wie ihr könnt, ja?
1: Bist du jetzt eigentlich bei der Großdemo am Samstag? Wir haben ja uns unterhalten, dass du auch angeschlagen warst, gesundheitlich. Hast du da die Kraft gehabt, irgendwo zum auf den Schlossplatz zu kommen, so, zu der Großdemo in Stuttgart, die ja sehr gut besucht war. Ach, du hast da noch die Kraft gehabt.
0: Dann ja, ich war da noch da. Ne?
1: Ja.
0: Und zum Schluss hat es, also ich habe halt gehört, dass 16.500 Leute da gewesen sind, also von Leuten, also die dort waren, also mitdemonstriert haben. Und nachher hieß es dann offiziell, wären es nur 10.000 gewesen. Und jetzt heißt die Veranstaltung würden 16.000. Jetzt, ja. Das ist aber immer üblich, dass die Zahlen bei Demos runtergefahren werden.
1: Das ist bekannt. Es ist scheinbar sehr gut besucht gewesen.
0: Ja, es war auch sehr gute Rede und alles war auch sehr gut.
1: Ja.
0: Ja.
1: Doch, ich konnte es leider kräftemäßig nicht, aber ich habe
0: ja, ich bin auch nicht mitgegangen, das war mir auch zu viel.
1: Ja.
0: Das hat also schon gelangt da.
1: Ja, aber wichtig ist da so eine starke Vertretung, dass es so große Demozüge waren und dass so viele gekommen sind und auch in verschiedenen Großstädten dann das zutage getragen wurde.
0: Waren viele Gewerkschaftsmitglieder, also egal, IG Metall, da war zum Beispiel von Bosch, waren da die Arbeiter und so weiter da.
1: Ja.
0: Also etliches. Und Verdi und dann GEW, Gewerkschaft für Erziehung und Wissenschaft. Und viel ist auch da gewesen von der VDK. Also da waren ziemlich viele da.
1: Ja gut, es betrifft halt auch viele Altersarmutskranke natürlich. Die haben ja da schwerpunktmäßig ihre Rechtsvertretung für Leute. Aber ich meine, die Praxis ist nochmal eine andere. Aber das ist gut, dass die da, weil denen halt auch die Fälle davon schwimmen. Die können ja selbst auch als Verein kaum mehr überleben, die VDK, der VDK, ne?
0: Naja. Ja, also auf jeden Fall war das super. Also ich fand es gut, und auch, dass so viele da waren. Und das muss jetzt ein bisschen noch mehr werden am 3. Oktober. Also
1: ja, und am besten dann, dass wir uns gesundheitlich wieder ein bisschen hochpäppeln können und gegenseitig aufbauen. Das wäre ja auch zu wünschen und zu hoffen, dass wir da ein bisschen mehr Power entwickeln können.
0: Ja, jetzt noch zu dem Flugblatt weiter. Der Einschränkung von Grundrechten im Spannungsfall. Wird der Spannungsfall vom Bundestag ausgerufen, greift das Arbeitssicherstellungsgesetz. Damit können wichtige Grundrechte von Beschäftigten eingeschränkt werden. Pflegekräfte und Ärzte könnten nur noch mit Erlaubnis der Bundesagentur für Arbeit kündigen. Die Arbeitszeit könnte nach oben gesetzt werden. Deutsche Staatsbürger, die nicht mehr in diesem Beruf arbeiten, könnten zur pflegerischen oder ärztlichen Tätigkeit verpflichtet werden. Wehrpflichtige können für Hilfsdienste in die Krankenhäuser abgeordnet werden. Und Artikel 12a des Grundgesetzes ermöglicht den Zugriff auf Frauen zwischen 18 und 55 Jahren zum Lazarett- oder Krankenhausdienst.
1: Das ist ja wie im Kriegsfall. Also, das ist ja wie im Kriegsfall.
0: Ja, es ist so. Die planen das schon ein. Ich habe ja schon aus dem Grünbuch mal zitiert. Da stehen etliche Sachen drin. Und im Geheimen machen sie ja noch weiter irgendwelche Verhandlungen, ne?
1: Hast du das auch über die Demo gekriegt, oder?
0: Das haben die auch verteilt, aber ich habe es vorher schon beim Ortsverein.
1: Okay.
0: Der Norbert ist ja da mit drin im AK Fried. Ich war ja früher auch dabei, aber mir wird es zu viel. Wir haben vom Ausschuss jetzt Leute delegiert, die dann da hingehen und berichten. Ne?
1: Okay.
0: Aber ich habe das Flugblatt. Ne?
1: Also, ja, aber das sagt natürlich schon alles, wie weit die da schon gerüstet sind.
0: Ja, sie üben. In Hamburg hat mir einer gesagt, da haben sie auch so gewisse Übungen schon gemacht. Ne? Und dann Karlsruhe war das, glaube ich, wo sie so im Krankenhaus gewisse Übungen gemacht haben. Also es läuft schon, dass sie Übungen zu solchen Ernstfällen machen. Ne?
1: Ja, das hört man ja auch im Radio manchmal. Ja, aber dass man dem keine Einheit oder zumindest nicht, dass man dem nicht irgendwo eine Verzögerung...
0: Ja, und das muss ich eigentlich sagen, dazu müsste auch ein Bundesverfassungsgericht was machen. Ne?
1: Dazu bräuchten wir andere Richter.
0: Ja, wie gesagt, bei dem einen, den Gotha, wo da, das war also so, dann bricht man wieder. Ne? Dass man da direkt zuschlagen kann. Ne? Die Richter wissen dann bestimmt, was sie zu sagen und zu schreiben haben. Und nicht, dass dann irgendwie, was, wenn du direkt eine Beschwerde an das Bundesverfassungsgericht schreibst, dann, dass du irgendwelche Formfehler begehst. Naja, die eine, dann wird es abgeschmettert. Aber die andere meint ja gesagt, dass man könnte diese Formfehler ja auch korrigieren. Das könnte man praktisch wieder gut machen und richtig schreiben.
1: Ja, aber
0: ne?
1: Dann müssten entsprechende Leute an der obersten Position. Und ich meine, solche Leute hat man ja schon gezielt verhindert. Das haben wir ja vor ein paar Monaten mitgekriegt, wie das gemacht wird. Wenn dann wirklich gute Leute de facto verhindert werden, um einem Herrn Spahn da einen gewissen Geleitschutz geben zu können. Aber so wird es halt hingedreht. Und ich meine, deswegen haben wir ja auch diese ganzen verkrusteten Rechtsverhältnisse, die jetzt mit demokratischen Prinzipien auch immer weniger zu tun haben, sag ich mal.
0: Ja, und nicht nur der kritische Journalismus ist wichtig, auch das Bargeld. Weil die Moschel ja immer weiter, ne, wenn sie mit ihrem digitalen Euro oder der E-Euro jetzt kommt, ne, dass sie dann das Bargeld verdrängen. Da habe ich jetzt auch Flugblatt abgekriegt und da gibt es eine Petition bargelderhalt.eu, also www.bargelderhalt in einem Wort.eu. Da könnt ihr dann die Petition unterschreiben. Weil sie wollen eben haben, dass der digitale...
1: Es geht aber nur über einen QR-Code.
0: Nein, das ist auch hier. Da müsst man es rauffinden. Bargelderhalt.eu. Mhm. Also das steht hier auch dann drunter. Und da steht sogar ohne www dran. Also Bargelderhalt.eu.
1: Mhm. Ja, also es wird nicht einfacher.
0: Und eigentlich ist es logisch, das habe ich ja schon öfters gesagt, was passiert war beim Einkaufen, dann funktioniert das mit der Karte nicht, die Software die elektronisch, das hat nicht mehr funktioniert bei mehreren Läden. Gleichzeitig, dann stehst du da, wenn du kein Bargeld hast, kannst du deine Lebensmittel dann nicht bezahlen, dann stehst du blöd da. Ja, wer soll das? Die können,
1: und bei Stromausfall ist das eben der Fall.
0: Ja, das ist sowieso, das ist alles dicht, da geht gar nichts mehr. Sie fördern halt dann bei den staatlichen Stellen Busse und Straßenbahnen, Parkhäuser, Parkplätze, Bürgerbüros, dass man da wieder Bargeld, freie Wirtschaft, Cafés und Restaurants, Bäckereien und Eisdielen, Kinos und Hotels. Und dann der E-Euro steht vor dem Start und soll eine klare Annahmepflicht im Handel bekommen. Also dann werden die auch gezwungen, nur noch so praktisch abzukassieren. Bargeld geht dann nicht mehr. Wird ein direkter Konkurrent zu Bargeld sein, wird Bargeld nicht ergänzen, sondern verdrängen. Ne? Die Notenbanken koppeln die Zukunft des Bargelds an die Nachfrage. Wie war das bei EZB? Da ist das Zitat, das Eurosystem wird weiterhin Banknoten anbieten und deren Nutzung ermöglichen, solange die Nachfrage besteht. Also Leute, zahlt bitte so oft es geht mit Bar. Eigentlich immer. Nur wenn irgendwas anderes ist, wo man es zwingend bräuchte.
1: Ja.

0: Wieder Musik. Gehen wir mal wieder auf 13.
1: Ja, Silvi, also du hast auf jeden Fall mehr Power wie ich. Mach einfach die 4 dann, aber ich habe das gerade nicht abgefragt.
0: Ja, jetzt fahre ich mal hoch und werden mal sehen, was kommt.

0: So, jetzt ist die zwei Titel von der Rosemary ihrer CD ist The Collector Series, John Williams, Gitarrist, ne? Das erste war Woodstock und jetzt, das war's, glaube ich, New Sun Rising, House of the Rising Sun. Und jetzt, ja, ist die
1: Jetzt geht's
0: Frage.
1: weiter im Konzept, Silvi, du machst es, oder?
0: Ja,
1: Würde
0: ich
1: ich
0: kann
1: sagen.
0: jetzt, wir haben ja eh bloß noch eine halbe Stunde,
1: Ja,
0: ne?
1: ja.
0: Also, wie gesagt, ich habe das jetzt mit den Terminen genannt, der 3. Oktober. Und dann ist nämlich noch am 4. Oktober, ich weiß nicht, ob ich das mitgekriegt habe, von einer Ärztin, die da auch beim März war. Und dann wurde das praktisch richtig, also, das muss unmöglich gewesen sein. Die hat der Keule bei der Demo in Berlin, das hat man, kann man über YouTube auch sehen, ne? Der hat dann zu ihr gesagt, also gerade, stell dir vor, die für Krankendienst arbeiten, praktische Ärzte, wie auch immer, das sind alles Nutznießer, ne? Also, wenn sie also das Sozialsystem auch noch ausnutzen, das überlegt er mal, so einen Irrsinn gibt der von sich, ne? Also, und die haben jetzt immer wieder Demos, und das ist jetzt auch, jetzt muss ich mal wieder gucken, wo ich das habe. Da ist nämlich die Bea Mercer. Macht sie auch immer über via init, oder in, ja, in.it. Gibt es ja die Kampagnen, ne? Dass sie dann, ja, da müssen wir damit das
1: Jetzt
0: kriegen.
1: ist besser.
0: Ja. Und am 4.10. ist also die nächste Demo, die hat dann viele Termine gehabt. Also war Berlin, da war Ida Oberstein und Essen war, glaube ich, auch zwischen Frankfurt am Main. Sorry. Am 4. Oktober ist ab 13 Uhr in Stuttgart. Und das ist ja genau dasselbe Thema jetzt, auch mit diesem, was ich vortrag habe gerade, wegen Kriegszustand, was dann alles abgeht bei Ärzten und Krankenhäusern und sowas. Und die setzt sich ja für Menschenleben ein. Und dann wird sie noch als Nutznießer bezeichnet. Also der Merz muss wirklich total neben der Kappe sein, um es noch harmlos auszudrücken. Ne? So wie auch Trump und so sind eigentlich reif für die Geschlossenen. Die kann man auf die Menschheit gar nicht mehr loslassen, was sie für einen Scheiß daherlabern und was sie dann auch bestimmt. Das ist unfassbar.
1: Ja, aber die sind ja immer nur mit Entouragen unterwegs. An die kommst du nicht ran. Die sind schlimmer noch wie Krieg,
0: Nee.
1: du. Da brauchst du keinen Krieg mehr mit solchen Zeitgenossen, du.
0: Also in Berlin, also ich weiß nicht, ob es genauso das Motto der Demo ist wie in Berlin, es reicht Gesundheit statt Sparwahn. Also von überall kommen dann die betroffenen Ärzte und Pflegekräfte her. Also das ist schon, das war 10.000 in Berlin und 15.000 online und zwischenzeitlich. Ich schaue, am 19. September war es in Ida Oberstein und am 27. in Frankfurt am Main. Da habe ich jetzt keine Zahlen. Aber das wird bestimmt auch volle Pulle gewesen sein, dass da. Es ist so, wir müssen jetzt alle in Massen auftreten. Und wer das schafft, nach am 3. dann auch noch am 4. Oktober zu kommen, bitteschön, ja, das ist wichtig. Je mehr, also die Erfahrung zeigt, wie sie schreibt, je mehr Druck von unten kommt, desto schwerer wird es für Merz und seine Fraktion, das Spargesetz einfach durchzuwinken. Ja, also auf jeden Fall, da habt ihr den Termin. Das ist 4. Oktober ab 13 Uhr in Stuttgart. Jetzt steht halt nicht dran, an dem anderen, dass es auch Schlossplatz ist. Ne? Aber wenn da so viel kommt, dann wird man das hören. Da werden die auch Lärm machen, nehme ich an.
1: Ja, ich meine, das kriegen wir ja dann am 3. mit. Das wird bestimmt vielleicht nochmal angemerkt, kurz,
0: Und dann
1: aber.
0: ist ja klar, rufen sie auch zu Spende auf. Ne? Aber na, wie gesagt, wichtig ist, dass man halt da auch erscheint. Es ist halt die Frage, wie man es durchhält, wenn man angeschlagen ist. Aber sonst, wie gesagt, ich kann nur bitte kommen alle. So viel ihr könnt, am 3. und am 4. Oktober sind wichtige Termine. Es betrifft uns knallhart. Ne? Das, was
1: Ja.
0: die obere Treiber wollen mit uns, mit ihren Kumpane von den Konzernen und so weiter, mit den Lobbyisten, die sowieso eigentlich regieren und das sind ja nur Marionette, die Politiker. Also, das ist unfassbar. Na, wie war das doch, denke ich, an Deutschland, in der Nacht bin ich um den Schlaf gebracht oder was, ne? Das kennen wir ja auch.
1: Tja.
0: Muss ich mal gucken, ob ich da, ich habe jetzt Info von der Koordinierungsstelle der Gewerkschaft der Arbeitslosengruppe in Berlin da. Das haben sie da als Rechtsprechung zum Bürgergeld. was geht's da? Also geht's um Selbstständige. Deren Einkommensschwankungen unterliegt, können aufstockend vom Jobcenter nach § 41a SGB II. Wie geht das jetzt wieder nicht? Mit dem Mikro, ich weiß auch. Vorläufige Leistungen beziehen. Also § 41a SGB II. Wenn diese Selbstständigen den Leistungsbezug von sich aus vorzeitig beenden, sind sie trotzdem anschließend zum Nachweis ihrer Einnahmen im gesamten Bewilligungszeitraum verpflichtet. Das ist also das Üble dabei, ne? Weder eine Antragsrücknahme noch ein Verzicht des der Anspruchsberechtigten können laut BSG bewirken, dass sich der ursprüngliche Bewilligungszeitraum verkürzt. Auf diesen ursprünglichen Bewilligungszeitraum müsste das Jobcenter das gesamte anzurechnende Einkommen aufteilen. Deshalb müssten Betroffene auf Aufforderung des Jobcenters auch alle für den gesamten Bewilligungszeitraum bedeutsamen Unterlagen beim Amt offenlegen, so das BSG. Und es war ein Urteil vom 12.03.2026, also Bundessozialgericht, 12.03.2026, Aktenzeichen B4AS. Aktenzeichen B4AS 29/21R. Und das ist ja auch so ein Häpplein, das auch vom BSG-Urteil, auch 12.03.26. Das. Na? Er schreibt da beides mal, da gehört es da zusammen, das kann nicht sein, da hat sich verschrieben. Auch B4AS 29/21R. Also, komisch, da hat das, vielleicht kommt es am nächsten Mal korrigiert.
1: Vielleicht haben die das zusammengefasst.
0: Also, das ist nämlich eine ganz andere nur hier. Ein für die Ausbildung zur Kosmetikerin an einer privaten Berufsfachschule gezahltes Schulgeld in Höhe von monatlich 400 Euro ist nicht als notwendige Ausgabe zur Erzielung des Schüler-BAföG absetzbar. Denn dies widerspreche nach Auffassung des BSG der Fördersystematik des BAföG, die den Bedarf von Auszubildenden pauschaliert und gerade keine Zusatzleistungen wie Schulgebühren oder Studiengebühren vorsieht. Diese Grundsatzentscheidung des Gesetzgebers dürfte nicht durch die Berechnung von Leistungen nach dem SGB II unterlaufen werden. Da sei auch die Absetzung des Schulgeldes von dem Erwerbseinkommen der Auszubildenden ausgeschlossen, welches diese im Rahmen einer Aushilfstätigkeit erziele, meint das Gericht. Ja, also da überall wird es halt so rumgetrickst und pipapo, ne? Also, ich weiß es. Ach, da vorne kommt auch noch was zur Sozialhilfe. Also auch BSG-Urteil, auch, das habe ich auch 12.03., aber es ist jetzt ein anderes Aktenzeichen, B8SO, 8/24R, ja, weil es ist eben auch über Sozialhilfe gehen, deswegen ist SO dabei. Also B8SO, 8/24R. Das Sozialamt hat den Wunsch von Ehepartnern und Ehepartnerinnen ineinander bestattet zu werden bei der Übernahme von Beerdigungskosten gemäß § 74 SGB 12, also § 74 SGB 12, nach Möglichkeit zu berücksichtigen. Dies gilt, sofern ein solcher Wunsch überhaupt praktisch realisierbar ist. Ja, was sind denn Ausschlusskriterien? Das ist auch wieder so ein Geschwätz. Und sofern dadurch nicht unverhältnismäßig hohe Mehrkosten verursacht werden. Du hast ja jetzt die Grenzbeträge gar nicht. Ne? Solches ergibt sich aus Artikel 6 des Grundgesetzes, wonach die Ehe unter dem besonderen Schutz des Staates steht. Dieser Schutz endet nicht durch den Tod eines Ehepartners oder einer Ehepartnerin, erklärt das BSG dazu. Und dann gibt es noch zum Arbeitslosengeld, gibt es noch was? Das ist vom BSG vom 5.3.2026. Joi, da dröhnt es da draußen, wir haben das Fenster zu, aber trotzdem hörst du das ja laut. Also B11AL ist Aktenzeichen, B11AL 1/25R, 1/25R. Das BSG spricht der Klägerin in letzter Instanz Arbeitslosengeld zu. Deren Arbeitsverhältnis endet zum 30. Juni 2019 durch einen Aufhebungsvertrag, der unter anderem eine Abfindung in Form monatlicher Ratenzahlungen vorsieht. Die Klägerin meldet sich schon ab 9. Mai 2019 arbeitslos und bestimmt, dass ihr Anspruch auf Arbeitslosengeld erst ein Jahr später, zum 1.7.2020, beginnen soll. Doch als sich die Klägerin am 28. Juli 2028 wieder bei der Agentur für Arbeit meldet und Arbeitslosengeld begehrt, lehnt die Agentur den Antrag ab. Denn die Klägerin habe in den letzten beiden Jahren vor dem 28. Juli 2020 nicht mindestens 12 Monate in einem arbeitslosenversicherungspflichtigen Beschäftigungsverhältnis gestanden. Diese Entscheidung hält das BSG jedoch für rechtswidrig. Arbeitslose könnten nach § 137 Absatz 2, also es müsste ein SGB 3 sein, oder wie, § 137 Absatz 2, den Beginn des Arbeitslosengeldanspruchs wirksam zeitlich nach hinten verlegen. Dieses verschobene Auszahlungsdatum sei aber für die im vorliegenden Fall zweijährige Rahmenfrist, in der die Voraussetzungen für den Bezug von Arbeitslosengeld vorliegen müssen, gar nicht bedeutsam. Es komme vielmehr allein darauf an, dass die Betroffene zum Zeitpunkt der Entstehung ihrer Arbeitslosigkeit, das heißt zum 1.7.2019, die Voraussetzungen für den Arbeitslosengeldbezug erfüllt habe. Das sei hier der Fall, da die Betroffene die vorherige Rahmenfrist durch eine mindestens 12 Monate dauernde sozialversicherungspflichtige Beschäftigung erfüllt habe, stellt das Gericht fest. Also ihr seht, ihr müsst überall aufpassen. Die stellen dann irgendwas hin und behaupten und sagen, ja, sie sind im Recht und dabei handeln sie rechtswidrig. Also egal, ob es um Arbeitslosengeld 1 geht oder ALG 2, SGB 2 oder SGB 3 oder 12 auch. Ihr müsst aufpassen, die tricksen rum und behaupten Dinge. Lasst es immer überprüfen. Geht zur Beratung und so weiter und so fort. Kann ich immer nur sagen. Es hat keinen Wert. Man darf sich nichts gefallen lassen. Und es ist übel, dass halt diese Anwälte, die werden ja auch ganz mies behandelt und entlohnt. Beim SGB 2 auch, ne? Auch 12 betreffend mit dem Regelsatz und allem. Auf jeden Fall, dass man dann zu wenig Anwälte hat, die das dann noch machen, den ganzen Stress und so. So schaffen die, dass wir dann keinen Rechtsschutz mehr haben, weil sie dann die Anwälte reduzieren auf gewisse hinterfotzige Art und Weise. Ne? Also das ist da. Ja, da hat er noch, da kommt noch drin, was in den Kampagnen gegen Bürgergeldbeziehende steckt. Also ist alles das Kosblatt. Ne? Warum blasen Wirtschaftslobbyisten und manche Politikerinnen an das Problem der sogenannten Totalverweigerer dermaßen auf? Für die IG Metall lautet die Antwort, weil sie ein Interesse daran haben. Sorry. Je schärfer die Grundsicherung ausgestaltet ist, desto abschreckender wirkt sie. Für Beschäftigte entsteht dadurch eine Drohkulisse. Ein System, in dem man auf keinen Fall selbst landen möchte. Es entsteht Druck auf Arbeitnehmerinnen und Arbeitnehmer. Sie trauen sich vielleicht nicht mehr, für höhere Löhne und gute Arbeitsbedingungen zu streiten. Aus Angst vor Jobverlust und dem Leben in der Grundsicherung. Wer bereits Bürgergeld erhält, verliert ebenfalls der Druck, jeden beliebigen Job anzunehmen, ist ein Motor für den Niedriglohnsektor. Und schließlich gilt, wer Bürgergeldbeziehende zum Sündenbock macht, kann damit wunderbar von der ungleichen Verteilung des Wohlstands in der Gesellschaft ablenken. Wie war. Ne? Also, ja, jetzt habe ich da hier noch, ich fange mit dem anderen jetzt nicht mehr an. Ich fange schon das nächste Mal. Jetzt mache ich ja noch was zum, ich weiß nicht, ob ihr das alle mitgekriegt habt, die neue Preise beim VVS. Aber 1. September. Also in der Broschüre, die ich habe, da steht auffallend nicht dieses Bonuscard, Kultursozialticket drin, wo du für 31,50 Euro dann im ganzen VVS, also alle Zonen, fahren kannst. Das steht ja raffinierterweise nicht drin, aber ich bin blind, habe es nicht gefunden. Die haben andere Tickets alle da, die Preislage. Aber dieses Spart-Ding, das haben von Bonuscard-Empfänger. Da haben sie das nicht aufgeführt. Also gut, das ist für mich auch noch so Sache mit dem Deutschland-Ticket. Das steht hier noch für 63 Euro. Das soll ja aber auch angehoben werden. Ich habe schon was gehört mit 68. Ne?
1: Ab wann?
0: Ja, nächstes Jahr. Also ich weiß nicht, was sie da alles rumdreht. Ne? Und dann gibt es Einzelticket. Also für Erwachsene kostet jetzt reine Zone 3,70. Kurzstrecke 22, 1,370, 2,94 und so weiter. Das geht immer mehr hoch. Ne? Und ein Vierer-Ticket für Erwachsene kostet 14,40. Eine Zone 18,40, 2 Zonen, 3 Zonen, 24 Euro. Also wenn du jetzt nämlich da guckst, mit den Preisen, wo immer weiterklettern, dann ist nämlich, wenn du eine Bonuscard hast, ja, dann ist es viel besser, wenn du die, da kannst du alle Zonen abfahren, ne? Wir können nur hoffen, dass es nicht auch noch abschaffen. Das ist nämlich das nächste Problem, was wir dann haben.
1: Bonus.
0: Ja, dieses Sozialticket, was bis jetzt noch gibt. Und ein Tagesticket, Einzeltagesticket, eine Person 7,40 Euro, zwei Zonen 89, drei Zonen 12,60, vier Zonen 15,60 und das Netz 19 Euro. Und das zahlt praktisch für einen Tag, ne? Und wenn du mal öfters unterwegs bist, dann lohnt sich auf jeden Fall dieses Sozialticket.
1: Ja, aber dann brauchst du es auf jeden Fall, das Kleingeld.
0: Ja, ja, das brauchst du dann schon. Und natürlich ist es immer raffinierterweise, ne, weil sie es ja fördern wollen. Wenn du per Handy das dann bezahlst, dann bist du billiger. Na, also das
1: aber ist nur, wenn du die Handygebühren nicht finanziell berechnest.
0: Und was habe ich aber beim Handy schon erlebt, wo dann Kontrolletti gekommen ist, die haben da ihren QR-Code und alles dann vorzeigt und dann, wo dann wohl bestätigt ist, dass sie bezahlt haben. Das hat das Lesegerät nicht gepackt von dem Kontrolletti, also gab es immer wieder Schwierigkeiten. Das zu diesem Digitalen und angeblich alles sicher und so weiter.
1: Ja, das kann schon.
0: Abgesehen davon, dass das nicht funktioniert, alleweil, und dass eben auch du der gläserne Bürger bist, die greifen alle deine Daten ab und wissen dann, wo du rumhupfst.
1: Und du hast keinen Nachweis.
0: Ja. Also Grubetagesticket bis 5 Personen kostet für eine Zone 14,80, für zwei 18,90, drei Zone 22,20, vier 23,90 und Netz 27. Das sind schon heftige Zahlen, ne?
1: Zu viel für den Normalverbraucher.
0: Und ein 10er-Tagesticket, das kriegst du nur online. Das würde also für eine Zone 55,50 zum Beispiel kosten. Das mache ich ja nicht lang weiter, das ist ja Blödsinn. Aber es liegt ja am Bahnhof, da haben sie doch diese Info-Ding, da liegt, und wahrscheinlich bei den anderen Infozentren liegt es aus für alle das passende Ticket, da könnt ihr alles mal nachgucken. Ne? Ja, dann gibt es ja noch Ausbildungsticket für 27 Monate, die Aborate 60,58 Euro. Ne? Also wie gesagt, wenn du das vergleichst, wenn du Bonuskarte, Sozialticket berechnet bist, dann holt euch das. Das ist dann viel günstiger. Ein normales Jedermann-Ticket von Monat, ne? Also ohne diese Vergünstigung mit Sozialticket, kostet allein so jetzt für eine Zone 99 Euro. Ne? Und für zwei schon 127, also ich mache da gar nicht mehr weiter, sind hässlich, ist das einfach hässlich. Wer kann das noch zahlen? Hm? Und das mit 9 Uhr, wo du erst ab 9 Uhr fahren darfst, monatlich 76,70. Ne?
1: Ja, vor allem bei dem Service, der hier stattfindet, im öffentlichen Nahverkehr, du.
0: Und dann bei den Senioren, da gibt es ja auch viele Altersarmutsrentner und Rentnerinnen, ja. Siehe meine Wenigkeit, ja. Da zahlst du, gibt es also nur ein 3-Zonen-Senioren-Ticket monatlich, da zahlst du 83,20. Also auch da gilt, wenn ihr eine Bonuskarte berechtigt seid, holt ihr euch und holt dann dieses Sozialticket. Ne?
1: Das
0: sind die Preise, das wird
1: ja,
0: immer
1: gut,
0: irrer.
1: Aber da holt man nämlich wirklich diese Energiepreise wieder. Das wird wirklich für bei allen abgegriffen, in allen Kategorien.
0: Also wie ist das da, wenn du Einzel- und Vierer-Ticket, da gibt es noch welches, gilt ab Kauf 3 Stunden für eine fahrende Fahrt. Ja, das kennen wir ja. Vierer-Ticket kann für mehrere Personen, klar, die muss jeder halt, muss auch für sich abstempeln. Dann muss jetzt, also wenn es 4 Leute sind, müssen sie 4-mal stempeln, dann ist das Ticket auch weg. Ja. Ja, also auf jeden Fall habt ihr da die ganzen Preise und 10er-Tages-Ticket, da kommt auch, aber ich finde hier nichts. Und kein Hinweis auf dieses Sozialticket. Ich frage mich, ob das wirklich, aber das wahrscheinlich rechne ich im Busch, mit dem Busch, dass es im Busch ist, dass sie es auch noch abschaffen wollen. Die Frage ist, ob sie das bringen können. Der Stadt Stuttgart, das ist eine freiwillige Leistung, die können es machen, aber ob sie das wirklich, dann müsst ihr halt alle auch wieder auf die Straße gehen. Ne? Oder vielleicht auch klagen dann. Jugend Baden-Württemberg-Ticket, Jugend Baden-Württemberg, D-Ticket kostet 45 Euro monatlich. Dann gibt es noch die Semestertitel, also es ist jetzt ein Unsinn, das alles noch vorzutragen. Die Wochenkarte, die sind ja sowieso im Verhältnis teurer als so eine Monatskarte. Ne? Da musst du halt wissen, wie oft du fährst, dann lohnt sich dann noch eine Monatskarte zu kaufen, keine Wochenkarte. Es sei denn, du bist dann eh dann auswärts, ne? und weißt das, dass du nicht den ganzen Monat brauchst, dann geht's vielleicht, dann rechnet sich das.
1: Silvi, in anderthalb Minuten, ich verabschiede
0: mich. Ja, wir machen jetzt
1: weil
0: dann auch Schluss.
1: In anderthalb Minuten wechseln wir dann.
0: Ja.
1: Und ich verabschiede mich bis zum nächsten Mal und hoffe, dass ich dann etwas belastbarer gesundheitlich und wie auch immer dann bin. Und freue mich auf jeden Fall, dass Silvi auch mit dabei war. So.
0: Jo, ich habe es dann auch noch hierher geschafft. Also, ja, und dann bis zum nächsten Mal. Ne?
1: Ja,
0: in alter Frische
1: und
0: nicht, das ist ein bisschen besser.
1: Noch,
0: ja, also hier war Grüße aus dem Freizeitpark, Freies Radio für Stuttgart, 99,2 über Antennen und Livestream freies-radio.de zu hören. Und ja, gut, Silvia Witzmann ist wieder verantwortlich für die Sendung. Machen wir es mal wieder so wie üblich. Ne? Und das nächste Mal sind wir ja wieder zu dritt. Hoffentlich, ne? Dass es keiner reinwächst für uns, da kommt ja dann der Kau wieder dazu. Das ist dann nächste Mittwoch. Wann ist denn das überhaupt?
1: Das ist am 14. Nee, warte mal, doch. Das müsste
0: am 14. Oktober, ja.
1: 14. Oktober.
0: Der 14. Oktober. Dann von 17 bis 18 Uhr. Cool. Also macht's gut, Leute. Bleibt immer oben, trotz allem. Gerade zum Bosser müssen wir oben bleiben und kräftig protestieren. Ciao,
1: okay.
0: Ciao.
1: Wunderbar.

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Herzlich willkommen zu einer neuen Sendung Plattenschrank, die jeden Montagnachmittag läuft von 14 bis 16 Uhr. Am Mikrofon begrüßt Sie ganz herzlich Gregor Mund. Wir haben heute Musik dabei von Stacey Kent und Cassandra Wilson. Und mit Stacey Kent legen wir los.

Tracy Kent wurde am 27. März 1968 in South Orange, New Jersey geboren. Sie ist eine angloamerikanische Jazzsängerin, die in London lebt. Ihre erste CD, Close Your Eyes, kam im Jahr 1997 in die Plattenläden. Weitere Alben veröffentlichte sie nahezu im Jahrestakt. 2001 wurde sie mit dem British Jazz Award und 2002 mit dem BBC Jazz Award als beste Sängerin ausgezeichnet. Lyric wurde 2006 das Album des Jahres der BBC Jazz Awards. Das Album Breakfast on the Morning Tram 2007 erreichte Goldstatus in Frankreich und Deutschland. Wir hörten aus dem Album A Time for Love, God Only Knows. Dann aus der CD Summer Me, Winter Me, Thinking About the Rain und den titelgebenden Song Summer Me, Winter Me. Bei allen Songs auf dem Album Summer Me, Winter Me handelt es sich um Lieder, die die Sängerin Stacey Kent und ihr Mann Jim Thomson schon seit einiger Zeit vor Live-Publikum spielen, die aber noch nie zuvor aufgenommen wurden. Die Songauswahl stellt eine Reaktion auf Kommentare und Forderungen des Publikums dar, denn die Frage, auf welchem Album ist dieser Song, wurde sie häufig gefragt. Da sie immer eine Mischung aus alten und, oh, was ist da draußen los? Na, jetzt ist gut. Denn die Frage, auf welchem Album ist dieser Song, wurde sie häufig gefragt. Da es immer eine Mischung aus altem und neuem Repertoire vorträgt, musste sie manchmal antworten, dass ein bestimmter Song sich noch gar nie auf einem ihrer Alben befand. Zitat, die vorliegende Platte ist eine Zusammenstellung eben dieser Songs, sagt sie. Außerdem hat Kent zum ersten Mal einen Song zweimal auf demselben Album gesungen, nämlich auf dem Album Summer Me, Winter Me, den Chuck Berry's Evergreen, Le Mikikpa, sang sie 2018 in der englischen Version If You Go Away. Seltener auch auf Französisch. Aber ganz gleich, in welcher Sprache ich das Lied aufführte, sagt sie, irgendjemand fragt mich immer, warum ich es nicht in einer anderen Sprache gesungen hätte. Die vermeintliche Lösung, beide Sprachen in einer Version unterzubringen, behagte Kent nicht, weil beide Texte auf ihre Art, auf ihre eigene Art wunderschön seien und es gleichermaßen verdienen, zu Gehör gebracht zu werden. Folglich entschloss sie sich, beide auf dieses Album zu nehmen. Obwohl es nicht gerade um ein Wunschkonzert handelte, sei Summer Me, Winter Me eine Antwort auf dieses informelle und unwissenschaftliche Sondieren. So, eine Auswahl, die man könnte fast sagen, die Platte ist eine Auswahl von Publikumswünschen. Und tatsächlich hören wir jetzt ein Lied in zwei Sprachen, nämlich tatsächlich If You Go Away auf Englisch und auf Französisch. Also, das hören wir jetzt uns mal an, gleich als nächstes.

Never Keep Apart hörten wir und davor If You Go Away. Ein Song in zwei Sprachen und wie ich finde, zwei wirklich vollkommen unterschiedliche Versionen. Ja, welche hat Ihnen wohl am besten gefallen? Mir die französische, die ist mir richtig nahe gegangen. Stacy Kent wurde für das Album Summer Me, Winter Me, was wir jetzt gerade auflegen haben, und aus dem Album hören

an The Voice, an den Frank Sinatra. Stacey Kent, die Amerikanerin in England, legt damit Stücke auf, die wir bisher nur in Live-Konzerten bekommen, zu hören bekamen. Das Material reicht vom Great American Songbook bis zu Chansons. Das sind Geschichten und Gefühle für jede Jahreszeit, wie immer arrangiert von Ehemann Jim Tomlinson und interpretiert with love. Wir hören aus dem Album Breakfast on the Morning Tram den titelgebenden Track, nämlich Breakfast on the Morning Tram, und den Titel So Many Stars. Dann werde ich das vorhin schon erwähnte Album Lyric auflegen, auch preisgekrönt ohne Ende. Es erschien unter dem Namen Jim Tomlinson und Stacey Kent. Die Titel Manhill de Carnival und What Are You Doing the Rest of Your Life? Die beiden Titel werden wir hören. Also, Stacey Kent, Breakfast in the Morning Tramp, 2 Titel, und aus Lyric 2 Titel.

Jim Tomlinson und Stacey Kent. Zweimal hintereinander aus dem wunderbaren Album The Lyric. Davor gab es noch zwei Stücke aus dem Album Breakfast in the Morning Tramp. Und ja, jetzt muss ich Ihnen etwas sagen, was eher traurig ist. Ich hatte diese Sendung über Stacey Kent im Juli geplant für heute und es sollte eine zweistündige Sendung werden. Immerhin gibt es ja eine Menge Platten, es gibt eine große Auswahl und ja, die Sendung stand fast und dann kam die Nachricht, dass Cassandra Wilson gestorben ist. Ich war vollkommen überrascht und habe dann das Programm für den heutigen Nachmittag verändert und nach 50 Minuten Stacey Kent geht es jetzt um Cassandra Wilson. Im Juni trat sie noch beim Toronto Jazz Festival auf. Am 1. September 2026 ist sie im Alter von 70 Jahren in Jackson, Mississippi gestorben, ihrem Geburtsort, friedlich im Kreis ihrer Familie. Cassandra Wilson hat mit ihrer warm, kraftvollen Stimme die Herzen bewegt und in ihrer Musik Blues, Folk, Country und Jazz miteinander verbunden, schreibt ARD Kultur. Ihr Musikerkollege, der Pianist John Baptiste, sagt über Cassandra Wilson, ihre Stimme habe wie der Süden der USA geklungen, sie war unverwechselbar und auch eine große Songwriterin, eine Komponistin. Cassandra Wilson machte sich Songs und Stücke von Diana Washington, Billie Holiday, Joni Mitchell, Sting, Miles Davis zu eigen, ehrte damit ihre Vorgänger und Vorgängerinnen und beschritt weiter ihren ganz eigenen Weg. Sie sah sich als eine Künstlerin, die sich nach vorne bewegt, auf dem Pfad der Musik, gemeinsam mit anderen. Cassandra Wilson wurde 1955 in Jackson, Mississippi geboren. Mit 9 Jahren erhielt sie Klavierunterricht und lernte auch Gitarre. Mit 12 Jahren schrieb sie ihre ersten Songs. Cassandra Wilson begann ihre Karriere in den 80er Jahren in New York und wurde zunächst als Mitglied des Jazzkollektivs M-Bass um den Saxophonisten Steve Coleman bekannt. Die Sängerin, Songschreiberin und Produzentin arbeitete auch mit anderen Jazzgrößen zusammen, wie zum Beispiel Greg Ospie und der Hip-Hop-Band The Roots. Ihre tiefe Stimme und ein Stil, der Jazz mit Blues, Folk und anderen Musiktraditionen verbindet, zeichnet sie aus. 1997 erhielt sie für ihr Album New Moon Daughter einen Grammy für die beste Jazz-Gesangsdarbietung. 12 Jahre, aus diesem Album hören wir gleich den Song Solomon Song. Aber dazu gleich später. Zwölf Jahre später wurde das Album Loverly mit einem Grammy ausgezeichnet. Aus dieser Platte habe ich den Song Till There Was a You ausgesucht. Doch zunächst hören wir You Don't Know What Love Is aus dem Album Blue Light Till Dawn. So, damit die Verwirrung jetzt nicht allzu groß ist, sage ich es nochmal an. Nach so viel Gequatsche, möchte ich jetzt noch mal kurz sagen, um was es sich dreht. Cassandra Wilson, Blue Light, Till Dawn, so heißt die Platte. Wir hören You Don't Know What Love Is. Danach hören wir aus der LP-CD New Moon Daughter, den Solomon Song. Und dann aus der CD Loverly, Till There Was You. Die drei Stücke jetzt in unserem nächsten Musikblock.

In einem Interview mit der Süddeutschen Zeitung kam man 2015 auch auf das Album Coming Forth by Day zu sprechen. Auf diesem Album zollt Cassandra Wilson ihrem Vorbild Billie Holiday Tribut, pünktlich zum 100. Geburtstag der Jazzlegende am 7. April 2015. Cassandra Wilson sagte über Billie Holiday, sie habe gesungen wie niemand vor ihr. Und wo kommt gerade Musik her? Nett, hm? Ja, weiß es auch nicht. Vielleicht von draußen. Also, Cassandra Wilson sagte über Billie Holiday, sie habe gesungen wie niemand vor ihr. Zitat, sie war einfach eine sehr intelligente Frau, sagt Cassandra. Außerdem war sie vertraut mit einer alten Musiktradition, die seit langem von Generation zu Generation weitergegeben wurde. Das ist der Teil, über den man normalerweise nicht redet. Billie Holiday hatte ein geheimes Wissen über die Sprache des Jazz. Und weder die Armut noch die Prostitution haben sie davon abgehalten, mit Hilfe dieser Tradition sehr profunde Kunst zu kreieren. Die Tradition, von der ich spreche, mündet schließlich im Blues und Jazz, ist aber viel älter. Ich meine die musikalische Sprache, die die Sklaven aus Afrika mitbrachten. Wir haben es hier mit Menschen zu tun, die aus ihrer Heimat entführt und wie Vieh verkauft wurden, die alles verloren haben, ihre Spiritualität, ihre Sprache, ihre Familien, ihre Würde. Was sie aber trotz dieses gewaltigen Traumas nicht verloren haben, war ihre Fähigkeit, sich musikalisch auszudrücken, obwohl man immer wieder versuchte, die Sklaven am Musizieren zu hindern. Es gab nichts, was sie aufhalten oder abwürgen konnte. Mit ihren Songs haben sie eine neue Welt erschaffen. Dadurch wurde die Realität, die sie und ihr Publikum jeden Tag aushalten mussten, ein bisschen erträglicher. Die Süddeutsche Zeitung fragt, auf ihrer neuen Platte singen sie auch Strange Fruit, Billie Holidays bekanntesten Song, der vom Magazine Time zum Song des Jahrhunderts gewählt wurde und als eindrucksvollste musikalische Anklage gegen den Rassismus in den USA gilt. Denken Sie an die Erlebnisse ihrer Kindheit dabei zurück? Darauf Cassandra, wenn man Zeuge von solcher Brutalität und Unmenschlichkeit wird, vergisst man das nicht. Allerdings ist der Rassismus in den USA leider keineswegs ein Problem der Vergangenheit. Als sie Strange Fruit aufnahm, musste ich auch an den gewaltsamen Tod von Michael Brown in Ferguson denken, an die vielen anderen Morde an jungen Schwarzen, die es in den vergangenen Monaten gegeben hat. All diese Vorfälle haben gezeigt, wie relevant Strange Fruit heute noch ist. Wir hören jetzt zunächst aus der wunderbaren Platte Silver Pony den Titel Blackbird. Dann lege ich nochmal die Platte Coming Forth by Day auf, aus der wir eben ja schon einen Titel gehört haben. Und nehme ich den Titel Billy's Blues. Und dann kommt Strange Fruit endlich und schließlich Good Morning Heartache. Alles aus der CD-LP Coming Forth by Day. Aber zunächst Blackbird.

Morning Heartache. Das war der letzte Titel, den wir gerade hörten, aus der CD Coming Forth by Day. Und davor hörten wir Strange Fruit und davor Black Bird. Ja, und das kam von der CD Silver Pony. Cassandra Wilsons Album Traveling Miles aus dem Jahr 1999 war eine Hommage an Miles Davis, auf der die gefeierte Sängerin dem Songbook des legendären Trompeters ihren ganz eigenen Stempel aufdrückte. Gemeinsam mit Mitwirkenden wie Pat Metheny, Marvin Sewell, Kevin Bright, Dave Holland, Lonely Plexico, Stephen Harris, Oludara, Regina Carter, Angelique Kidjo und anderen. Wir hören den Klassiker Time After Time und dann Traveling Miles, so heißt ja auch das Album. Also, auf geht's!

Cassandra Wilson war das mit Traveling Miles, Time After Time, und den titelgebenden Song Traveling Miles haben wir gehört. Nun zu dem Album Thunderbird, ein weiteres Studioalbum der amerikanischen Jazzsängerin. Die Platte erschien am 4. April 2006 beim Label Blue Note. Produziert wurde das Album von T-Bone Burnett und Kivus Giancia, die beide auch maßgeblich an der Entstehung des Albums mitwirkten. Zur Besetzung gehörten der Gitarrist Mark Ribot, der Rockschlagzeuger Jim Keltner sowie die Bassisten Mike Elizondo und Reginald Wheel. In den Billboard 200 Charts erreichte das Album allerdings nur Platz 184, dafür in den Charts der besten Jazzalben Platz 2. Aus diesem Album habe ich zwei Titel rausgewählt, und zwar Go to Mexico und Easy Rider. Die heutige Sendung endet mit dem Album Glamorette aus dem Jahr 2003. Wir hören Heaven Knows. So, und das war's dann für heute. Ich bedanke mich bei Ihnen fürs Zuhören. Haben Sie eine gute Woche. Wir können uns in 14 Tagen wiederhören. Dann mit Bootleg Records von Bob Dylan. Und in einer Woche ist dann Matthias Kapteiner wieder an der Reihe.

Ja, hallo, liebe Hörerinnen, liebe Hörer, der Stormy Monday Blues hier im Freien Radio für Stuttgart. Wie jeden Montag von 16 bis 17 Uhr. Heute wieder einmal Günter Beidl für euch hier hinter der Blues-Theke und auch am Bluesophon und auf unserer Webseite www.freies-radio.de hatte ich es eingegeben, was euch heute erwartet. Ich möchte euch heute zwei, wenn die Zeit reicht, drei neue CDs vorstellen und musikalisch auf zwei Konzerte hinweisen. Begonnen habe ich mit dem neuen Album von Jenny Groos. Jenny Groos, ihr Debütalbum ist das, nennt sich Music House, eben gehört Running Wrecked. Und über Jenny Groos kann ich nicht viel sagen. Irgendwie geht hier aus den Liner Notes hervor, dass sie einmal in der Avery Groos Band gespielt hat. Und ich weiß nicht, ob das ihr Bruder, ihr Vater oder wer auch immer aus der Familie ist. Jedenfalls, jetzt gibt es ihr Debüt-Soloalbum und da gibt es ein weiteres Stück, Waiting nennt es sich.

Ja, Jenny Cruz von ihrem Album Music House eben gehört das Stück Waiting und die einzelnen Tracks, die einzelnen Titel haben unterschiedliche Besetzungen und es ist mir zu mühsam, jeden, ja, muss auch da rauszuklappen, wer in welchem Stück mitspielt. Make Your Way, ein weiteres Stück von Jenny Cruz von ihrem Album Music House.

Ja, genau so heißt das Stück Make Your Way von Jenny Gross von ihrem Album Music House. Nur so richtig, naja, Blues ist es ja nicht, aber Musik ein bisschen zum Träumen mit einem leichten Blues-Touch. Und die nächste Sängerin, die ich euch vorstellen möchte, Sari Shore ist das, die, man kann das auch nicht richtig als Blues bezeichnen. Es ist so, nun ja, Blues, Rock, Songwriting dabei. Ich würde sagen, sogar so ein bisschen Amerikaner eigentlich. Und Sari Shore wird deshalb gespielt. Sie hat, bringt im Oktober ein neues Album heraus. Running Wild nennt es sich. Und Sari Shore spielt am 2. Oktober in der Halle in Reichenbach. Und da möchte ich aus dem neuen Album von Sari Shore das titelgebende Stück euch spielen, so als kleinen Appetizer für das Konzert in der Halle in Reichenbach. Sari Shore, Running Wild.

Running Wild, das titelgebende Stück des neuesten Albums von Sari Shore. Das Stück hier, Running Wild, wird auch als Single ausgekoppelt. Und ich glaube, das Album kommt im Oktober in den Handel. Die Single müsste schon da sein. Und Sari Shore, wie gesagt, am Freitag, am 2. Oktober in der Halle in Reichenbach. 21 Uhr beginnt das Konzert. Und ich denke mal, es wird fast schon rockiges Konzert werden. Ich hatte Sari Shore schon zweimal erlebt. Einmal in Backnang und einmal, ich glaube, es war auch sogar, nein, es war in der Bastion in Kirchheim. Und alle beiden Konzerte, die ich erlebt hatte, haben mich voll überzeugt. Ich war begeistert von dieser Sängerin mit dieser kraftvollen Stimme. Und da möchte ich mit einem weiteren Stück noch auf das Konzert, wie gesagt, am 2. Oktober aufmerksam machen. Mister in the Middle nennt sich dieses Stück, Sari Shore.

Ja, Mr. in the Middle, Sahi Schur, und ihr habt es gemerkt, sehr druckvoll, sehr kräftiger. Nun ja, man kann es schon sagen, Rock. Und Sahi Schur am 2. in der Halle in Reichenbach. Und ich weiß nicht, mit welcher Band sie spielt, wenn das die gleiche Band ist, die auf dem neuen Album oder die das neue Album mit ihr eingespielt hat, dann kann man sich freuen auf diese Band. Ja, ein weiteres Konzert möchte ich ankündigen, ebenfalls in der Halle in Reichenbach, und zwar 2 Wochen später spielt dort Vanja Sky. Vanja Sky steht hier in dem Programm von der Halle. Vanja Sky ist Europas Antwort auf Sheryl Crow und Norah Jones. Also ich hatte, nun ja, Vanja Sky auch schon mehrmals erlebt. Sowohl, ich glaube, nein, es war nicht innerhalb des Blues-Caravans. Eigentlich könnte es gewesen sein, und auf alle Fälle auch ein oder zweimal schon im Laboratorium hier in Stuttgart. Und ja, ich weiß nicht, ob das nun mit Sheryl Crow und Norah Jones so ein bisschen, naja, ein kleiner Werbegag sein soll. Und aus dem 2020er Album bei Ruf Records ist es erschienen, habe ich natürlich auch 2 Titel als, nun ja, musikalischen Appetizer für das Konzert am 16. Oktober in der Halle rausgesucht, und zwar Let's Get Wild heißt das Stück, und das Album, das nennt sich Woman Named Trouble. Let's Get Wild mit Vanja Sky.

Let's Get Wild, Vanja Sky, Vanja Sky am 16.10. in der Halle in Reichenbach. Und ihr könntet jetzt die zwei Stimmen von Sari Schur und Vanja Sky ja ganz gut vergleichen. Vanja Sky ist ein bisschen, ja, doch so leicht liedermachermäßig beeinflusst und Sari Schur kraftvoll, rockig. Ein weiteres Stück von diesem Album, was ich euch noch vorstellen wollte. Voodoo Mama nennt es sich, von Vanja Sky. Man muss vielleicht noch sagen, dass sie schon in jungen Jahren eigentlich so von Rory Gallagher und Steve Ray Vaughan oder von Robert King beeinflusst wurde. Und naja, so Chrissy Hynde von The Pretenders war also auch so ein Vorbild von ihr, John Jett, sowas in diesen 80er Jahren weiblichen Gesangsstil. Und wie gesagt, ihr könnt euch im Konzert auch überzeugen von der Musikalität von Vanja Sky. Die Tour nennt sich Access All Areas Tour. Und wie gesagt, Voodoo Mama vom 2020er Album. Woman named Trouble.

Ja, die Voodoo-Mama von Vanya Sky und Vanya Sky am Freitag, den 16.10. in der Halle in Reichenbach live zu erleben. Jetzt möchte ich euch eine weitere neue CD vorstellen, die ist im August erschienen und zwar von Walk Wet Walk, so nennt sich das Projekt eigentlich von Popper C.D. Snyder und The Liver, das Album. Und mit oder neben Popper C.D. Snyder, der hat man sich mit Gitarre, mit Slide-Gitarre, mit Dobro, nun ja, mit Gesang natürlich auch zu hören ist, sind auf diesem Album John Rees am Bass, der nennt sich Cutler, und James Waldrum mit Harmonika. Stigman wird der genannt und Alan Waters am Schlagzeug und auch ein bisschen mit Percussion. Stand up, don't quit. Walk, wet walk.

Stand up, don't quit. Walk, wet, walk. Believer nennt sich das Album. Und hier bei diesem Stück sind auch noch Gastmusiker dabei gewesen. Pappy Biondi mit Banjo und Gitarre. Und Ben D. Snyder ebenfalls mit Gitarre. Genau wie in dem nächsten Stück I Ain't No Stranger. Da sind diese beiden auch noch als Gäste dabei. Aber die Band um Bobba C. D. Schneider, wie gesagt, John Rees am Bass, James Waldron mit Harmonika und Alan Waters mit Drums and Percussion. Und hier war ja so eine Art Hemdorgel zu hören. Ich weiß nicht, ob die von Ray Bastkowski kommt oder gekommen ist. Es geht aus diesem Album nicht hervor, aber jetzt I Ain't No Stranger von Walk, Wet Walk.

Ja, I ain't no stranger. Und ich habe gerade mal in den Liner Notes nachgelesen. Ray Baschkowski ist mit den Keyboards bei allen Tracks dabei, genau wie Russ Lorden mit Percussion. Beim nächsten Stück gibt es auch wieder einen Gastmusiker, und zwar Jimmy James Love. Er ist sogar für die Lead Vocals bei diesem Stück zuständig und spielt auch noch Gitarre. Nochmal die Besetzung vielleicht: Boba City Schneider mit Gitarre, Slide-Gitarre, Dobro und Percussion und Vocals, Jimmy James Love hier an diesem Stück mit Gitarre und Lead-Vocals, John Rees am Bass, James Waldron mit der Harmonika und Alan Waters mit Schlagzeug. Believer, so nennt sich das Album, und One Sunny Day, jetzt zu hören, das Stück.

One Sunny Day, Walk Wet Walk, so nennt sich das Projekt oder die Band hier, um Bobba C.D. Snyder. Und das letzte Album, was ich euch vorstellen möchte, kommt von Gulf Coast Records und nennt sich Wistrip und kommt von Kevin Bird. Und da steige ich ein mit dem kurzen Stück Daddy's Smile, Kevin Bird.

Ein Mann, eine Stimme, eine Gitarre. Und das ist Kevin Byrd hier mit Daddy's Smile. Ich denke mal, da kommt vielleicht doch ein kleines Lächeln rüber, wenn man so diesen Text hört. Ja, diese CD hatte ich mir vorgestern angehört, das erste Mal. Und es sind hier insgesamt 11 Tracks drauf. Und ich fand jeden Track ein bisschen anders. Das ging von schnellen, nun ja, fast schon Rock'n'Roll-mäßigen Stücken über kraftvollen Blues. Dann hier wird dieses Daddy's Smile getragen, ruhig. Ein schöner Song, eigentlich so songmäßig. Und ich dachte, dieser Kevin Byrd, den ich vorher noch nie gehört hatte, ich denke mal, das ist schon ein, naja, ganz guter Gitarrist, meiner Meinung nach. Vom Album Viz Strip, so nennt sich dieses. Und ich kann nicht viel sagen, weil, gut, ich hätte im Internet falsch recherchieren sollen, aber, naja, die Musik soll ja das alles sagen. Because I Love You. Kevin Byrd vom Album Viz Strip. Und wie gesagt, alles schöne, nun ja, Solo-Gitarrenstücke.

Ja, because I love you, Kevin Byrd. Und hier muss ich jetzt ergänzen, ein Mann, eine Stimme, eine Gitarre und eine Mundharmonika. Und das alles auf einer CD. Gut, das war auch der Stormy Monday Blues hier im Freien Radio für Stuttgart. Günter Beidl war die letzte Stunde hier hinter der Bluestheke und auch am Bluesophon. Ich sage danke fürs Zuhören. Tschüss, bis zum nächsten Mal. Und das nächste Mal wird am Mittwoch Musica Nova sein von 22 bis 24 Uhr. Und dann geht es hier weiter mit Kulturballast ab 17 Uhr. Und der Rausschmeißer kommt noch einmal von Kevin Byrd, Your Smile.

Ja, hallo ihr Lieben, hier erklingt einmal wieder der zarte Klang des Comic-Kessels. Und ob ihr es jetzt glaubt oder nicht, wie immer am Mikro ist eure Eggy. Diesmal unterstützt von einer fiesen Erkältung, daher die andere Stimme. Da ich aber jetzt so kurzfristig niemanden aus dem Team belangen wollte, mache ich die Sendung heute trotzdem und werde wahrscheinlich ein bisschen mehr Musik spielen als sonst, um meine Stimme zu schonen. Was machen wir heute hier im Comic-Kessel? Ja, wir sprechen heute über zwei Comics, über zwei Ausstellungen und über ein wunderbares Heft, eine Anthologie, die schon über 40 Jahre auf dem Buckel hat. Aber wie schon so häufig starten wir mit den Programmtipps und damit ihr eine kleine Ahnung habt, in welche Richtung das geht, könnt ihr jetzt lustiges Länderraten machen anhand der CD, die ich euch hier in die Apparatur gelegt habe und schon mal raten, woher die nächste Comic-Künstlerin kommt. Ich wünsche euch viel Spaß mit dem ersten Track dieser Sendung.

So, was haben wir da gehört? Wir haben einen Song gehört von Hobart Smith von dem Album In Sacred Trust, erschienen im Jahr 2005 bei Smithsonian Folkways Recording. Und der Song hier wurde aber aufgenommen 1963 in den 60er Jahren in den USA. Und genau diese 60er Jahre und das Land, das führt uns zu meinem ersten Veranstaltungstipp. Ich möchte euch gerne einladen, beziehungsweise auffordern, denn einladen kann ich euch schlecht, ins Cartoon-Museum in Basel aufzubrechen. Seit dem 4.7. ist dort schon die Ausstellung von Emil Ferris zu sehen. Die heißt Between Selves und wird noch bis zum 15.11.2026 gezeigt. Emil Ferris ist 1962 geboren, daher der Bezug zu den 60ern und dem sozusagen dann ein Jahr später aufgenommenen Song von Hobart, gezählt zu den bedeutendsten zeitgenössischen Comiczeichnerinnen. Und dazu will einiges gehören, denn sie hat erst nach ihrem 50. Geburtstag damit begonnen. Was ihre Comics so spannend macht, das ist die Verbindung von historischen Fakten mit Mythen, Kunstgeschichte, Psychologie und Popkultur. Und genau das zeichnet auch das Debüt Am liebsten mag ich Monster aus, 2017 erschienen, ein wahrer Meilenstein des modernen Comics. Mehrere hundert Seiten sind das. Die Story spielt in Chicago in den 60er Jahren, wir sehen schon 60er. Und die junge Protagonistin Karen Reese ist der Meinung, dass sie ein Werwolf sei. Sie liebt Monster, daher auch der Titel. Und diese sind ihre Zuflucht in einer von ihr als feindlich wahrgenommenen Welt. Diese Graphic Novel ist dann so eine Mischung aus Fantasy, aus Detective Story, aber es ist eben tatsächlich nur der erste von zwei Bänden. Der zweite Band führt die Geschichte dann nämlich zurück in die 1930er Jahre und zur Shoah. Und über all das und über noch viel mehr von Emil Ferris kann man eben in der wunderbaren Ausstellung im Cartoon-Museum in Basel erfahren. Die Ausstellung ist immer geöffnet, Dienstag bis Sonntag von 11 bis 17 Uhr. Und ich kann das wärmstens empfehlen, wie eigentlich jede Ausstellung im Cartoon-Museum. Wenn man da jetzt gleich hin aufbricht, dann kann man da vielleicht sogar auch noch im Rhein schwimmen. Hier in Stuttgart ist es heute unglaublich warm. Man möchte sehr gerne selbst mit Erkältung eigentlich wieder ins Kühle nass. Aber gestern hat hier die Freibadsaison geöffnet. Das Möhringer Freibad war noch ganz wacker bis zum 27. dabei, aber hat jetzt eben auch seine Pforten geschlossen. Und liebe Leute aus Stuttgart und Umgebung, die ihr überlegt, nach Basel zu reisen oder auch von weiter her, die ihr das vorhabt, nichts wie nach Basel und dann am besten gleich noch im Rhein schwimmen und eben die Emil Ferris Ausstellung anschauen. Und ja, das war der Bezug sozusagen zum ersten Song, zu diesem Album von Hobart. Ihr wisst ja, in Stuttgart werfen die Leute immer ihre CDs auf die Straße, die sie nicht mehr haben wollen. Und das hier war so eine ausgesetzte CD. Der Song, das habt ihr euch vielleicht schon gedacht, weil das ja das eine oder andere Mal wiederholt wurde, hieß An Cloudy Day. Und genauso einen wolkenlosen Tag haben wir eben in Stuttgart. Und ich schwitze hier im Studio auf 99,2 freies Radio für Stuttgart vor mich hin. Beziehungsweise mir ist hier doch recht warm im Studio. Ja, bevor ich jetzt zu meinem zweiten Comic komme, das erste war jetzt genau genommen eine Ausstellungsbesprechung. Zum Comic habe ich jetzt noch nicht ganz so viel gesagt, also zum ersten Comic des Tages komme, geht es weiter mit dem Raten, wofür wohl dieser Song hier steht, den ich euch gleich vorspiele und mit dem ich euch viel Vergnügen wünsche.

Ja, das war Ironic von Alanis Morissette von ihrem Album Jagged Little Pill, das 1995 erschienen ist. Diese CD habe ich ausnahmsweise mal nicht auf der Straße gefunden, sondern auf dem Heumarkt, Flohmarkt erstanden. Am Samstag war das. Und es steht noch der Originalpreis drauf. 33,95 Mark hat das gute Album damals gekostet. Und ich habe es für ganze 20 Cent erstanden. Viele Leute, ja, trennen sich eben von ihren analogen Sammlungen. Und so auch die ehemalige Besitzerin dieses Albums hier, das ich irgendwie auch mal besessen habe. Und das aber auf irgendeinem meiner diversen Umzüge verschütt gegangen sein muss. Ja, Alanis Morissette, noch einmal USA. Isn't it ironic? Vielleicht ahnt ihr es schon. Es geht um eine Sache, die ihr verpasst habt. Am 23.09. nämlich war im Café Lesbar Elisabeth Piech zu Gast. Und zwar mit ihrem neuen Fangirl-Comic Fangirl Forever. Fangirl ist ja hier, oder beziehungsweise Elisabeth Piech nochmal viel mehr, häufiger schon im Comic-Kessel-Thema gewesen. Einmal hier schon mit Steffen Vollmer, der immer noch natürlich seinen wunderbaren Comics- und Bierabend durchführt. Und aber auch einmal mit Karl, denn auch Karl ist ein Fan von Fangirl. Und wie könnte man das auch nicht sein? Es gibt kaum eine Comicfigur, die unverschämter, ungehemmter und dabei zugleich liebenswerter ist als Fangirl. Und es ist ein neuer Band erschienen. Wie gesagt, Fangirl Forever heißt er. Und Elisabeth Piech ist damit derzeit auf Lesereise. Elisabeth ist Deutsch-Amerikanerin und schreibt ihre Fangirl-Comics immer in englischer Sprache. Die werden dann von einer anderen Person ins Deutsche übersetzt. Aber wenn sie dann eben auf Lesereise ist in Deutschland, dann liest sie eben aus dem deutschen Band. Und das war wirklich ein unglaubliches Erlebnis mit Ganzkörpereinsatz, denn Fangirl singt in Fangirl Forever häufiger, unter anderem aus der Trapp-Familie-Songs, aber auch andere. Und das hat Elisabeth dann performt mit Ganzkörpereinsatz in der Stadtbibliothek und es war wirklich ein Erlebnis. Da habt ihr wirklich was verpasst. Ja, was ist in diesem Fangirl-Universum jetzt eigentlich derzeit los? Wir treffen viele beliebte Charaktere wieder. Da ist natürlich nach wie vor Becky, die Mitbewohnerin von Fangirl, deren Freund Peter, aber eben auch Adam, wenn ihr euch an ihn erinnert oder von ihm noch nichts gehört habt, sei hier nochmal erwähnt. Er war Fangirls Chef und hat ein Bestattungsunternehmen geleitet, das leider, wie soll ich sagen, aufgrund von Fangirls Aktivitäten dann in die Luft gegangen ist, im wahrsten Sinne des Wortes, beziehungsweise abgebrannt ist. Ja, und all diese Charaktere treffen wir wieder. Fangirl Forever ist ein ziemlich düsterer Comic eigentlich für das Fangirl-Universum, aber mit ihrem uneingeschränkten Optimismus schafft Fangirl auch hier für eine gehörige Prise Spaß und Fremdschämeffekte, wenn es darum geht, dass sie ihre Freundinnen und Freunde bei der Selbstfindung unterstützen möchte, diverse bizarre Arbeiten annimmt und dabei wieder das eine oder andere auf grandiose Art und Weise scheitert. Vom Stil her ist Fangirl für alle, die sie nicht kennen, so eine Art, ja, menschliche Hello Kitty, denn bis auf in Sondersituationen hat die Figur tatsächlich keinen eingezeichneten Mund, aber die Augen sind immer sehr, sehr ausdrucksstark und was sich dann mienenspielmäßig dort abspiegelt, das kann man sich dann sehr gut denken und das gilt auch für die anderen Charaktere. Es geht auch ziemlich viel um Tiere in diesem Fangirl-Comic und das auf recht makabere Weise, denn viele dieser Tiere haben das Zeitliche gesegnet und insofern geht es dann auch, Spoiler, um Tierbestattung.
Die Tiere, die vorkommen, das sind unter anderem Hunde, aber eben auch eine Schildkröte, was diejenigen von euch nicht wundern wird, die den ersten Teil von Fangirl bereits gelesen haben. Zwischenzeitig hat Elisabeth Piech ja noch zwei Stories veröffentlicht, über die hatte Karl hier vor ein paar Folgen gesprochen vom Comic Castle. Die muss man aber nicht gelesen haben, um sich in Fangirl Forever zurechtzufinden. Und ich würde sogar wagen zu behaupten, man muss den ersten Band nicht kennen, aber es schadet auch nichts, wenn man den kennt, weil man dann natürlich noch sehr viel mehr von den Figuren weiß, ihre Entwicklung nachvollziehen kann und insofern dann mehr von der Lektüre von Fangirl Forever hat. Neu ist hier, dass es diverse Rückblenden gibt in die Jugend der ProtagonistInnen, aus denen dann so ein bisschen erschließbar ist, wie es kam, dass sie geworden sind, wie sie nun einmal sind. Und die Lektüre kann ich euch wärmstens ans Herz legen. Und wenn es die Möglichkeit gibt, Elisabeth Piech bei einer Lesung zu erleben, dann geht dort auf jeden Fall hin. Insofern, ja, das war jetzt natürlich ein bisschen fies und ironisch, euch darauf aufmerksam zu machen, was ihr verpasst habt. Aber das Buch ist eben im Handel erhältlich und mal wieder erschienen bei der wunderbaren Edition Moderne. Und ich kann euch, wie gesagt, eigentlich jedes Buch aus der Edition Moderne empfehlen, weil dieser Verlag immer die Publikationen in Abstimmung auf den Inhalt, dann auch materiell in Bezug auf Größe, Papierqualität und so weiter abstimmt. Da ist eben kein Buch wie das andere. Das ist ganz, ganz wunderbar. Elisabeth Piech hatte übrigens auch ein Leben, bevor sie Comiczeichnerin wurde. Und zwar hat sie als Softwareentwicklerin gearbeitet. Und zwar gar nicht weit von Stuttgart entfernt, nämlich am Zentrum für Kunst und Medien, kurz ZKM in Karlsruhe, hat sie von 2017 bis 2018 den Laden unterstützt. Aber ja, den Comics gehört ihr Herz. Und sie sagte aber in der Veranstaltung, die wunderbar von Björn Springorum moderiert wurde, dass diese Genauigkeit, die Akkuratesse ihr eben auch als Comiczeichnerin zugutekommt, die sie als Informatikerin sich erarbeitet hat. Genau, aber sie hat eben auch Kunst studiert und Kommunikationsdesign, nämlich an der Hochschule der Bildenden Künste Saar. Und dort war unter anderem Barbara Jelin ihre Lehrerin, die ja seit Juli als Leibinger Professorin für Comics und Comicforschung an der Merz-Akademie hier in Stuttgart ihre Heimat gefunden hat und ab diesem Semester, das übrigens am Montag anfängt, auch bei uns lehren wird. Und ja, wer sich für Barbara Jelin interessiert, der oder die sei herzlich eingeladen auf den 20. Oktober ins Literaturhaus hier in Stuttgart. Dort wird nämlich die Antrittsvorlesung stattfinden und auf die freue ich mich nicht nur als Rektorin der Merz-Akademie, sondern auch als Comic-Fan, als Stuttgarterin. Und ja, würde diese Freude natürlich gerne mit euch teilen, dass es diese Professur jetzt gibt und dass sie mit Barbara Jelin, mit einer ganz fantastischen Person, besetzt ist. Ja, um jetzt hier Fangirl ausklingen zu lassen, hören wir noch einen weiteren Song von Alanis Morissette. Und zwar wieder von dem Album Jagged Little Pill. Der Song heißt Hand in My Pocket und ich glaube, er war damals fast genauso bekannt wie Ironic. Ich wünsche euch viel Spaß mit Hand in My Pocket und Alanis Morissette.

Ja, ihr Lieben, ich hoffe, bei euch ist alles quite alright. Für mich wird das langsam stimmlich ein kleines bisschen anstrengend. Deswegen, ja, mal schauen, was hier heute noch so geht. Auf jeden Fall war das der letzte Song, den wir heute von Alanis Morissette gefunden haben. Ich habe hier noch ein weiteres Album liegen, aber bevor es dazu kommt, zunächst einmal zur nächsten Comic-Empfehlung. Nachdem ich euch ein kleines bisschen geärgert habe, weil ihr den wunderbaren Vortrag von Elisabeth Piech verpasst habt, bitte ich euch jetzt, eure Terminkalender zu zücken, ob die jetzt analog oder digital sind, und euch den 6.10. vorzumerken. Das ist ein Dienstag. Ab 19 Uhr gibt es dort ein weiteres Event im Café Lesbar in der Stadtbibliothek hier in Stuttgart am Mailänder Platz. Im 8. Obergeschoss. Und ich habe die Ehre zu moderieren. Und zwar geht es da um den neuen Comic von Lilai. Lilai, keine unbekannte Größe im Comic-Business, hat schon mit dem Erstling Stonefruit extrem überzeugt und Preise eingeheimst. Auf Deutsch hieß der Steinfrucht. Und jetzt liegt eben druckfrisch bei Reprodukt die Übersetzung des zweiten, ebenfalls umfangreichen Werks vor, das Kanon heißt. Ja, jetzt denkt ihr vielleicht Übersetzung, das ist wohl wieder jemand aus den USA, aber nein. Lilai ist asiatisch-australische Comiczeichnerin und lebt in der Stadt, die Chochage heißt. Wenn ihr jetzt denkt, was um alles in der Welt, Chochage, wo ist denn das in Australien? Dann werde ich euch einfach mal sagen, das habe ich nämlich jetzt gelernt, dass das der indigene Name für Montreal ist. Und insofern, wenn ihr da etwas Gutes tun wollt in Sachen Dekolonialisierung und Unterstützen von Australien, dann sagt doch auch ihr künftig Chochage, wenn es um Montreal geht. Und ja, damit genau rein in die Geschichte. Die Hauptfigur in Kanon ist, wen wundert es, Kanon, die aber eigentlich Lucy heißt. Und Lucy ist bis über beide Ohren in Care-Arbeit eingespannt. Ob das jetzt ihre Freundschaft mit ihrer langjährigen Freundin Trish anbelangt, für die sie immer ein offenes Ohr hat. Ob es jetzt den Großvater anbelangt, wo sie ihre eigene Mutter entlastet, die keine gute Kindheitserfahrung an die Zeit mit ihrem Vater hat. Hier ist die Enkelin diejenige, die eben besser mit dem Großvater zurechtkommt und eben sehr viel Care-Arbeit übernimmt. Und auch in dem Lokal, in dem sie arbeitet, würde eigentlich ohne Lucy nichts laufen. Und das ist aber auch gleichzeitig die Geschichte einer Emanzipation,

kam von dem Ausspruch "like a loose cannon", ja, ein sozusagen wie ein geladenes Gewehr, eine geladene Kanone, die jederzeit losgehen kann. Und da ist der Name tatsächlich auch fast prophetisch gewählt, denn genau das passiert ja dann in dieser wirklich starken Graphic Novel von Lilay, die auf insgesamt, jetzt muss ich hier mal gerade schauen, knapp 300 Seiten kommt und bei, habe ich es schon gesagt, Reprodukt erschienen ist. Die deutsche Übersetzung nämlich. Die australische natürlich bei Drawn and Quarterly, diesem ganz wunderbaren Verlagshaus, das ja auch einen eigenen Comic bekommen hat zu deren letztem Jubiläum. Das glaube ich jetzt auch schon über 10 Jahre zurückliegt. Das kann ich ja mal in der nächsten Musikpause recherchieren, damit ich es dann parat habe. Aber ja, was macht Kanon eigentlich so besonders? Das ist zum einen die Rhythmisierung. Es gibt dort sehr viele Seiten, die immer genau gleich aufgebaut sind. Es sind 4 Panels, in der Regel schwarz-weiß. Aber es gibt spärlich dosiert auch Farbeinsatz. So zum Beispiel, wenn Canon mit ihrer Freundin Trish zusammen Horror anschaut, Horrorfilme, dann ist das Panel rot hinterlegt als Farbe der Wut. Und es gibt auch ein schokoladenbraunes Panel, wozu ich dann auf jeden Fall Lilay befragen werde, dann am nächsten Dienstag. Und da bin ich doch einmal sehr gespannt. Das ist so ein Durchbruchsmoment, der hier braun hinterlegt ist. Und da bin ich sehr gespannt, da mehr zu erfahren. Der Comic spielt eigentlich in mehreren Welten. Da ist das Thema Fokalisierung eine ganz spannende Sache, denn wir erleben die Erzählung aus der Perspektive teilweise von Lucy, die zum Teil Dinge sieht, die andere Personen nicht sehen können. Und auch dazu bin ich gespannt, dann mehr zu erfahren. Ich will hier nur ein kleines bisschen anspoilern. Es geht auch hier um Tiere, die nicht alle sehen können, Lucy aber eben schon. Und das macht den Comic hier auch so spannend, der diverse Anspielungen enthält, zum einen eben auf Horrorfilme, die hinten auch zitiert sind. Deswegen kann ich euch das schon mal gleich sagen. Ich kenne mich in dem Genre, was Filme anbelangt, nicht so wirklich aus. Da geht es um Howling Teil 3 aus dem Jahr 87, um Body Melt aus dem Jahr 93, um Razorback aus dem Jahr 1984, um Outback Vampire aus dem Jahr 1988, Out of the Body von 1989 und Carrie von 1976. Und auch gesungen wird hier unter anderem der Song The Beast von Angus und Julia Stone aus dem Jahr 2007, der auf dem Album A Book Like This zu hören und zu finden ist. Aus dem Englischen übersetzt wurde Canon von Katharina Erben. Und ja, ich bin wirklich gespannt auf die Lesung, die eine Mischung sein wird aus 10 Minuten Vortrag von Lilay, eine Lesung aus dem Comic und dann eben Fragen und Antworten. Dem Gast zuliebe wird das alles in englischer Sprache stattfinden, aber das sollte euch nicht abhalten zu kommen. Wir werden auf jeden Fall auf Bedarf dann auch ins Deutsche übersetzen, falls das nötig sein sollte. Und so wie ich das bekommen habe, ist Lilay für alle Fragen offen und freut sich auf, ja, ihre Lesereise, die schon vor ein paar Tagen begonnen hat. Und eben in Stuttgart sind wir dann die letzte Station. Und da bin ich doch einmal sehr, sehr gespannt, ob es dann bei den Fragen, denn hier war ausdrücklich keine Vorababsprache als notwendig befunden worden, dann noch Neuigkeiten gibt für Lilay, die noch nicht herangetragen wurden bei den anderen Events. Genau, ja. Also darauf freue ich mich und ihr euch hoffentlich auch. 6.10., wie gesagt, 19 Uhr, Café Lesbar. Und das Ganze kostet Eintritt. 4 € kostet es, ermäßigt 2,50 €. Und die Ermäßigung erhalten Personen, die über einen Bibliotheksausweis verfügen, was sowieso eine gute Sache ist, denn
Nicht nur in Bezug auf Comics sind die Stadtbibliotheken in Stuttgart

insbesondere der Mailänder Platz, hervorragend sortiert. Und man bekommt eben dann immer Rabatt auf diese fantastischen Veranstaltungen. Die Comic-Reihe wird ja von Tobias Wengert schon seit Ewigkeiten betreut. Das ist ein Dauerbrenner hier im Programm. Und tatsächlich wird es im Oktober noch einmal eine weitere Veranstaltung geben in dieser Comic-Reihe. Und zwar wird André Breinbauer zu Gast sein mit Blutsauger. Ja, André ist ja auch häufiger in Stuttgart zu Gast, häufiger um die Zeit herum, wenn es um den Leibinger Comicbuchpreis geht, wo er dann schon diverse Male sich behaupten konnte. Und in Blutsauger inszeniert er eine moderne Vampirgeschichte, nämlich in Wien, und bringt da speziellen Wiener Charme und düstere Spannung miteinander in Bezug. Und eigentlich passt das dann doch auch sehr gut zu Kanon und dem Anschauen von Horrorfilmen und auch zur Werwolf-Thematik bei Emil Ferris. Also lasst uns doch den Oktober, sowieso den Halloween-Monat, zum Grusel-Comic-Monat machen. Und all diese fantastischen Comics studieren und zu all diesen fantastischen Veranstaltungen gehen. Und Blutsauger ist nicht nur sozusagen in der Reihe der Comiclesungen, sondern gleichzeitig eine Kooperation mit dem Dragon Days Festival, auch von Tobias Wengert, ein Dauerbrenner hier in Stuttgart. Und von den Preisen ist das genauso wie bei Lilai, also 4 Euro voll, ermäßigt 2,50 Euro. So sieht das aus. Worauf ich euch aber auch noch hinweisen möchte im Rahmen von den Dragon Days, ist ein weiterer Vortrag, der am 13.10. schon stattfindet. Auch wieder ein Dienstag, eine Woche nach Lilai, auch im Café Lesbar, auch um 19 Uhr. Und dieser Vortrag heißt »Wem nutzt die Science Fiction?« Und da mit dabei ist die wunderbare Rebecca H., die viele von Comics und Bier aus dem Hintergrund kennen und die aber eine Science-Fiction-Spezialistin ist, auf diesem Gebiet auch ihre Promotion geschrieben hat und beim crossmedialen Fantastic Festival Dragon Days eben über diese Thematik spricht. Science Fiction in Büchern, in Filmen, in Serien, in Comics und in Games werden da Thema sein. Und ich bin super gespannt auch auf diesen Abend. Und die Eintrittsskala, die gestaltet sich auch dort gleich. Also 4 voller Preis, 2,50 ermäßigt. Und ich würde mich sehr freuen, euch bei der einen oder anderen oder am besten noch bei allen drei Veranstaltungen in der Stadtbibliothek begrüßen zu dürfen. Falls das Geld bei euch knapp sein sollte und ihr diese Veranstaltungen nicht wahrnehmen könnt, dann muss man natürlich sagen, dass die Bibliothek auch ein ganz fantastischer konsumfreier Raum ist, in den man sich auch begeben kann, wenn man eben keine Veranstaltung, keine kostenpflichtigen besucht. Und dort kann man dann vor Ort in die Bücher schauen, die man dann nicht mitnehmen kann, aber man kann vor Ort Comics lesen. Es ist auch ein sehr angenehmer Ort dort. Ich kann das sehr empfehlen. Auch in der heißen Zeit fand ich die Klimabedingungen dort sehr gut. Und auch im Herbst lässt es sich dort gut aushalten. Also ein Bibliotheksbesuch, der lohnt sich doch immer. Und da wünsche ich euch auf jeden Fall viel Spaß, falls ihr diese Einrichtung nicht sowieso schon für euch entdeckt habt. Ja, ich muss mich jetzt gerade mal kurz um meine Erkältung kümmern und ihr bekommt so lange wieder mal was vorgespielt. Und zwar hören wir jetzt ein bisschen eher mellow einen Song, der Shoot the Moon heißt, und mit dem wünsche ich euch viel Spaß.

Ja, das war Shoot the Moon, ein Song von, ihr habt es vielleicht erkannt, Norah Jones, auf die ich durch meine Schwester Ursel aufmerksam geworden bin. Und auch dieses Album hier habe ich auf dem Flohmarkt für ganze 20 Cent erstanden. Das war sicher 2002, als es bei Capitol Records erschien, ein bisschen teurer. Da gab es allerdings schon den Europreis, aber der klebt hier nicht mehr drauf. Das Album ist bei Blue Note Records erschienen, sonst auch für Jazz, das einschlägige Label oder eins davon. Und es heißt Come Away With Me. Und noch mindestens einen weiteren Song werden wir uns davon anhören. Vielleicht auch zwei, je nachdem, was meine Stimme da so sagt. Ja, Lilai. Darum ging's, um Kanon, um Lilais neuesten Comic. Aber ja, nicht alle haben immer Lust und Zeit, lange Comics in Buchform, auch als Graphic Novel bezeichnet, zu lesen, sondern haben es lieber gerne häppchenweise. Und für die ist dann vielleicht mein nächster Literaturtipp etwas. Ich möchte mit euch mal wieder, muss ich schon sagen, über Strapazin sprechen. Ein ganz fantastisches Heft, das schon seit über 40 Jahren in der Schweiz erscheint. Genauer gesagt hatte es 1924 sein 40-jähriges Jubiläum. Das war das Heft 55, das genau das gefeiert hat, mit ganz, ganz vielen tollen ZeichnerInnen, unter anderem mit dabei Nicolas Mahler, Aisha Franz, Martin Panchaud, Uli Lust und viele, viele andere bekannte und vielleicht noch nicht ganz so bekannte ZeichnerInnen. Inzwischen ist schon das Heft Nummer 164 erschienen. Das halte ich hier druckfrisch in den Händen und es ist mal wieder ein Themenheft. Und wofür ich Strapazin so liebe, ist, dass sie einfach quer durch den Gemüsegarten ihre Themen hier vergeben und manchmal sind die dann so relativ breit wie arabische Comics oder einer meiner Lieblingsdauerbrenner Celebrate Publishing, auch da mit dabei wieder mal Aisha Franz unter vielem anderen. Das vorletzte Heft hatte den etwas provozierenden Titel Kacke. Davor gab es das Heft Apokalypse. Zu dem Zeitpunkt war ja auch das Strapazin-Magazin bedroht in Bezug auf Finanzierung, hat aber zum Glück die Kurve bekommen. Und das allerneueste Heft, das ich hier jetzt in den Händen halte, heißt Who Cares? Und Who Cares, das ahnt ihr schon, da lässt sich super leicht einen Bogen schlagen zu Kanon. Es geht nämlich um Care-Arbeit. Und dieses Heft, das sich da mit unterschiedlichen Aspekten der Thematik auseinandersetzt, wurde von der wunderbaren Amelie Liel herausgegeben, die auch ein Vorwort dazu verfasst hat, aus dem ich mal kurz hier vorlese. Und zwar zitiert sie da zunächst einmal den Titel Who Cares, also ein bisschen doppeldeutig, also nicht nur wer pflegt, sondern auch so wen interessiert's, wen stört's. Genau, und das heißt hier so im Vorwort: Wieso ein Heft nur mit Flinterpersonen zum Thema Erziehungsarbeit, das anscheinend die Hälfte der Leserinnenschaft ausschließt? Das ist so ein Zitat. Für Sichtbarkeit und weil es alle Personen betrifft, unabhängig davon, ob sie selbst Kinder haben, Flinterpersonen mit Sorgeverantwortung sind oder einen Uterus haben. Deshalb bin ich froh, dass es dieses Heft geschafft hat, zu existieren. Als Plattform und Anstoß, sich mit gesellschaftlicher Verantwortung und kollektiven Aufgaben außerhalb tradierter Rollen auseinanderzusetzen. Tausend Dank dabei an alle UnterstützerInnen innerhalb und außerhalb der Redaktion, aber vor allem den Beitragenden, die dieses Heft überhaupt möglich gemacht haben. Und sie schreibt weiter: Die Geschichten haben mich sehr berührt, mich zum Lachen gebracht, mir Einblicke gewährt und Neues gezeigt.
Also es ist eine Bandbreite an Geschichten von Elternteilen und Nicht-Eltern zusammengekommen, die mit eigener Stimme und Stil unterschiedliche Aspekte der Thematik beleuchten. Es gäbe noch so viel mehr zu erzählen. Die vorliegenden 80 Seiten sind hoffentlich ein Beitrag und Ausgangspunkt für vieles Kommende. Und ja, das ist ein ganz starkes Heft wieder geworden über Elternschaft und Sorgearbeit. Und ich kann euch auch das mal wieder wärmstens ans Herz legen. Und die Ausgangsauftaktgeschichte ist eben von Lilei. Das sind jetzt diesmal nur ein paar kurze Seiten, die aber nichtsdestotrotz sich mit der Thema Care-Arbeit und auch vielleicht Versäumnisse, die man meint, gemacht zu haben, wenn man eine Person, für die man eine Zeit lang verantwortlich war, dann nach einer großen Pause wieder sieht. Und ja, die meisten Beiträge in diesem Heft sind eben unter 10 Seiten lang und man kann das dann eben auch mal so häppchenweise konsumieren und sich zum Nachdenken anregen lassen. Und außerdem ist in jedem Strapazinheft immer ein großer Teil dann weiteren Buchempfehlungen gewidmet. Auch dafür lohnt es sich, hier reinzuschauen, denn den Comic-Kessel mit den Buchvorschlägen, den gibt's ja maximal einmal im Monat. Also insofern schaut rein in Strapazin in Who Cares. Es ist im September 2026 erschienen. Es kostet 13 Euro oder 20 Schweizer Franken. Und am besten, ihr macht gleich ein Strapazin-Abo. Dann seid ihr sowieso bestens informiert, lernt vielleicht ganz viele neue, tolle ZeichnerInnen kennen und erhaltet Einblick in die Bandbreite dessen, was Comics so drauf haben und können. Und das besondere Special daran ist auch, dass immer noch feine Aufkleber beiliegen. Und meist sind das die, mit denen für die letzten zwei Hefte geworben wurde. Und man kann auch selbst Werbungen hier schalten. Zum Beispiel haben wir als Märzakademie hier auch den Aufruf für die Comic-Professur tatsächlich geschaltet. Gezeichnet hat das damals Nicolas Mahler für uns. Und ja, liebe Leute, unterstützt das Strapazin-Magazin für unabhängige queer-feministische Blicke auf den Comic. Ist dieses Heft unabdingbar notwendig. Many more happy years, möchte man dazu nur sagen. Ja, so viel zu Strapazin. Und dann hatte ich euch ja noch angekündigt, es gibt noch einen weiteren Ausflugstipp. Und zwar möchte ich euch wieder einmal ins Wilhelm Busch Museum nach Hannover schicken. Und dort könnt ihr mich tatsächlich auch treffen, denn ganz in eigener Sache, ich wurde ins Wilhelm Busch Kabinett eingeladen, in dem zeitgenössische KünstlerInnen sich mit dem Werk von Wilhelm Busch auseinandersetzen. Und die erste, der diese Ehre zuteil wurde, das war die wunderbare Michaela Konrad, österreichische Zeichnerin, die im Mid-Century-Style jetzt Zukunftsvisionen zeichnet und die dort eben ihre Plakate, die mit der App Artivive dann auch zum Leben erweckt wurden, gezeigt hat. Das nächste war dann im Programm war die Ausstellung von Fasan. Die ist jetzt am 27.09. zu Ende gegangen. Schade, aber ja, wie soll ich sagen, es gibt ja immer viel zu sehen hier im Wilhelm Busch Museum. Und diejenigen, die von euch die Ausstellung jetzt verpasst haben, von sowohl Fasan als auch von Michaela Konrad, können aber noch die Kataloge dazu erwerben, denn die gibt es noch. Ja, was ist denn jetzt dann eigentlich zu sehen? Nur für mich müsst ihr natürlich nicht dahin kommen. Und wann bin ich überhaupt da? Ich bin am 25.10. da, wenn es dann heißt Wilhelm Busch meets Eggy. Aber zeitgleich gibt es noch ganz viele andere tolle Sachen zu sehen. Zum Beispiel, wer es noch nicht gesehen hat, die Ausstellung Wie geht es dir? ZeichnerInnen gegen Antisemitismus, Hass und Rassismus. Da sind insgesamt 48 renommierte Comiczeichnerinnen ins Gespräch
Gespräch mit Menschen gegangen, die vom Hamas-Überfall auf Israel am 7. Oktober 2023 in unterschiedlicher Weise betroffen waren. 60 Comics sind daraus gekommen und die werden eben in einer Ausstellung gezeigt. Das findet in Kooperation mit der Stiftung Leben und Umwelt und der Heinrich-Böll-Stiftung Niedersachsen statt. Die Ausstellung war auch schon beim Internationalen Comic-Salon in Erlangen zu sehen. Und wer die da nicht gesehen hat, unbedingt vorbeischauen. Die läuft zum Glück auch noch ein bisschen länger und auch dazu gibt es übrigens ein Buch. Bis zum 8.11. ist sie zu sehen, aber das Buch, wie gesagt, kann man unabhängig davon natürlich auch erwerben. Und was außerdem noch zu sehen ist, ist Acht was, 103 Jahre Loriot. In der Ausstellung, die ich im Buschkabinett machen darf, da geht es um Briefe im Werk von Wilhelm Busch und Briefe von Wilhelm Busch. Die an Wilhelm Busch sind oft nicht erhalten geblieben, leider. Aber ich fand das wirklich sehr, sehr spannend zu sehen, wie eifrig Busch eben korrespondiert hat, um mit Freundinnen und Freunden in Kontakt zu bleiben und welche Rolle Briefe in seinem eigenen Werk spielen. Denn oft ist es so, dass diese Briefe die Handlung am Leben halten oder überhaupt erst ermöglichen, dass es weitergeht. So zum Beispiel, wenn der Kuno Klecksel, der Maler oder auch Balduin Behlam dann jeweils ihre Eltern anschreiben, um mehr Geld aus den Vätern herauszuleiern, um sich das studentische Leben leisten zu können. Das hat etwas sehr Zeitgenössisches und wie soll ich sagen, liest sich da doch irgendwie auch humorvoll, wenn man den Blick einfach mal auf den Brief bei Busch lenkt, der zum Teil dann eben handlungstragendes, handlungsweiterführendes, handlungsanstoßendes Element ist. Sei das jetzt in der frommen Helene, die leider nicht mit der Zeit gegangen ist und insofern nicht die selbstklebenden Umschläge, die damals schon auf dem Markt waren, verwendet hat, sondern immer noch das Siegellack. Und dann eben diesen aus väterlicher Sicht ungehörigen Brief siegelt und vom Vater dann die Nase unmöglicherweise in das Siegelwachs gedrückt bekommt, in das Heiße. Nicht sehr lustig, ein Bild der damaligen Zeit. Aber schaut euch das mal an, was ich da draus gemacht habe. Und es hat mir sehr viel Spaß gemacht, hier mit Busch und seiner Bilderwelt in Korrespondenz zu gehen. Und da eben auch neue Dinge zu entdecken. Busch war ja auch so eine Person, die sich ständig selbst erfunden hat, eigentlich lieber Autor gewesen wäre als Zeichner. Das hat nicht wirklich so richtig gut funktioniert. Seine Verse, die er ohne Bildmaterial hat erscheinen lassen, Kritik des Herzens und ja, ihr hört richtig, das ist natürlich eine Anspielung auf Kant, die waren nicht so richtig erfolgreich, haben ihm aber einen wunderbaren Briefwechsel erschaffen, nämlich den mit Marie Anderson, einer Frauenrechtlerin und Tierschützerin, die daraufhin innerhalb eines Jahres ihm, ich glaube, fast 80 Briefe geschrieben hat, die auch erhalten sind. Kann man immer noch antiquarisch erstehen und so kann einem auch ein literarischer Misserfolg dann eine wunderbare Brieffreundschaft bescheren. Und genau all dies und noch mehr gibt's dann in Buschkabinett zu entdecken in der Ausstellung Busch meets Eggy. Und ich würde mich sehr freuen, hier euch am 25.10. da ab 12, meine ich, das müsste ich aber echt nochmal nachschauen, online ist es noch nicht, aber schaut auf die Seite vom Wilhelm Busch Museum, euch da begrüßen zu dürfen zum Künstlerinnengespräch zusammen mit der Leiterin Dr. Eva Jandl-Jörg. Ja, das war's für heute, ihr Lieben, auf 99.2 Freies Radio für Stuttgart, auch im Internet einhörbar. Und am Mikrofon war mit veränderter Stimme Dr. Barbara Margarete Eggert, auch bekannt als Eggy. Und ich wünsche euch jetzt einen wunderbaren Abend oder Arbeitsausklang oder wann auch immer ihr das hört, einen schönen Tag. Bleibt gesund, ihr Lieben. Und wir hören jetzt noch von dem Album mit Nora Jones einen weiteren Song, der heißt The Long Day is Over. Und damit wünsche ich euch viel Spaß und verabschiede mich aus dem Studio vom Freien Radio.

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11: 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Wir spielen heute den letzten Teil eines Features über das Leben von Lore Wolf. Dieses Feature besteht zum Großteil aus bislang unveröffentlichten Tonaufnahmen der NS-Widerstandskämpferin, in denen sie ihren Lebensweg schildert. In der Gefangenschaft erlebt Lore Wolf die dunkelsten Stunden ihres Lebens. Wenn sie davon erzählt, fallen ihr jedoch auch viele Momente der Selbstbehauptung ein. Wir hören das Lachen einer Überlebenden, die selbst im Horror der Nazihaft noch humorvolle Augenblicke findet. Wir danken Radio Blau aus Leipzig und Radio Korax aus Halle für den Beitrag.
12: Du musst denen zeigen, was eine kleine Frau kann, gell? Wolf, Wolf, sie still, sie ruhig.
13: Berlin Moabit, 1941. Untersuchungshaftanstalt Lehrter Straße. In U-Haft schläft Lore Wolf schlecht. Jede Nacht. Ihr Bauch schmerzt vor Hunger. Es reißt und bohrt an ihren Magenwänden, während sie auf ihrer Pritsche liegt. Der ganze Körper fühlt sich wund an. Lore Wolf schläft schlecht in der U-Haft, jede Nacht. Bis auf eine. In einem Radiointerview aus dem Jahr 77 erzählt Lore Wolf von dieser einen Nacht, die Nacht auf den 18. Juni 1941.
14: In der Nacht vorher, ich wusste, morgen werde ich also abgeurteilt und ich habe ja mit Todesstrafe gerechnet. Da habe ich so fest geschlafen, dass die mich am anderen Morgen, als sie mich abholten zum Prozess, wecken mussten.
9: Lore Wolf, eine Antifaschistin erzählt, Folge 3.
13: Lore Wolf ist in Paris verhaftet worden und liegt nun in einer Haftanstalt in Berlin-Moabit und schläft einen tiefen, traumlosen Schlaf. In wenigen Stunden beginnt ihr Gerichtsprozess. Was werden die Nazis vor Gericht gegen sie verwenden? In Frankfurt war Lore Wolf in die illegale KPD eingetreten, leitete im Widerstand die Rote Hilfe und bekleidete wichtige Positionen. Nach ihrer Flucht war sie immer weiter aktiv. In der Schweiz und in Frankreich versorgte sie politische Gefangene und beteiligte sich an der Resistance. Nachdem die Gestapo Lore Wolf im Spätsommer 1940 in Paris festgenommen hat, ist sie direkt abgeführt worden. Lore Wolf wird noch in Paris verhört. Die Gestapo findet ein Buch von Anna Segers. Anna hat für Lore eine persönliche Widmung geschrieben. Immer wieder fragen sie Lore Wolf nach dem Aufenthaltsort von Anna Segers. Doch Lore Wolf gibt ihre Freundin nicht preis. Beim Verhör noch in Paris. Die Tür geht auf. Lore Wolfs Tochter Hannelore kommt rein.
12: Und dann kommt die Hannelore rein, wird so reingebracht. Und da war es für mich aus. Mein Kopf ist so weggefallen und ich habe nie mehr aufhören können zu schluchzen. Ich habe mir das Herz aus der Brust geschluckt, weil ich gedacht habe, siehst du dein Kind zum letzten Mal, gell? Und die Hannelore kam auf mich zu, totenblass, keine Tränen. Sag, Mama, in dem Ton, wie ich dir, vor denen da wirst du doch nicht weinen. Stell dir das mal vor, die Kleine. Und da hat er einwarnt, raus, aber schnell, die dürfte sich nicht verabschieden. Die ist dann rückwärts raus, damit sie mich noch lange, so lange im Rauch haben konnte. Ja, und dann hat mir der Direktor vom Gefängnis gesagt, morgen früh um 3 Uhr ist Abtransport nach Berlin, Frankfurt, Berlin. Und wir dann am nächsten Morgen haben plötzlich alle Frauen, die da waren, französische Frauen, mit den Fäusten an die Türen geklopft und gerufen, oh, Madame Wolf, beaucoup de chance, auf Wiedersehen, viel Glück, gell? Und haben getrommelt, es war so ein Protest von denen. Ne? Und oben haben die Männer im ersten Stock angefangen zu singen. Ich wäre ja so gerne noch geblieben, aber der war mir wohl. Und dann sind wir, ach, x Gefängnisse haben wir angelaufen.
13: Koblenz, Trier, Mainz, Wiesbaden, Frankfurter Polizeigefängnis Klapperfeld, Gestapo-Gefängnis Berlin-Alexanderplatz.
12: X Gefängnisse waren wir, x Tage immer, nichts zu essen.
13: Überall wird Lore Wolf verhört, Tag für Tag.
12: Ach, das war furchtbar.
13: Und jetzt, 1941, sitzt Lore Wolf in U-Haft in Berlin-Moabit. Morgen wird sie vor den Volksgerichtshof in Berlin gestellt. Sie ist sich sicher, die Nazis werden sie zum Tode verurteilen. Als Lore Wolf im Ausland war, haben ihre Frankfurter Genossen alles auf sie geschoben, um sich zu schützen. Lore Wolf beschreibt, wie sie den Prozess vor Gericht erlebt hat, am 18. Juni 1941. Während sie in den Gerichtssaal läuft, sieht sie sich selbst von außen, als wäre sie ein anderer Mensch. Eine 41-jährige Frau mit zusammengesteckten Haaren, harten Gesichtszügen, abgekämpft. Die Frau ist vollkommen ruhig, während sie in den Gerichtssaal tritt. Aufrecht.
14: Ich weiß nicht, es war alles abgefallen von mir. Keine Angst, gar nichts, gell? Und wie nun diese Leute, diese Richter in ihren rot-lila Roben mit den komischen Dreispitzen auf dem Kopf, wie Bischöfe sahen es aus, hereinkamen, da habe ich so ein Angstgefühl plötzlich bekommen.
13: SS-Angehörige in Richterroben verkleidet, die ein Schauspiel der Justiz aufführen. Der Gerichtspräsident eröffnet die Verhandlung, weist auf den Stuhl vor der Frau, die Angeklagte möge sich setzen. Die Frau bleibt stehen. Sie setzt sich nicht auf den Stuhl. Danke, Herr Präsident. Eine Dreiviertelstunde vergeht, die Anklageschrift wird verlesen, 28 Seiten. Währenddessen steht die Frau hinter ihrem Stuhl, die Hände auf der Lehne abgestützt. Der Richter sagt, die Angeklagte möge sich doch bitte setzen. Danke, Herr Präsident, sagt die Frau vor Gericht und bleibt stehen. Den ganzen Prozess, 7 Stunden lang.
14: Ich hatte das Gefühl, du musst denen zeigen, dass eine Frau keine Angst vor ihnen hat. Können sie Todesurteil fällen oder was auch sonst. Außerdem war das eigentlich kein Mut, sondern Todesmut. Ich wusste ja, die verurteilen dich zum Tode. Ich habe gedacht, denen willst du jetzt zeigen, was eine Frau kann. So war das Gefühl, gell? Und so wie sie da gesessen haben. Ich habe unbefangen geantwortet, gell? Dann habe ich gesagt, Herr Präsident, ich weiß, dass Sie mich nicht freisprechen werden. Dann sagt er, warum sagen Sie werden? Warum sagen Sie nicht können? Und solche Dialoge haben wir oft geführt. Ne?
13: Die Frau mit den harten Gesichtszügen, die im Gerichtssaal steht, redet sich in Rage. Sie beginnt zu protestieren. Das Gericht sei ein Blutgericht. Weshalb die Frau Angeklagte darauf komme, das Gericht Blutgericht zu nennen. Wegen der Todesurteile, Herr Präsident, wegen Lilo Herrmann, wegen Steigl, nur weil Sie Kommunisten waren. Aber, Frau Angeklagte, man habe Lieselotte Herrmann doch nur zum Tode verurteilt, weil sie Pläne an die Schweiz verkaufte. Die Frau, vor ihr der leere Stuhl, auf den sie sich nicht setzt, weiß, was die Nazis über sie wissen. Und sie weiß, was die Nazis nicht wissen. Jawohl, meine Herren, ich habe in Frankfurt Schriftstücke für die Rote Hilfe verfasst. Und in Frankreich, da bin ich als Dienstmädchen tätig gewesen, sagt die Frau vor Gericht. Eine Wahrheitsfanatikerin, sagt der Präsident, das sei diese Frau, die seit 7 Stunden im Gerichtssaal steht, mit den Händen auf die Stuhllehne gestützt. Das Gericht zieht sich zurück. Lore Wolf hält sich am Stuhl fest. Eine Ewigkeit vergeht. Urteil? 12 Jahre Zuchthaus.
12: der Aufschrei von der Obrigen, wie ich verurteilt war, 12 Jahre. Und da hat die im Zuchthaus an der Tür gestanden, wie wir zurückkamen. Ne? Und dann fragt sie mich, Wolf, wie viel? Habe ich gesagt, die Hände so hochgeworfen und Frau Obrigen, 12 Jahre, gerade wie ich dir jetzt mal. Da ist sie vor mir zurück und hat gesagt, die ist verrückt geworden, die ist verrückt geworden. Die freut sich, dass sie 12 Jahre. Die wusste ja gar nicht, warum ich mich so gefreut habe. Richtig freudig, habe ich das gesagt.
13: Lore Wolf rätselt bis ins hohe Alter, wie sie mit dem Leben davongekommen ist. Ihr Auftritt muss Eindruck gemacht haben.
12: Ja.
13: Dazu kommt das Glück, dass ihr Prozess 4 Tage vor dem Überfall auf die Sowjetunion stattfindet. Danach stieg die Zahl der Todesurteile an. Aber sich so wirklich erklären, warum sie davongekommen ist, kann Lore Wolf nicht. Nie. Bis heute. Sie wird ins Zuchthaus gebracht, nach Ziegenhain, eine kleine Stadt in der nordhessischen Schwalm. Lore Wolf erzählt viele Geschichten davon, wie sie sich im Gefängnis immer wieder selbst behauptete. Diese Geschichten sind auch heute noch interessant. Nicht, weil sich die Haftbedingungen des NS mit den heutigen vergleichen ließen, sondern weil politische Gefangene in unterschiedlichen Kontexten immer wieder ähnliche Formen der Selbstbehauptung entwickeln.
12: Meine Tür stand auf Dissident, gell? Aus so einem Schild Dissident. Wenn die Sonntagskirche hatten, dann haben die die Tür natürlich nicht aufgeschlossen, wo die Dissidenten drin waren, gell?
1: Aha.
12: Und dann habe ich eines Sonntags gedacht, jetzt musste man mehr Menschen, jetzt musste man aus, und ich habe geklopft. Und die waren schon alle in die Kirche mit, und dann kam die Beamtin. Was wollen Sie? Habe ich gesagt, ich möchte in die Kirche. Da hat die gelacht, in die Kirche, Sie? Habe ich gesagt, ja, ich möchte in die Kirche. Ich habe mich immer durchgesetzt. Ich habe nämlich dann immer gesagt, bitte rufen Sie mir die Oberen. Und dann habe sie dann doch auf, dann hat sie aufgeschlossen.
13: Lore Wolfs Enkelin Anja Banders.
5: So oft in ihrem Leben hätte ihr Gott weiß was passieren können, denke ich. Auch im Gefängnis, ja, wo sie dann noch Sachen gefordert hat von den Oberen. Jeder andere hätte den Schwanz eingezogen, ja, dass mir bloß nicht noch was passiert. Und das war ja nicht nur fordern, das war auch herausfordern. Im Grunde war immer wieder die Hierarchie herausgefordert. Das war auch unbedacht und auch gefährlich, aber sie hat da keine Risiken gescheut. Und sie hatte eben auch immer sehr, sehr viel Energie. Sie hat sich ja auch immer eingesetzt, dass im Gefängnis die Brotration erhöht werden sollte und. Also Gipfel gestürmt und mit viel Energie nach vorne. Deswegen haben wir sie ganz gerne Feuerbrand genannt. Andere haben gesagt, der weiße Rabe der Kommunisten.
13: Und der weiße Rabe der Kommunisten will sonntags im Zuchthaus gerne in die Kirche. Nicht nur, weil man dort unter Menschen kommt, sondern auch aus einem anderen Grund.
12: Da gab es Abendmahl, es war Ostern. Hat mir der Pfarrer den Becher gegeben, gell? Und der war ganz hoch gefüllt, der Becher, gell? Und da bin ich so einen Schritt zurückgetreten, hab den Becher angesetzt und hab den Becher Wein ausgetrunken. Da hat er vielleicht wie ein Geier da hingegriffen, hab mir den Becher weg. Ich war für den Pfarrer erledigt. Ich wollte mal Wein trinken, richtig. Das war das einzige Mal, wo ich in die Kirche war. Ich wollte auch mal gucken, wer ist neu angekommen, wen kennst du. Ich habe das sonst niemand gesehen. Gell? Aber das hat mir gut getan, der Wein. Kannst du dir sagen? Ach, das war auch ein Ding, du.
15: Das ist so der Hammer.
13: Silke Markowski, wir kennen sie schon aus der letzten Folge. Die Autorin kennt sich nicht nur mit der Roten Hilfe aus, sondern hat sich auch viel mit der Situation politischer Gefangener auseinandergesetzt.
15: Das ist ja auch dann immer eine sehr spannende Frage gewesen für Menschen, die eigentlich aus der Kirche ausgetreten waren und mit Christentum gar nichts mehr am Hut hatten. Aber trotzdem haben sich dann manche für den Kirchenchor gemeldet, weil das ist so wie Arztbesuch. Ne? Jede Möglichkeit, um aus der ISO-Haft rauszukommen, ist Gold wert.
13: Im Gefängnis trifft Lore Wolf einen Nazi-Funktionär wieder, der bereits ihre Verwandten gequält hat.
12: Da habe ich auch sowas mit Generalstaatsanwalt Wolf erlebt.
13: Der Generalstaatsanwalt Wolf, 150%iger Nazi, selber Nachname aus Zufall. Generalstaatsanwalt Wolf hat schon 1934 Lore Wolfs Familie terrorisiert und die kleine Hannelore grob und übergriffig verhört.
14: Und zwar, da war ich schon im Zuchthaus. Da haben wir morgens gesagt, Herr Stuhl, ist ja alles in Ordnung, ist die Zimmer sauber, sind das Geschirr im Schrank und alles. Ja, es war alles sauber, wir mussten ja alles fegen. Ne? Und dann kam der Generalstaatsanwalt. Der ist auch später an Krebs gestorben. Der hat eine Nase gehabt, die war so dick und lauter so. Also Krebs, ne? Und fit war er auch und ein Hühner. Da kam er in meinen Zettel, da musste ich an die Wand flitzen und Schwamm stehen und muss sagen, wer du bist. Der Wolf, nicht wahr? Der Urteil zu 12 Jahren. Ich habe nur seine Nase gesehen. Ich habe immer nur auf die Nase geguckt. Das hat mich amüsiert. Jetzt hat er mich gefragt, wofür sind Sie verurteilt, habe ich gesagt. Vorbereitung zum Hochverrat. Was heißt Vorbereitung zum Hochverrat? Das müssen Sie, Herr Staatsanwalt, ja wissen. Und dann geht er verblüfft raus. Gell? Und draußen, später kommt der Beamte rein und sagt, was? Draußen sagt er zum Beamten, wer ist das? Sagt er mir mit strahlendem Gesicht. Ich habe aber nur so gestrahlt, weil ich in der Nase war. Und meine Augen mich so abgestrahlt haben, weißt du, weil ich mich so amüsiert habe.
13: Lore Wolf erzählt von ihren Peinigern, von den Nazis wie dem Staatsanwalt Wolf. Und sie lacht. An das Lachen von Lore Wolf erinnert sich auch Anne Kahn, eine Mitstreiterin von ihr aus Frankfurt.
1: Ich erinnere mich an Lore vor allen Dingen auch als sehr lustige, sehr lebensfreudige Frau. Sie war oft bei meinen Eltern zu Hause. Da habe ich viele Gespräche mitbekommen. Aber wenn sie insbesondere über ihre Verhaftungen berichtet haben, sich gegenseitig immer wieder vergegenwärtigt haben, dann war das ein reines Lachen und immer das Lachen darüber, wie sie die deutschen Nazis, die Gestapo, ausgetrickst haben, ja, und wie sie sich immer wieder lustig machen konnten.
13: Auch im Gespräch mit Anja Banders über ihre Großmutter Lore Wolf gibt es viel zu lachen.
5: Ja, ja, dass sie so immer so fröhlich war. Und manchmal denke ich, ja, das ist auch dieses Gefühl, ich bin davon gekommen. Ne? Obwohl nach dem Krieg natürlich auch für sie nicht alles rosig war. Aber natürlich, wenn man diesem Regime mit dem Leben entronnen ist und so viele von ihren Freunden und Kameraden umgebracht wurden, ne? Und die Todeszelle und all das. Also wie kann man da überhaupt noch Mensch bleiben?
13: Wie kann man da überhaupt noch Mensch bleiben?
14: Also ich habe unheimlich Glück gehabt. Ich habe immer gute Beamte gefunden. Immer, wo es auch war, du, die mir geholfen haben. Der eine, der mich zur Flucht, das habe ich dir aber erzählt, oder auch nicht? Der Biermann.
16: Nee.
14: Das war ein Beamter, der war im Gefängnis in Marburg. Und ich bin immer von Ziegenhain des Öfteren nach Marburg verlegt worden, weil wir hatten alle eine Krankheit dort im Zuchthaus. Und zwar eine Krankheit, die zum Tod führen konnte, eine Drüsengeschichte. Es sind viele gestorben da im Zuchthaus, junge hauptsächlich. Und da bin ich dahin gebracht worden zur Bestrahlung. Und da war dieser Beamte Beermann. Was der mal all gemacht hat, um mir zu helfen, das ist unglaublich. Der hat zum Beispiel meine Mutter angeschrieben, dass sie zu Besuch kommen soll nach Marburg, wir in Marburg und so weiter. Und da war ein Direktor, der war auch gut, das war ein CSU-Mann.
16: Zentrum.
14: Und der war Zentrum. Und der war ein Mensch geblieben, der war wirklich ein gottesfürchtiger Mensch, gell? Der hat den Gefangenen nie was zu leid getan. Ne? Und der hat dann meine Mutter Besuchserlaubnis gegeben und da kam die an mit so einem Paketzeug. Und zwar, Genosse haben mir einen selbstgebackenen Kuchen mitgegeben. Mutter hat so mitgekriegt von Genossen, die haben sich abgespart, alles für mich, gell? Und Obst und Traubenzucker, also und sogar heiße Würstchen in eine Thermoflasche.
12: Und, ich kann dir gerne alles aufzählen, ganzen Kuchen. Aha. Und der hat sie dann alles abgenommen und dann hat er mir das Zeug geschwitzt, hat er hochgebracht, die Treppe hoch und dann gebrüllt dabei. Nicht? Wer hat geschimpft? Wieder die Wolf. Machen Sie sich gefasst, hat er die Tür aufgeschlossen. Moje grünse Meldung. Wir haben nicht so viel Kopfhörtabletten, wie Sie wollen und derart. Ja, im Ernst. Und der Reim und der ist ein Schweiß. Und der ist ein Menschenskind, wenn es rausgekommen wäre.
13: Der Gefängnisbeamte Beermann will Lore Wolf die Flucht ermöglichen. Doch um den gutherzigen Mann nicht zu gefährden, schlägt sie diese Gelegenheit aus. Wenn Lore Wolf geflohen wäre, hätte Beermann dafür mit dem Leben zahlen müssen. Aus der Zeit im Zuchthaus erzählt Lore Wolf sehr viele Geschichten von stillen Helfern, Menschen, die sie unerlaubterweise unterstützen. Dieser Fokus hängt eng mit einer tiefen politischen Überzeugung zusammen, die Lore Wolf hat. Man muss nach dem Guten im Menschen suchen. Das Gute, das sich voll entfalten wird, wenn erst menschenfreundliche Verhältnisse eintreten. Denn die Verhältnisse machen die Menschen und bald werden menschenfreundliche Verhältnisse herrschen. Da ist sich Lore Wolf sicher. Vielleicht ist es auch diese Überzeugung, aus der Lore Wolf im Gefängnis so viel Kraft und Hoffnung schöpfen konnte. In ihren Erzählungen hebt Lore Wolf auch die Gefälligkeiten von NS-Beamten hervor. Gefälligkeiten der Menschen, die den Rest des Tages das NS-System aufrechterhalten. Lore Wolfs Gefängnisaufenthalt hat auch die Historikerin Katharina Stengel beschäftigt. Sie forscht am Fritz-Bauer-Institut. Katharina Stengel betrachtet diese Aussagen ambivalent. Sie sieht darin auch einen Moment der Verharmlosung.
17: Natürlich hat das eine Relevanz, es ist gut darauf hinzuweisen, es ist immer gut darauf hinzuweisen, man konnte sich auch anders verhalten und es gab auch Leute, die haben das getan, ohne das jetzt groß irgendwie an die ganz große Glocke zu hängen, war ja auch damals gar nicht möglich. Aber wenn man jetzt so Lore Wolfs Äußerungen aus der frühen Nachkriegszeit sich anschaut, dann ist schon immer wieder auffällig, dass sie zu der Gruppe der Kommunistinnen gehörte, die sich so sehr stark gewandt haben gegen so einen Kollektivschuldvorwurf, die immer gesagt haben, wir wollen nicht die deutsche Mehrheitsgesellschaft, das deutsche Volk, also sie hat auch immer vom deutschen Volk gesprochen, wir wollen das nicht als Ganzes verurteilen, wir stehen an der Seite des Volkes und dann immer dieser Hinweis auf die eigentlichen Drahtzieher, die eigentlichen Schuldigen, die ja irgendwie so eine, auch in der KPD traditionellerweise immer an bestimmten Orten irgendwie der Wirtschaft, der Politik, des Militärs und so weiter gesehen wurden.
13: An einem Tag im April 1943 wird Lore Wolf aus ihrer Zelle geholt. Sie soll nochmal nach Berlin, nochmal vors Volksgericht. Zuerst denkt Lore Wolf, sie wird doch noch zum Tode verurteilt. Doch in Berlin wird ihr klar, sie soll gegen einen ihrer Genossen aussagen. Gegen Sepp Wagner. Auch ihn hat die Gestapo gefasst. Sepp Wagner, der frühere Bergarbeiter, der Skatkumpel, der ehrliche Schaffer aus dem Saarland. Sepp Wagner, mit ihm ließ Lore Wolf Luftballons mit Flugblättern über die Grenze nach Deutschland steigen. Von einem Hügel in Forbach, von der anderen Seite der Friedhofsmauer. Lore Wolf wartet vor dem Gerichtssaal darauf, dass sie ihren Freund verraten muss. Stunde um Stunde vergeht. Nach 4 Stunden kommt ein Beamter zu Lore Wolf. Man könne auf ihre Aussage verzichten. Sepp Wagner hat alles gestanden und wurde zum Tode verurteilt. Als er mit glühenden Augen aus dem Gerichtssaal tritt, streichelt Lore Wolf seine gefesselten Hände. Und auch noch, als sie gemeinsam im Gefängniswagen weggebracht werden. Lore Wolf in die Gefangenschaft, Sepp Wagner in den Tod. Über die Wangen des Bergarbeiterkumpels läuft keine Träne. Keine der vielen Tränen, die damals liefen, als hunderte Luftballons im Himmel über dem Saarland immer kleiner wurden. 2 Küsse gibt Sepp Wagner Lore Wolf. Einen für seine Frau und einen für seine Tochter.
12: Wenn du einmal freikommst, hat er gesagt, dann sag unseren Kameraden, es war nichts umsonst. Es war gar nichts umsonst. Das waren seine Worte. Und dann hat er den Fessel, die Fesseln abgenommen, Geld vorher, ehe er weg ist. Und kurz vor unserem Gefängnis, Moabit, hat er den Chauffeur halten lassen. ist wieder auch hinten reingekommen, hat den septischen Fessel wieder angelegt. Gell? Und dann sind wir erst weitergefahren nach Moabit.
13: Sepp Wagner wird am 1. September 1943 in Berlin-Plötzensee hingerichtet. Lore Wolf bleibt in Moabit. Die Oberin behält sie dort, in der Todeszelle.
12: Die wollte mich noch ein bisschen da behalten, weißt du, wie schon gesagt, weil ich da bis so Essen gekriegt habe. Also die waren alle sympathisch, der Doktor war sympathisch und die Oberin, der hat mir jeden Tag ein Liter Haferflocken und Milch verschrieben.
13: Lore Wolf soll nicht hingerichtet werden, sondern vom besseren Essen in der Todeszelle kriegen, aufgepäppelt werden. Trotzdem, oder gerade deswegen, ist die Zeit in der Todeszelle das reine Grauen, gemeinsam mit den vielen Frauen, die darauf warten, gehängt zu werden.
12: Da waren 22 Frauen drin, von überall her, sogar aus Polen, aus Bulgarien. Und wenn du das erlebst, Schlimmeres kannst du überhaupt nicht leben. Stimmt. Mit so viel zu Tode verurteilten Frauen und so tapfer, die waren. Da war kein Heulen und Zähneklappen, waren tapfer. Aber trotzdem große Schmerzen abends, wenn so die Beamte fort waren und so. Die Mädchen, die eine Polen-Mädchen. Das war, die war 19 Jahre alt, Stunden. Die hat geschrien, ich will nicht sterben, ich will nicht sterben. Gell? Und mir hat sie zum Abschied stelle das mal vor ein Eisbonbon in die Hand gedrückt. Das war dann ihr Abschied. Die war 19 Jahre, die war primitiv noch. Ne? Und ich habe für die an Hitler geschrieben, gell? Das Gnaden so für das Mädchen war, weil die nicht genügend Deutsch konnte. Gell? Und dann kam das sofort hin zu mir. Die hat mich so gebeten, die hat Gnadengesuch an Hitler.
13: Das Gnadengesuch kommt zurück mit dem Vermerk, sofort hinrichten.
12: Stell dir das mal vor. Hätte ich es nicht gemacht, hätte ich vielleicht noch ein bisschen gelebt. Ja.
13: Im Frauengefängnis Moabit sind viele Frauen mit kurz geschorenen Haaren.
12: Abgeschnitten bekommen haben die Mädchen, die mit Franzosen rumgemacht haben. Die haben die Haare abgeschnitten bekommen. Die sind ganz kahl geschoren worden. Nicht nur, dass sie noch Stoppel waren, die waren so wie das, so kahl, so glatt. Mhm. Kannst du dir das vorstellen, wie die aussehen? Ganz hübsche Mädchen. Die eine, die hat den Franzosen Brot gegeben, wie sie mir erzählte, gell? Sie hat wirklich nichts mit denen gehabt. Sie war eben barmherzig und hat ihr Leid gehabt. Sie hat ein Brot gebracht. Über den Zaun gereicht, gell, ist gesehen worden und verhaftet. Und 3 Jahre hat sie gesessen. Das war
18: ja, ja. Also man kann auch einfach sagen, die sind denunziert worden oder so.
12: Ja, klar.
18: So, sind denunziert. So kann man das sagen.
13: Zahlreiche Frauen wurden im Nationalsozialismus verleumdet und verfolgt, weil sie kleine Gesten der Menschlichkeit gegenüber ausländischen Zwangsarbeitern gezeigt haben. Die Historikerin Gisela Schwarze hat darüber ein Buch geschrieben, Die vergessene Verfolgung ganz normaler Frauen im Zweiten Weltkrieg, 2009 erschienen. Tausende Frauen legten im Nationalsozialismus unter Folter Geständnisse ab, über sexuelle Kontakte mit Ausländern. Nur manche der Liebesverhältnisse gab es wirklich. Doch die Strafen waren meistens grausam. Es kam zu öffentlichen Hetzjagden und Misshandlungen. Tausende Frauen wurden unter dem Vorwurf der Rassenschande ins Zuchthaus oder ins Konzentrationslager deportiert. Viele der verfolgten Frauen litten ein Leben lang unter dem Stigma des sogenannten Polenliebchens oder der sogenannten Franzosenhure. Und wurden weiter angefeindet. Das Handeln der NS-Täter blieb oft ungesühnt. Mit Dutzenden solcher gebrandmarkten Frauen sitzt Lore Wolf im Gefängnis. Immer wieder treffen neue Frauen ein, die in Moabit die letzten Stunden ihres Lebens verbringen. Lore Wolf kann es in Moabit nicht länger ertragen und bittet die Oberin, wieder verlegt zu werden.

0: mich sehe. Was das für mich wieder bedeutet. Soll ich mein Kind sehen? Soll ich meine Mutter sehen? Soll ich meinen Vater sehen? Ach, das war auch eine Folle, weißt du das? Und dann durfte ich sie ein paar Minuten sehen, einen. Und die anderen standen draußen und haben geholt, ich hätte sie nicht angehört. Es war für die auch wieder eine Qual.
1: Lore Wolf macht sich im Zuchthaus schreckliche Sorgen um ihre Familie, denn der Krieg ist in Deutschland angekommen. Frankfurt wird bombardiert. Durch seltene Besuche kann sie Kontakt halten. Eine weitere Möglichkeit, Informationen nach draußen zu bekommen, sind Kassiber. So nennt man kleine Schriften auf Papierfetzen, die Häftlinge aus dem Gefängnis schmuggeln.
0: Als Einzelhaft kriegst du weder Bleistift noch Papier, damit du keine Kassiber rausschmuggeln kannst.
2: Ja.
0: Und weißt du, wie viel Kassiber ich rausgeschmuggelt habe? So ein Stoß, den ich heute noch habe, ich kann dir das mal zeigen, die meine Tochter gesammelt hat, meine Mutter, rausgebracht. Und zwar durch Franzose, durch welche die entlassen worden sind, durch Beamte, die den Wehrmacht.
1: Lore Wolfs Tochter Hannelore, die inzwischen schon 18 Jahre alt ist, versucht durch zahlreiche Briefe die Haftbedingungen für ihre Mutter zu verbessern. Irgendwann gelingt es ihr, dass Lore Wolf im Gefängnis ein Tagebuch führen darf.
0: Ich habe so ein dickes Tagebuch gehabt. Und zwar habe ich das bekommen. Da habe ich jahrelang drum gekämpft. Ich glaube, 2 Jahre drum gekämpft. Und da schrieb meine Hannelore, die Briefe sind auch gesammelt. Die sind ins Zuchthaus, ein ganzer Stoßbrief geschrieben hat. Und da schrieb sie, dass ich keinen Bleistift habe und kein Papier und schreibt, was wissen wir heute, wir Deutsche heute von Goethe, wenn man ihm damals Bleistift und Papier verweigert hätte. Das hat irgendwie bewegt, irgendwie die Oberin, gell? Die Direktorin. Und da hat sie gesagt, Wolf, Sie können sich ein Heft schicken lassen von Ihrer Tochter. Und nach 6 Wochen muss ich ja warten, bis ich wieder schreiben will. Und da habe ich voll Freude. Handel, schick mir ein Heft, die Oberin hat es genehmigt. Die Handler hat aber kein Heft geschickt. Ich zeige dir das mal, das habe ich mitgerettet. So dick, voll schön, ne? Mit Gedichten, mit alles, was ich in der Einzelhaft erlebt habe, mit Gefühlen.
1: Ihr Tagebuch veröffentlicht Lore Wolf später. Im Jahr 1983 erscheint es als Buch. Titel: Ich habe das Leben lieb.
3: März 1944. Gewiss, auch im Schatten kann man die Sonne ahnen, aber es gibt Tage, an denen der Schatten alles verschlingt, sich zäh und dunkel vor die Sonne stellt. Wie klein und ohnmächtig steht dann der Mensch vor dieser undurchdringbaren Wand und wie schwer lastet die Finsternis auf dem Gemüt. Dieser entsetzliche Krieg überschattet alles. Alles. 20. Jahrhundert, wo ist deine Kultur? Menschlichkeit, wo leuchtet deine reine Fackel? Wann ist endlich genügend Menschenblut als Öl auf diesen Ozean gegossen? Wann werden sich die wilden Wellen glätten? Mut, Menschenherz, zerbrich nicht. Zukunftsvertrauen.
1: So vergeht im Zuchthaus die Zeit. Im neuen Jahr, 1945, kommen immer mehr Frauen im Zuchthaus Ziegenhain an. Das Gefängnis ist bald total überfüllt. Die neuen Gefangenen bringen Gerüchte mit sich. Amerikaner seien gelandet, sie kämpften am Rhein. Die Informationen werden immer stichhaltiger. Gesprengte Brücken, von Brandbombern zerstörte Städte. Ein Ende des Krieges zeichnet sich ab. In Ziegenhain liegt Frühling in der Luft. In einer zerbrochenen Glühbirne kann Lore Wolf ein paar Schneeglöckchen in ihre Zelle schmuggeln. In der zweiten Märzhälfte fahren amerikanische Panzer in Schritttempo durch westdeutsche Städte, Koblenz, Kaiserslautern, Mainz und schließlich durch Frankfurt. In die Schwalm zum Zuchthaus Ziegenhain ist es nicht mehr weit. Lore Wolf sieht, wie die Nazis vor dem Zuchthaus große Aktenbündel verbrennen. Sie versuchen, die Beweise für ihre Verbrechen im Feuer zu vernichten. Der Rauch, der aus den Aktenbergen aufsteigt, ist Vorbote des Friedens. Gemeinsam mit dem warmen Frühlingswind weht er über den Gefängnishof. Bis zum 29. März 1945. Ein Befehl hallt durch das Zuchthaus Ziegenhain. Fertig machen zum Abmarsch. Unruhe gerät unter die Gefangenen.

0: Bewaffnete SS-Männer weisen sie an, sich in Bewegung zu setzen. Sie leiten die Schar von Gefangenen in Richtung Nordbahnhof. Tausende abgemagerte Häftlinge werden auf den Todesmarsch geschickt. Mitten in der Nacht kommen sie am Bahnhof an. Die SS-Männer schaffen Lore Wolf und die vielen weiteren Frauen und Männer in Viehwagen. Der Zug setzt sich in Bewegung, Richtung Norden. Nach vielen Stunden kommt der Zug zum Stehen. Als die Gefangenen sehen, wo sie sind, bricht Panik aus. Der Zug steht vor den Toren des Vernichtungslagers Bergen-Belsen.
1: Es war schon mit 60 Frauen im Wagen. Und wir konnten nicht reingebracht werden ins Lager, weil die noch ihre alten Insassen verbrannten. Weil die Leute loswerden an der Flüchten, gell? Es war ja höchste Zeit, dass die Flüchtlinge SS, wo die schon in Kassel waren, die Amis, gell? Mhm. Und da habe die alles verbrennen wollen und dann abbrauen. Und deswegen konnten wir nicht verbrannt werden. Es war unser Glück. Mhm. Ihr Tod war unser Glück.
0: Wir konnten nicht reingebracht werden, weil sie noch ihre eigenen Insassen verbrannten. Ihr Tod war unser Glück.
1: Und da hat es auf einmal geheißen, abends, die Beamten verlassen den Zug und begeben sich ins Wehrmachtsheim. Da wusste ich, jetzt was geplant, jetzt war nicht unser Zug.
0: Englische Flieger tauchen am Himmel auf, Flächenbomber, die Flieger formieren sich zum Abwurf.
1: Die haben Teppichwurf gesteckt über uns, ganze Menge. Von dem Fenster konnten wir sehen, teilweise, ne? Teppichwurf gesteckt wird. Das Bomben. Und dann habe ich gebrüllt und Hände da durch das Fenster so und noch ein paar Frauen, alle Hände so raus und wir haben gebrüllt zum nächsten Wagen. Sag zwei der Hände raus, wir kreuzen. Ne? Damit ich sehe, dass wir kein Wehrmachtszug sind, weil wir so ein langer Zug waren. Und dann ist ein Flugzeug von den Engländern, ist runde. Wahrscheinlich haben die von oben, die haben ja da so Instrumente, gesehen, dass wir Gefangene waren. Und dann sind die anderen ab, haben also nicht bombardiert. Und diese eine Fliege ist über uns geblieben. Die ist nicht abgehauen.
0: Nach 5 endlosen Tagen vor dem Vernichtungslager Bergen-Belsen setzt sich der Zug wieder in Bewegung, weg vom KZ Richtung Hamburg. Lore Wolf landet im Zuchthaus Fuhlsbüttel. Dort dauert es nur noch kurze Zeit, bis Hamburg in den ersten Tagen des Mai 1945 befreit wird. Nach und nach entlässt die britische Armee alle Gefangenen, ruft alle nacheinander auf. Im Gefängnishof, vor dem Tor des Zuchthauses, dahinter die Freiheit. Lore Wolf wird aufgerufen. Zum Tor rennt sie so schnell sie kann. Den Weg in die Freiheit wäre Lore Wolf gerne gemeinsam mit ihren Genossen gegangen, schreibt sie am Ende ihrer Autobiografie. Mit Karl Fehler, mit Sepp Wagner, mit Johanna Kirchner, mit Otto Brenzel und vielen weiteren Antifaschistinnen und Antifaschisten, die in Nazi-Deutschland ermordet wurden oder im Exil umkamen. Zum 1. Mai 1945 schreibt Lore Wolf in ihr Tagebuch ein Gedicht. Es ist aus der Perspektive der ermordeten Antifaschistinnen verfasst. Im Gedicht sprechen sie zu ihren Genossen, die überlebt haben.
2: Die Toten an die Lebenden. Nun deckt uns schwere Erde zu, doch finden wir im Grab nicht Ruh. Bis ihr zum Kampf den Feind gestellt, vom blutigen Joch befreit die Welt. Kameraden, eilt zuhauf, zuhauf, wir stehen aus unseren Gräbern auf. Wir schreiten mit euch Seite an Seite, jetzt gilt's, Faust hoch zum letzten Streite. Und dann, am 1. Weltenmai, zieht ihr an unserem Grab vorbei. Die roten Fahnen werden wehen, die Welt wird rings in Blüte stehen. Kameraden, dann schlafen wir in Ruhe, denn freie Erde deckt uns zu. Lore Wolf zum 1. Mai 1945.
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1: Nach 12 Jahren Widerstand und 5 Jahren Gefangenschaft ist Lore Wolf frei. Sie kehrt nach Frankfurt zurück. Ihre Familie ist wieder vereint, ihre Tochter Hannelore und ihr Ehemann Hans. Die Geschichte könnte hier enden, 1945. Doch der Kampf ging für Lore Wolf weiter.
2: Ach so, und dann kam sie hierher zurück und hat erst mal einen Tisch geschnappt, in die Schule gestellt und hat gesagt, so, und jetzt machen wir Familienzusammenführung. Und dann hat sie beantragt, dass das ihr Job würde. Also andersrum, als der normale Mensch das machen würde.
1: Erinnert sich ihre Enkelin Anja Banders. Lore Wolf arbeitet in der Betreuungsstelle für politisch, rassisch und religiös Verfolgte in der Stadtverwaltung von Frankfurt, ist in der KPD und beteiligt sich an der Gründung der Vereinigung der Verfolgten des Naziregimes, kurz VVN. In der VVN kommen Verfolgte aus vielen Parteien zusammen, von Kommunisten über Sozialdemokraten bis zu Konservativen aus der CDU, außerdem jüdische Verfolgte und Verfolgte aus den christlichen Kirchen. Volksfront. Immer wieder hatte es solche Versuche gegeben, ein breites Bündnis gegen den NS zu schaffen. Die überparteiliche Unterstützungsarbeit der Roten Hilfe. Einheitsfront. 1935 der Schriftstellerkongress in Paris mit liberalen und sozialistischen Stimmen. Volksfront. Die illegalen Komitees der Konzentrationslager mit Gefangenen aller Richtungen. Volksfront. Aber viel zu oft wurden diese Zusammenschlüsse von taktischen Spielchen und Grabenkämpfen zunichte gemacht. Es gab keine breite Bewegung von unten, die Hitler verhindert hätte. Die Einheit aller AntifaschistInnen ist in der Nachkriegszeit für die VVN daher eine zentrale Lehre. Die Mitglieder der VVN hatten einen deutlichen Gestaltungsanspruch für eine neue Gesellschaftsordnung. Den tiefsitzenden Antisemitismus im Land prangert die VVN nach 45 immer wieder an. In den ersten Jahren nach 45 sind sie überzeugt. Wir werden eine tragende Rolle haben beim Aufbau eines friedlichen, gerechten, antifaschistischen Deutschlands.
3: Es gab schon so einen starken Konsens, so eine Vorstellung, jetzt nach dieser schrecklichen Zeit des Nationalsozialismus, es muss irgendwie eine neue Gesellschaft, neue Grundlagen der Gesellschaft geschaffen werden.
1: Katharina Stengel, Fritz-Bauer-Institut. Die Historikerin hat sich nicht nur mit dem NS befasst, sondern führt aktuell ein Forschungsprojekt zur Frühgeschichte der VVN durch.
3: Das war so ein Selbstverständnis, dass die NS-Verfolgten diejenigen waren, die Widerstand geleistet haben oder Verfolgte waren davon, und dass die jetzt eigentlich auch diejenigen sein müssen, die so ein bisschen die Richtung vorgeben, wohin sich in Deutschland die Gesellschaft entwickelt. Das wurde sehr offensiv auch formuliert dann anfangs so im 1947, 48, und das hat sich dann relativ schnell rausgestellt, dass diese Rolle ihnen niemand zugestehen würde.
1: Die VVN ist keine Partei. Heute würde man sie als Teil der Zivilgesellschaft bezeichnen. Dass so eine Organisation politischen Einfluss nimmt, ist in der jungen Bundesrepublik nicht erwünscht. Hinzu kommt ein weiterer Konflikt: die Zusammenarbeit von Sozialdemokraten und Kommunisten. Innerhalb der SPD ist das stark umstritten. In der sowjetischen Besatzungszone haben sich beide Parteien zur SED vereinigt, unter großem Druck der sowjetischen Militäradministration. In Westdeutschland dagegen verfolgte die SPD-Führung einen strikt antikommunistischen Kurs unter Kurt Schumacher. Kurt Schumacher, der SPD-Vorsitzende, der entschiedene Antikommunist. Einmal wird Kurt Schumacher Lore Wolf vorgestellt. Er würdigt sie keines Blickes. Lore Wolf ist zu diesem Zeitpunkt in einer der Arbeitsgemeinschaften zur Zusammenarbeit von Sozialdemokraten und Kommunisten aktiv.
4: Dann sind die Arbeitsgemeinschaften zerschlagen worden. Und wie die VVN dann gegründet war, 1947, da wollten sie auch noch die VVN kaputt machen.
1: Da wollten sie auch noch die VVN kaputt machen.
4: Und als Knüppel zwischen die Beine. Wir hatten wirklich den ehrlichen Willen, mit denen zusammenzuarbeiten, weil wir wussten, allein schaffen wir es doch. aber nichts was, gar nichts was.
1: Mit der VVN, deren kommunistische Mitglieder großen Einfluss ausüben, will Schumacher von der SPD nichts zu tun haben. 1948 verabschiedet die SPD einen Unvereinbarkeitsbeschluss mit der VVN. Die Organisation wird immer kleiner. Die geteilte Vision der Verfolgten des Naziregimes zerbricht am Antikommunismus der Nachkriegszeit.
3: Das ist der Terror aus dem Osten, das wurde irgendwie sehr stark gemacht in der Zeit. Da wurden auch, ja, das, die Perspektive haben sich verschoben. Es ging gar nicht mehr so sehr darum, sich mit dem Nationalsozialismus auseinanderzusetzen, sondern der neue Feind, das war eben der Totalitarismus, der durch die kommunistischen Parteien verkörpert wurde, durch Stalin und so weiter.
1: Die ehemaligen Widerstandskämpfer sind in der BRD erneut politischen Repressionen ausgesetzt.
3: Dieses ganze Vorgehen der Sicherheitsbehörden gegen die KPD und aber auch gegen die VVN in den 50er Jahren, das ist, ich glaube, das kann man sich heute gar nicht mehr vorstellen. Ich meine, es wurden ja x Organisationsteile wurden verboten, der Rat der VVN wurde verboten, einige einzelne Landesverbände wurden verboten. In Frankfurt war das Sekretariat der VVN, das x-mal durchsucht wurde. Und in Frankfurt wurden 1950, 51, 52 die jährlich stattfindenden Gedenkfeiern für die Opfer des Nationalsozialismus verboten. Und das war einfach eine Stimmung, das kann man sich, glaube ich, gar nicht mehr so richtig vorstellen heute.
1: Bereits 1950 hat Lore Wolf genug. Sie siedelt gemeinsam mit Hans in die DDR über, nach Dresden. Dort soll sie sich an Agitationskampagnen beteiligen und abends an den Haustüren politische Überzeugungsarbeit leisten. Das kommt für sie nicht in Frage. 1951, nach 9 Monaten DDR, reist sie aus Dresden zu einer Konferenz ins Saarland und kehrt von dort nicht in die DDR zurück. Lore Wolf zieht zurück in ihre Heimatstadt Frankfurt, zu Hannelore, ihrer inzwischen erwachsenen Tochter. Ihr Mann, Hans Wolf, entscheidet sich anders. Er bleibt in der DDR. In Frankfurt ist Lore Wolf aktives Mitglied der Kommunistischen Partei und bleibt es, auch als diese Partei 1956 zum 4. Mal in ihrer Geschichte verboten wird. Die Büste von Lore Wolf stellt der Bildhauer Clemens Strugalla fertig und lässt sie in Bronze gießen.
5: Dann würde ich sagen, Lore, wir machen jetzt mal Schluss.
4: Ja.
1: Mit der Büste der NS-Widerstandskämpferin ist Clemens Strugalla nicht nur auf Zustimmung gestoßen. Heute im Gespräch blickt er ins Jahr 88 zurück.
6: Ich hatte das halt angeboten, das Porträt und auch die Zeichnung, dass das doch eigentlich ins Historische Museum oder ins Stadtarchiv gehört oder so zumindest. Und da hatte der, das ist ja wirklich schon lange, lange her, der damalige Leiter des Instituts für Stadtgeschichte, der hat quasi nur abgewunken. Also da gäbe es wohl jetzt nicht die entsprechenden Kräfte, die das unterstützen würden.
2: Ich weiß, meine Oma hat einmal zu mir gesagt, da war sie ein bisschen deprimiert darüber, wie die Sachen eben nicht besser werden, weil sie hatten ja doch einen, ich will jetzt nicht sagen naiven Glauben, aber doch einen sehr gläubigen Glauben, dass dann jetzt einfach alles besser wird. Jetzt gehört die Welt uns und jetzt wird es besser, es geht linear nach oben. Naja, ist ja noch nicht so gekommen. Und da sagte sie dann zu mir, ja, jede Generation muss wohl ihre eigenen Fehler machen.
4: Aber trotz allem, ich war eigentlich zufrieden, Mensch, trotz allem. Komisch, ne? Ja, dadurch bin ich auch in den Kampf gekommen, durch dieses Erleben. Ne?

0: Frankfurt am Main, 28. September 1985. Bei Protesten gegen die NPD wird der autonome Antifaschist Günther Saré von einem Wasserwerfer der Polizei überfahren. In den Abendstunden stirbt Günther Saré. Es ist die 85-jährige Lore Wolf, die mit der VVN noch in derselben Nacht eine Mahnwache organisiert. Frankenallee, Ecke Hufnagelstraße. Als Günther Saré beerdigt wird, findet ein riesiger Trauerzug statt. Die Strecke ist mehrere Kilometer lang. Lore Wolf, mit ihren 85 Jahren, läuft die Demonstration zu Fuß mit und erweist Günther Saré die letzte Ehre. Eine jüngere Genossin entdeckt sie in der Menschenmenge. Sie läuft auf Lore Wolf zu und spricht sie an. Sie habe einen Fahrdienst organisiert für die Älteren auf der Demo. Ob sie nicht einen Teil der Strecke gefahren werden will? Lore Wolf bleibt ruckartig stehen, blickt ihre Genossin an und sagt nur: Gute Idee, falsche Person, und geht weiter.
1: Das war Lore Wolf, eine Antifaschistin erzählt. Vierteiliges Radio-Feature von Carlo Hoffmann. 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Redaktionelle Begleitung: Julia Killet. 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Sounddesign: Nick Enser. Stimme: Pia Glück, Sophie Harms, Micha Mattern und der Autor. 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

0: das angefangen.
1: Das war die Sendung der Roten Hilfe Stuttgart in der Inforedaktion im Freien Radio für Stuttgart.
2: 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Termine und weitere Infos findet ihr unter rotehilfestuttgart.noblogs.org.
1: 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Verantwortlich für die letzte Stunde war Bernd Schneider.

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geht uns trotzdem an den Kragen, nur halt etwas später. Die andere Möglichkeit bedeutete schon heute Stress mit der Polizei und den ganz besonders Deutschen. Dafür eine kleine Chance, das Blatt nochmal zu wenden. Oder vielleicht das Schlimmste noch verändern zu können. Du weißt nicht, was du tun kannst, du weißt nicht, wie das geht. Hör mir zu, ich hab vielleicht eine passende Idee. Keine Angst, keine Angst, keine Angst, keine Angst. Keine Angst, keine Angst, keine Angst, keine Angst. Ruf erstmal ein, zwei Leute an, denen du vertraust, auf die man sich verlassen kann, und mach dein Treffen aus.

Früher nannte man so etwas Outing-Aktion. Es hing Flyer und Plakate in den Vierteln, wo sie wohnen. Mit Fotos und Funktionen, mit Namen und mit Adressen. Niemand wird ein Nazi-Schwein als seinen Nachbarn möchten.

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